0: Sherpas gehört. Sherpas sind Menschen aus der Region, die sich besonders gut im Hochgebirge auskennen. Der Berg ist fast 8.850 Meter hoch. Das ist ungefähr so, als würde man fast 30 Eiffeltürme übereinander stapeln. Beim 12. Testflug hat SpaceX seine riesige Starship-Rakete wieder ins All geschickt. SpaceX ist eine Raumfahrtfirma aus den USA und Starship ist die größte Rakete der Welt. Mit ihr sollen später einmal Menschen und Satelliten ins All fliegen und vielleicht sogar zum Mond und zum Mars. Diesmal startete die Rakete in Texas, flog eine Weile durchs Weltall und landete dann wie geplant im Meer. Nicht alles hat perfekt geklappt, einige Triebwerke sind ausgefallen. Pop-Ikone Miley Cyrus hat jetzt ihren eigenen Stern in Hollywood. Der berühmte Ort in den USA, wo viele große Filme und Stars herkommen. Auf dem Walk of Fame wurde die Sängerin für ihre Musik und ihre kreative Art geehrt. Der Walk of Fame ist ein Gehweg mit Sternen für bekannte Stars aus Film, Musik und Fernsehen. Für Miley ist das eine besondere Auszeichnung. Soweit die Meldungen und die Radio Teddy Nachrichten zum Nachhören jederzeit in der Radio Teddy App.
1: Die Nacht zeigt sich auch wolkenlos, das heißt, wir können die Sterne beobachten. Mit bis zu 15 Grad wird es auf jeden Fall Zeit für die Sommerdecke. Und der Sonntag, der macht dann weiter mit richtig viel Sommerwetter.
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1: Und die lautet heute: Kennt ihr das, dass eure Kinder aufbleiben wollen bis in die Puppen? Ich muss euch sagen, Leni, meine Tochter, die ist ja nun schon ein bisschen größer, aber ich kenne das von früher ganz, ganz genau. Es gab Zeiten, da habe ich manchmal eher geschlafen als Leni. Und auch hier in der Radio Teddy Redaktion kennen das ganz, ganz viele Mamas und Papas. Ihr bestimmt auch. Die Frage ist, warum wollen denn die Kinder abends immer so lange aufbleiben? Oft sind sie ja auch müde, aber sie wollen einfach nicht ins Bett gehen. Wir fragen mal unsere Psychologin Henriette Grünert.
2: Ist ganz lustig, ich habe gestern irgendwie bei Instagram so einen Comedian gesehen, der genau das beschrieben hat. Die Kinder, die wollen noch nicht Tschüss sagen zu dem, was da an Leben passiert. Die sind noch irgendwie so mittendrin, ne? Ich glaube, dass das tatsächlich wirklich manchmal ein Thema sein kann. So dieses Gefühl, was zu verpassen, irgendwie, was da hilft, sind, glaube ich, einfach klare Routinen, ne? Also nach dem Duschen gibt es noch irgendwie vielleicht 5 Minuten Lieblingsserie, dann Zähne putzen und dann geht's ins Bett und jemand liest vor und killert noch ein bisschen und dann ist gut. Ne, so klare Abläufe, dass auch klar ist, was passiert. Und auch da vermitteln, dass Müdigkeit auch was Gutes ist. Ne, auch erklären, warum wir Schlaf brauchen. Dass unser Gehirn dann auch quasi aussortiert und Müllsortierung macht im Schlaf. Sonst kann unser Körper nicht mehr. Also da auch wirklich kindgerecht erklären.
1: Also auch einfach mal erklären, wozu Schlaf eigentlich gut ist. Danke an Psychologin Henriette Grünert. 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
1: Mit Nils, hallo. Es ist Pfingsten und vor allem auf dem Land schmücken viele Leute einen Pfingstochsen. Aber warum? Es war und es ist in einigen Gegenden heute noch so, dass zu Pfingsten das erste Mal das Vieh auf die Weide getrieben wird. Und dafür war und ist der Pfingstochse zuständig. Der Pfingstochse ist ein ganz normaler Ochse, also ein Rindvieh. Das Besondere an ihm ist, dass er das kräftigste Tier seiner Herde ist, also der dickste und größte. Und dieser Pfingstochse wird zu Pfingsten mit Blumen, Stroh und Bändern geschmückt und dann auf die Weide getrieben. Die Herde trottet ihm hinterher. Und weil Ochsen und Kühe ja vor allem auf dem Land wohnen, ist das ein Brauch, der weniger in der Stadt, sondern eigentlich nur in Dörfern vorkommt. Und vielleicht habt ihr schon mal den Spruch gehört, die ist ja geschmückt wie ein Pfingstochse. Das sagen manche Leute zu Frauen, die sich richtig doll aufgemotzt haben, weil der Pfingstochse auch so auffällig geschmückt ist. Und in einigen Gegenden in Bayern und Österreich gibt es noch einen anderen Pfingstochsen. Hier wird auch der Dorfbewohner, der am Pfingstsonntag am längsten schläft, Pfingstochse genannt. Dieser Pfingstochse wird dann in eine Schubkarre gesetzt und durch den Ort gefahren, um allen zu zeigen, wer der Langschläfer ist.
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5: Die Nacht zeigt sich auch wolkenlos. Das heißt, wir können die Sterne beobachten. Mit bis zu 15 Grad wird es auf jeden Fall Zeit für die Sommerdecke. Und der Sonntag, der macht dann weiter mit richtig viel Sommerwetter.
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1: Viele Kinder träumen vom eigenen Haustier. Sehr beliebt sind ja die kuscheligen Meerschweinchen. Tierärztin Jessica Carter sagt allerdings, ein Meerschweinchen für Kinder lieber nicht.
2: Ich finde, Meerschweinchen oder überhaupt diese ganzen kleinen Nagetiere sind nicht unbedingt für Kinderhände geeignet, weil sie doch relativ scheu sind, sehr wuselig sind. Kinder, gerade wenn sie klein sind, sie schlecht halten können. Wir sehen in der Praxis immer wieder böse Verletzungen, weil die Tiere runtergefallen sind. Meerschweinchen müssen immer in einer Gruppe gehalten werden. Die Käfige müssen auch täglich gesäubert werden. Und das ist gar nicht so günstig beim Tierarzt. Das denken nämlich viele Leute, naja, das Meerschweinchen hat, weiß ich nicht, 35 Euro gekostet. Dann wird es beim Tierarzt immer unter 35 Euro kosten. Nein, nein. Da können die Kosten ganz schön schnell in die Höhe steigen und das darf man nicht vergessen.
3: Also das klingt wieder so danach, dass man Meerschweinchen nur als Familie anschaffen sollte, wenn die Eltern wirklich begeisterte Meerschweinchenhalter sind.
2: Ja, vor allen Dingen für immer begeisterte Meerschweinchenhalter sind, weil das Problem ist ja immer, wenn ein Meerschweinchen wegstirbt, muss man ein weiteres wieder dazu kaufen. Sonst ist das keine artgerechte Haltung. Und die brauchen relativ viel Auslauf. Das heißt, einfach nur in den Käfig setzen und für den Rest ihres Lebens in Isolationshaft. Das ist sicherlich nicht die Lösung. Die brauchen Auslauf, die brauchen Kontakt zu Artgenossen.
1: Also insgesamt klingt es schon ein bisschen kompliziert. Jessie, für alle, die jetzt sagen, wir wünschen uns aber trotzdem als Familie Meerschweinchen, wie sieht denn das ideale Leben für ein Meerschweinchen bei uns Menschen aus?
2: Ein großes Gehege mit viel Versteckmöglichkeiten, viele andere Meerschweinchen, das ist, glaube ich, das Wichtigste. Immer frisches Wasser, frisches Futter, viel Heu und auch ein bisschen Abwechslung. Es gibt ganz tolle Anleitungen im Internet, wie man zum Beispiel Knabberbäumchen und sowas alles selber basteln kann, um die ein bisschen zu beschäftigen.
3: Also wer jetzt schon Meerschweinchen zu Hause hat, einfach mal ein Knabberbäumchen bauen.
2: Genau.
1: Danke an Tierärztin Jessica Carter. Noch mehr Elterntipps gibt's von Montag bis Freitag 10 bis 14 Uhr in unserer Elternsendung am Vormittag. 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
3: Mit Rumi Ortwald. Hallo zusammen. Und das sind die wichtigsten Meldungen des Tages. Zu Pfingsten kann es auf den Straßen, Bahnhöfen und Flughäfen wieder voller werden. Wegen des Feiertags am Montag und weil in 2 der größten Bundesländer auch die Pfingstferien starten. In Baden-Württemberg und Bayern haben die Schüler 2 Wochen frei. In anderen Bundesländern ist der Dienstag noch schulfrei, zum Beispiel in Berlin und Brandenburg. Brotteig kann jetzt sogar Urlaub machen. In Kiel hat jetzt das erste Sauerteig-Hotel in Deutschland eröffnet. Sauerteig ist ein besonderer Teig zum Brotbacken. Er kann jahrelang genutzt werden, muss aber regelmäßig mit Mehl und Wasser versorgt werden. Genau das übernimmt die Bäckerei jetzt, wenn die Besitzer verreist sind. So wartet der Teig gut betreut im Glas, bis zu Hause wieder gebacken wird. Ein seltener Besuch hat Urlauber an der Ostsee staunen lassen. Auf der Insel Usedom ist ein Elch aus dem Wasser gekommen, über den Strand gelaufen und in den Dünen verschwunden. Gesehen wurde das bei Kölpinsee. Elche sind in Deutschland nur selten unterwegs, tauchen im Nordosten aber immer mal wieder auf. Oft kommen sie aus Polen herüber. Für die Urlauber war das ein ganz besonderer Moment. Ganz hoch hinaus. Der Brite Kenton Coole hat den Mount Everest jetzt zum 20. Mal bestiegen. Der Mount Everest ist der höchste Berg der Erde und liegt in Asien, zwischen Nepal und China. So oft hat das noch kein anderer Bergsteiger geschafft, der nicht zu den Sherpas gehört. Sherpas sind Menschen aus der Region, die sich besonders gut im Hochgebirge auskennen. Der Berg ist fast 8.850 Meter hoch. Das ist ungefähr so, als würde man fast 30 Eiffeltürme übereinander stapeln. Beim 12. Testflug hat SpaceX seine riesige Starship-Rakete wieder ins All geschickt. SpaceX ist eine Raumfahrtfirma aus den USA und Starship ist die größte Rakete der Welt. Mit ihr sollen später einmal Menschen und Satelliten ins All fliegen und vielleicht sogar zum Mond und zum Mars. Diesmal startete die Rakete in Texas, flog eine Weile durchs Weltall und landete dann wie geplant im Meer. Nicht alles hat perfekt geklappt, einige Triebwerke sind ausgefallen. Pop-Ikone Miley Cyrus hat jetzt ihren eigenen Stern in Hollywood. Der berühmte Ort in den USA, wo viele große Filme und Stars herkommen. Auf dem Walk of Fame wurde die Sängerin für ihre Musik und ihre kreative Art geehrt. Der Walk of Fame ist ein Gehweg mit Sternen für bekannte Stars aus Film, Musik und Fernsehen. Für Miley ist das eine besondere Auszeichnung. Soweit die Meldungen und die Radio Teddy Nachrichten zum Nachhören jederzeit in der Radio Teddy App.
4: Die Nacht zeigt sich auch wolkenlos, das heißt, wir können die Sterne beobachten. Mit bis zu 15 Grad wird es auf jeden Fall Zeit für die Sommerdecke. Und der Sonntag, der macht dann weiter mit richtig viel Sommerwetter.
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2: Ein typisches Problem in Patchwork-Familien ist die Ablehnung des neuen Partners oder der neuen Partnerin. Oft trifft es die neuen Partner der Mama, weil die Kinder in der Regel bei den Müttern leben. Psychologin Henriette Grünert hat Ideen, wie man eine gute Beziehung zum Kind der neuen Partnerin aufbaut.
3: Da wäre es wichtig, tatsächlich immer wieder mit dem Kind ins Gespräch zu gehen und auch die eigenen Gefühle mal zu benennen. Zu sagen, es macht mich traurig, dass ich so das Gefühl habe, wir finden da gar nicht richtig zueinander. Auch klar und deutlich benennen, dass man nicht der bessere Vater sein möchte, sondern eben als Partner von der Mutter auch da ist und natürlich für das Kind da sein möchte, aber dass einem klar ist, dass da ein Vater bereits ist und man sozusagen nicht jemandem den Rang ablaufen möchte. Aber vor allem ist es da an der Stelle wieder wichtig, wertschätzend gegenüber dem Kind zu sein. Sollte das alles nicht helfen, und dann kann man natürlich auch mal an eine Familientherapie denken. Ne? Manchmal haben Kinder dann nochmal so das Gefühl, da ist ein anderes Ohr, was nochmal zuhört. Da kann der Ansatz von Familientherapien ganz schöner sein, wo eben natürlich alle Perspektiven beleuchtet werden.
2: Also wenn es gar nicht geht, ruhig in die Familientherapie gehen. Es ist immer eine gute Sache, wenn eine neutrale Person von außen etwas unterstützt. Danke an Psychologin Henriette Grünert. Noch mehr Elterntipps gibt's von Montag bis Freitag, 10 bis 14 Uhr in unserer Elternsendung hier bei Radio Teddy. 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
1: Hallo, ich bin Nils und ihr hört Radio Teddy. Habt ihr es gehört? Zur Begrüßung habe ich Hallo gesagt. Komisches Wort, Hallo. Warum sagen wir denn zur Begrüßung eigentlich Hallo? Das hat in der Hauptsache etwas mit dem Telefon zu tun. Aber fangen wir mal mit dem Wort selber an. Das kommt wohl vom Wort Holla. Das war früher der Ruf, um den Fährmann mit seiner Fähre zu sich ans Ufer zu rufen. Im Englischen wurde der Fährmann so ähnlich gerufen, nämlich Hello. Und das hat sich so auch zu einer Begrüßung entwickelt. Und als dann das Telefon erfunden wurde, da wurde im Englischen festgelegt, dass die offizielle Begrüßung das Wort Hello sein muss. Und deshalb melden sich in den meisten Sprachen der Welt die Menschen am Telefon auch mit Hello, Hallo oder Hallo. Und als vor ungefähr 100 Jahren immer mehr Menschen Telefone bekamen, hat das angefangen, dass man sich halt auch auf der Straße oder in der Schule oder auf der Arbeit mit dem Wort Hallo begrüßt hat.
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6: Die Nacht zeigt sich auch wolkenlos, das heißt, wir können die Sterne beobachten. Mit bis zu 15 Grad wird es auf jeden Fall Zeit für die Sommerdecke. Und der Sonntag, der macht dann weiter mit richtig viel Sommerwetter.
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1: Totalen Stress vor dem Kita- oder Schulfest. Organisieren und stundenlanges in der Küche stehen. Kennen anscheinend einige von euch. Und ich habe ja schon erzählt, ich mache mir diesen Stress in der Küche nicht, sondern erlaube mir in den meisten Fällen auch einfach mal, etwas fertig zu kaufen. Und genau das ist das Rezept. Die Dinge simpel halten, sagt Radio Teddy Familienexpertin Henriette Grünert.
2: Sich eben genau was auszusuchen, was relativ fix geht. Ne? Vielleicht auch was, wo man gut geübt ist, ja, irgendwie in ein paar Brezeln oder sowas geht immer. Das mögen die Kinder auch gerne. Aber das kenne ich auch, dann überbieten sich Eltern ja auch gerne. Ne? Der eine bringt irgendwie von, weiß ich nicht, dem Special-Gebäck über das. So. Erfahrungsgemäß essen die Kinder das gar nicht. Ne? Insofern wirklich keep it simple. Sucht euch was aus, ne? Sucht was aus, was irgendwie schnell geht, wo man irgendwie weiß, das habe ich vielleicht sogar noch zu Hause, das mögen die Kinder und dann ist auch gut. Zur Not kann man auch mal sagen, ich habe keine Zeit. Ne? Auch das geht, sich mal zurückzunehmen und zu sagen, nee, ich habe vielleicht die letzten 5 Feste irgendwie immer was beigesteuert. Da sind noch 30 andere Eltern, die können auch.
1: Vielen Dank an Radio Teddy Familienexpertin Henriette Grünert.

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0: Ich höre Mamas Schritte. 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
1: Ach, wie süß. 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

0: Hallöchen, Sandra hier vom Radio Teddy Vormittag. Und so diese kleinen Special Effects, die jede Familie hat, damit sind wir nicht allein. Darüber sprechen wir jeden Tag.
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0: Und da geht's heute bei mir um die dicke Winterjacke, die Handschuhe, die Mütze und den Schal. Ich habe mir mal das Ergebnis in unseren Radio Teddy Social Media Kanälen angeguckt bei der Abstimmung. Und viele von euch scheinen die Kinder immer richtig dick einzupacken, weil ihnen selber kalt ist. Nämlich mehr als 80% haben dafür Ja gestimmt. Radio Teddy Familienexpertin Henriette Grünert. Woran liegt denn das, dass wir Eltern meinen, unsere Kinder auch ganz, ganz dick anziehen zu müssen, weil wir selber es als sehr, sehr kalt draußen empfinden?
2: Weil wir das natürlich auch als Sorge verstehen. Wir denken und fühlen, oh, es ist mega kalt. Die Kinder müssen sich mindestens genauso warm anziehen wie wir jetzt. Dabei vergessen wir natürlich, dass sie einen höheren Umsatz haben, ne? Also sehr viel schneller auch in Aktion kommen, sehr viel schneller schwitzen, sich viel mehr bewegen als wir. Das heißt, da immer dran denken, die müssen ja auch ein Gefühl für ihren Körper entwickeln. Am Anfang ist das ja normal und auch gesund, ne, wenn wir sozusagen uns eins fühlen. Aber irgendwann kommt der Punkt, da sind wir eben nicht mehr eins, sondern du und ich. Und dann darf das andere Du eben auch fühlen für sich und lernen für sich, was brauche ich und wie warm muss es sein. Und ich würde dann eher sowas machen, so die Grunddinge natürlich anziehen, aber zu sagen, wenn dir nachher kalt ist, komm, wir stecken dir noch einen Pullover in den Rucksack. Und wenn dir den nachher brauchst, ziehst du den an und hast den dabei.
0: Na, dann hoffe ich mal, dass das mit dem Kälteempfinden bei meinem 6-jährigen Sohn Hannes auch bald was wird und er mir nachher nicht wieder ohne Schal und Mütze entgegenkommt.
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1: Mit Nils, hallo. Und mit dieser Frage hier.
2: Ich bin der Nika, ich bin 6 Jahre alt. Woher kommt das Morgenrot und das Abendrot am unteren Himmel?
1: Eines vorab. Morgenrot und Abendrot färben unseren Himmel und tauchen ihn in wunderschöne, beruhigende Farben ein. Aber wie passiert das? Wenn die Sonne aufgeht, also beim Morgenrot, beginnt ein neuer Tag. Das Licht der Sonne muss durch die Atmosphäre der Erde reisen, bevor es zu uns kommt. In den frühen Morgenstunden ist die Luft oft kühl und klar. Wenn die Sonne aufgeht, strahlt ihr Licht durch die Luft und trifft auf kleine Teilchen wie Staub- und Wassertröpfchen. Diese Teilchen streuen das Licht und lassen es in verschiedenen Farben erscheinen. Das Morgenrot zeigt sich dann oft in warmen Farben wie Rot, Orange und Rosa. Am Abend passiert etwas Ähnliches, wenn die Sonne untergeht. Der Himmel wird wieder von den warmen Farben des Sonnenlichts erleuchtet. Aber jetzt ist die Luft oft etwas wärmer und kann mehr Feuchtigkeit enthalten. Auch hier streut das Licht durch die Atmosphäre und erzeugt wunderschöne Farbtöne. Das Abendrot kann besonders eindrucksvoll sein, wenn Wolken am Himmel sind, da sie das Licht reflektieren und verstärken können. Viele Menschen finden das Abendrot sehr beruhigend und schön, denn es signalisiert das Ende eines Tages. Eine Zeit zum Entspannen und Nachdenken über alles, was man erlebt hat.
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0: Nacht zeigt sich auch wolkenlos. Das heißt, wir können die Sterne beobachten. Mit bis zu 15 Grad wird es auf jeden Fall Zeit für die Sommerdecke. Und der Sonntag, der macht dann weiter mit richtig viel Sommerwetter.
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0: Schatz.
1: Und Kinder, was macht ihr in der Pause?
2: Wir laufen.
3: Okay.
2: Wir rennen.
3: Und der?
2: Der pennt. Power. Pause.
3: Und ihr?
2: Wir laufen.
3: Okay.
2: Wir rennen.
1: Und der?
2: Der pennt.

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1: Heute kümmern wir uns um die gesunde Schlafatmosphäre im Schlaf- und Kinderzimmer. Und ich habe die Schlafmedizinerin Dr. Samia Little-Elk mal gefragt, ob es denn wirklich gesünder ist, das Fenster zur Nacht zu öffnen.
2: Das ist eine Frage, die kann man nicht mit Ja oder Nein beantworten. Das hängt von vielen Faktoren ab. Also das eine ist, wie sind die Temperaturen draußen? Und bei welcher Temperatur fühlt das Kind sich wohl? Was hat das Kind an? Was hat das Kind für eine Bettdecke, Bettwäsche? Ist es warm genug, wenn das Fenster offen ist? Oder schwitzt es, wenn es zu ist? Das muss man berücksichtigen, also das Klima. Der zweite Punkt sind die Geräusche draußen. Manch einer wohnt in einer stillen Umgebung, der andere in einer großen Einkaufsstraße. Und da rappeln dann morgens auch schon die Lieferwagen an und so. Auch da ist es die Frage, stört es das Kind? Ja, nein. Aber wenn das Kind davon wach wird oder abends gestört wird beim Einschlafen, dann muss man die Geräuschkulisse eher aussperren und lieber dann vorher oder zwischendurch in der Nacht mal lüften.
1: Also ist eine individuelle Sache. Was sagst du denn zur Kinderzimmertür? Auf oder zu? Viele Kinder mögen ja lieber auf. Viele Eltern haben dann aber so ein bisschen Sorge, das Kind würde vielleicht nicht gut einschlafen bzw. wieder wach werden.
2: Also es gibt Kinder, die schlafen mit einer geschlossenen Tür wunderbar, aber es gibt viele Kinder, die fühlen sich wohler, wenn die Tür auch nur ein Spalt offen ist. Manchmal reicht da wirklich der Spalt, der Lichtschein, der da durchkommt, weil der so eine psychische Verbindung zu der Welt da draußen ist, wo die Eltern sich befinden oder die Bezugspersonen sich befinden. Und diese Verbindung gibt auch Sicherheit. Von daher lieber dann den Spalt offen lassen.
1: Danke an Schlafmedizinerin Dr. Samia Little-Elk. Noch mehr Elterntipps und Interviews jeden Tag von 10 bis 2 in unserer Elternsendung am Vormittag und auf Radio Teddy Plus.

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3: Einen wunderschönen guten Sonntagmorgen gewünscht. Hallöchen zusammen und ich liebe ja Morgen wie diese. Da können wir einfach noch länger im Bett liegen bleiben und uns an traumhafte Orte träumen und vielleicht sogar nochmal einschlummern. Also schnappen wir uns jetzt am besten unser allerliebstes Kuscheltier und lauschen gemütlichen Hörspielen und Geschichten. Und dabei ist einfach alles möglich. Wir können hoch zu den Planeten und Sternen reisen oder ganz tief bis auf den Grund des Meeres. Oder wir begleiten Detektive bei ihren kniffligen Fällen. Oder gehen sogar auf wilde Tiersafaris. Also, los geht's mit unserer Fantasiereise. Ich wünsche euch ganz, ganz viel Spaß beim Mitlauschen.

0: was bisher geschah.
1: Monika Häuschen.
2: Diese Geschichte beginnt an einem sonnigen Morgen mit guter Laune. Heute Nachmittag bekomme ich Besuch von meiner Großnichte Milli. Ich freue mich so auf sie. Allerdings hat Milli einen ganz besonderen Wunsch, der mir ein wenig Kopfzerbrechen bereitet. Milli liebt nämlich Einhörner. Sie hat schon ein Einhorn-Kuscheltier, Einhorn-Bettwäsche, Einhorn-Schuhe, Einhorn-Haarspangen, eine Einhorn-Tasche und einen Pullover, auf den ein Einhorn gestickt ist. Allerdings hat ein Junge aus Millis Kindergarten gesagt, dass es Einhörner gar nicht wirklich gibt. Tja, und nun möchte Milli in meinem Garten nach einem echten Einhorn suchen. Ach, was für ein herrliches Wetter! Und Besuch habe ich auch schon. Es ist zwar kein Einhorn, aber dafür der gelehrte Graugänserich Herr Günther. Neben ihm im Gemüsebeet sitzt die kleine Schnecke Monika Häuschen. Und dort ist ja auch der Regenwurm Schorsch.
3: Schorsch, warum hast du denn einen Knoten in dein Regenwurmschwanzspitzenzipfelchen gemacht?
4: Weil mir langweilig ist, Monika.
3: Wollen wir vielleicht ein Puzzle aus Kieselsteinen legen?
4: Nö, dafür habe ich keine Geduld. Ich weiß was Besseres.
3: Wirklich? Ich bin sehr gespannt.
5: Ich nicht. Es wird wieder irgend so ein Unsinn sein.
3: Was hast du denn für eine Idee, Schorsch?
4: Also, jeder von uns tut so, als wäre er ein Tier, das es gar nicht gibt.
5: Ein Tier, das es nicht gibt? Das könnte tatsächlich interessant werden.
3: Was willst du denn für ein ausgedachtes Tier sein, Schorsch?
4: Mal überlegen. Was könnte zu mir passen? Es muss etwas sehr Heldenhaftes und Großartiges sein.
5: Wie wäre es mit einem Lindwurm?
3: Was ist denn ein Lindwurm?
5: Das ist ein schlangenähnlicher Drache mit zwei Beinen und Flügeln.
4: Ein Drache mit zwei Beinen und Flügeln? Ja, das will ich sein.
2: In meinem Bücherschrank steht ein sehr altes Märchenbuch von meiner Großmutter. Darin gibt es auch eine Geschichte über einen Lindwurm, der seinen Schatz bewacht. Da hat sich der kleine Regenwurm wirklich ein tolles Märchentier ausgesucht.
4: Haha, ich bin der Lindwurm mit dem brennenden Feuerblick.
3: Wofür brauchst du denn einen brennenden Feuerblick?
4: Damit verbrutzle ich dem Herrn Günther den Bürzel, wenn er mir wieder sagt, was ich alles nicht habe.
5: Das macht mir nichts aus. Ich werde nämlich in unserem Spiel ein unzerstörbarer Phönix sein.
3: Was ist denn nun schon wieder ein Phönix?
5: Das ist ein Vogel aus einer alten Sage und er besitzt Zauberkraft.
3: Ich tue so, als wäre ich ein Einhorn.
4: Das ist prima.
5: Eine sehr gute Wahl. Einhörner gibt es tatsächlich nicht.
4: Juhu, dann können wir ja endlich spielen.
3: Ein Einhorn ist etwas ganz Wunderbares.
4: Ja, mit einem Einhorn wird unser Spiel ganz besonders lustig.
6: Ich bin auch ein Einhorn. Darf ich mitspielen?
3: Huch, wer war das?
6: Na, ich, das wunderbarste Einhorn der Welt. Kann ich also bei eurem lustigen Spiel mitmachen?
4: Du bist ein Einhorn? Dann gibt's die wirklich?
3: Ach, wie schade. Dann kann ich bei unserem Spiel leider kein Einhorn sein.
5: So ein Unsinn. Es gibt keine Einhörner.
6: Dann haben Sie aber keine Ahnung.
4: Haha, habt ihr das gehört? Der Herr Günther hat keine Ahnung.
5: Ich muss doch sehr bitten. Ich habe sehr wohl und von allem eine Ahnung. Und ich weiß genau, es gibt keine Einhörner.
6: Klar gibt es Einhörner. Ich bin der flauschige Beweis.
3: Hier ist ein unsichtbares, flauschiges Einhorn.
6: Supi, oder? Kann ich jetzt mitspielen?
2: Gibt es wirklich unsichtbare Einhörner? Davon muss ich unbedingt Milli erzählen. Sie wird staunen.
0: Und jetzt geht's weiter.
5: Aber es gibt keine Einhörner. Und unsichtbare Einhörner schon gar nicht.
6: Ich bin ja auch nicht unsichtbar. Sonst könnte doch niemand mein wunderschönes Horn sehen.
3: Oh,
7: Das Einhorn hat ein wunderschönes Horn. Hast du auch eine lila Lockenmähne?
6: Naja.
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0: Auf dem Hinterteil.
1: Wo soll ich das haben?
2: Auf dem Po.
1: Ach da, dort habe ich ein schwarz-gelbes Muster. Das sieht schnucki aus.
3: Schnucki? Was soll denn das sein?
1: Schick, zauberhaft, schnuckelig eben.
3: Was ist denn das für eine alberne Sprache?
1: Das ist Einhornsprache. Darf ich jetzt mitspielen?
2: Das muss ich mir noch überlegen. Wie heißt du denn überhaupt, du komisches Einhorn?
1: Ich bin Lolli.
3: Das ist ein sehr merkwürdiger Name.
4: Ich finde, der Name klingt hübsch. Milli liebt diese süßen, runden Lollis.
0: Lolli klingt zuckersüß. Ich heiße Monika und ich würde dich so gern einmal sehen, du wunderschönes, unsichtbares Einhorn Lolli.
2: Ich will das auch sehen. Mit einem unsichtbaren Einhorn kann man nämlich nicht spielen.
1: Aber ich bin doch kein bisschen unsichtbar. Hier bin ich.
3: Also ich sehe dich nicht. Wo hast du dich nur versteckt?
1: Hier. Sperren Sie mal Ihre Glubschis auf.
3: Ich muss doch sehr bitten, meine Glubschis?
0: Ich glaube, er meint Ihre Augen.
3: Ja, ja, die strenge ich ja an, aber ich sehe niemanden.
1: Hallo, hier unten im Gras.
2: Das ist bloß ein komischer, winziger Käfer.
0: Hallo, kleiner Käfer. Hast du hier zufällig ein wunderschönes Einhorn gesehen?
1: Hallo, große Schnecke. Hast du zufällig Zuckerkringel auf den Glubschis?
3: Ha! Jetzt erkenne ich es.
1: Das hat aber gedauert. Sie sind wohl nicht besonders flotti beim Denken.
0: Flotti? Was bedeutet denn das?
1: Schnell, flink, flotti eben. Ist Einhornsprache.
3: Selbstverständlich bin ich flotti beim Denken. Lolli ist kein Einhorn, sondern ein Einhornkäfer.
4: Das soll ein Käfer sein? Der ist ja klein wie eine Ameise. In meiner Jackentasche habe ich immer eine Lupe dabei, falls ich im Garten etwas Spannendes entdecke. Die will ich einmal herausholen und nachgucken. Na, so etwas. Da sitzt tatsächlich ein winziges Kerlchen mit einem Horn.
1: Ich bin ein wunderbares Einhorn. Darf ich jetzt mitspielen?
2: Quark mit Quatschsoße, du bist doch kein Einhorn.
1: Dann guck mal genauer hin. Hab ich ein Horn?
2: Ja, hast du.
1: Ich bin ein Tier mit einem Horn. Also bin ich ein Einhorn.
2: Und ich hab einen ganz langen Hals. Bin ich vielleicht eine Giraffe oder was?
1: Vielleicht.
3: So ein Unsinn.
4: Hoffentlich bleibt der kleine Käfer noch eine Weile hier, damit Milli ihn sehen kann. Ich muss schnell meinen Fotoapparat holen und ein Bild davon knipsen. Das kann Milli dann im Kindergarten zeigen als Beweis, dass es tatsächlich Einhörner gibt.
2: Dieser Krümel da ist jedenfalls kein Einhorn. Der darf nicht mitspielen.
1: Aber...
0: Sei nicht traurig, Lolli. Ich finde, du bist zwar ein winziges, aber trotzdem ein ganz echtes, richtiges, wirkliches Einhorn. Es kommt nicht auf die Größe an, George. Das solltest du am besten wissen.
1: Danke, Zuckerschnute. Ich sag immer, besser Einhorn als kein Horn.
2: Also ich habe mir so ein Einhorn immer ganz anders vorgestellt. Mit Hufen und Pferdeschwanz. Ein Einhorn ist doch was ganz Besonderes.
1: Ich bin etwas ganz Besonderes, also bin ich ein Einhorn.
0: Ich finde, das klingt sehr einleuchtend.
3: Und ich finde, das klingt sehr unsinnig.
0: Nun seien Sie doch nicht so pingelig, Herr Günther.
1: Genau, pingelig ist Pupsi.
2: Was bedeutet denn schon wieder Pupsi?
1: Pupsi ist doof.
0: Aha, langsam verstehe ich die Einhornsprache. Schnucki ist schön, Flotti ist schnell und Pupsi ist doof.
1: Du hast es begriffen. Du bist supi.
0: Ich kann die Einhornsprache.
2: Na, herzlichen Glückwunsch.
0: Ich finde es so schön, dass ausgerechnet in unseren Garten ein echtes Einhorn gekommen ist.
3: Aber das ist doch überhaupt nicht wahr.
2: Stimmt. Vielleicht hat sich Lolli das Horn bloß angeklebt.
1: Aua, aua, lass los.
3: Das Horn von Lolli ist echt. Alle Einhornkäfer besitzen eins.
1: Da hörst du es. Mein Horn ist echt. Also bin ich ein echtes Einhorn.
4: Ist das winzige Einhorn noch da?
5: Hoffentlich finde ich es überhaupt wieder.

0: Wo war es nur? Ach, da! Ich muss es schnell fotografieren, bevor es wegfliegt. Erwischt!
1: Ich habe mir schon immer ein echtes Einhorn gewünscht.
2: Also ich wünsche mir meistens Salat.
3: Meistens?
2: Du hast recht. Eigentlich immer.
4: Und ich wünsche mir, dass ich mitspielen darf. Wir könnten supi Freunde sein.
3: Nö, das geht nicht.
1: Aber George, warum denn nicht? Ich wollte schon immer ein Einhorn als Freund haben.
3: Und warum? Du hast einen Regenwurm als Freund. Das ist mehr als genug.
1: Aber ich würde doch so gern mal auf einem fliegenden Einhorn reiten.
0: Das würde Millie auch sehr gerne. Aber auf so einem winzigen Einhornkäfer kann sie das ganz sicher nicht.
3: Monika, wenn du dich auf dieses Einhorn setzt, ist es platt.
2: Ja, auch ich bin sicher, eine Reitstunde würde diesem Käfer nicht gut bekommen.
4: Warum sagen Sie immer, dass ich ein Käfer bin? Ich fühle mich unverstanden. Das ist Pupsi.
3: Da musst du dich beim Herrn Günther dran gewöhnen. Mir sagt er ständig, was ich alles nicht habe. Dabei bin ich heute ein gefährlicher Lindwurm.
4: Und ich bin ein wunderschönes Einhorn. Und ich werde euch das auch beweisen.
3: Aha. Und wie willst du das beweisen?
4: Indem ich Monika auf mir reiten lasse.
1: Oh, sowas habe ich mir schon immer gewünscht.
3: Das ist ungerecht. Monika darf reiten. Und was ist mit mir?
2: Du solltest nicht auch noch auf einem Käfer reiten wollen. Sei wenigstens du vernünftig.
3: Vernünftig sein ist aber langweilig.
4: Ich bin nicht langweilig. Ich bin ein wunderbares Einhorn und ein supi Spielkamerad.
1: Ich darf auf einem wunderbaren Einhorn reiten.
3: Und wohin soll die Reise gehen?
4: Für den Anfang fliegen wir eine Runde zu den Wolken.
1: Ich bin ja so aufgeregt. Ich werde bis zu den Wolken fliegen. Könnt ihr euch das vorstellen, Jungs?
2: Nein, das können wir nicht.
3: Bist du sicher, dass du abheben willst, Monika? Wenn wir mit Herrn Günther zum Gänseteich flattern, hast du vor lauter Bammel immer Bauchweh.
1: Das ist was anderes. Herr Günther ist ja kein wunderbares Einhorn.
2: Nein, ich bin ein sehr kluger Gänserich. Und deshalb wundere ich mich, dass du so einen Unsinn machen willst, Monika.
3: Vielleicht hat Herr Günther ausnahmsweise mal recht.
2: Ausnahmsweise?
3: Jawohl. Was ist, wenn er an die Wolken stoßt?
1: Oh, daran habe ich gar nicht gedacht. Ist das vielleicht gefährlich?
4: Die Wolken sind ganz fluffy und aus Zuckerwatte. Da passiert uns nichts.
2: Das ist wissenschaftlich gesehen absoluter Unsinn. Wolken bestehen doch nicht aus Zuckerwatte.
1: Aber sie sehen wirklich ein bisschen so aus.
4: Also sind sie auch aus Zuckerwatte.
2: Keineswegs. Wolken bestehen aus vielen winzigen Wassertröpfchen, genau wie Nebel.
0: Heute Morgen lag über der Gänseteichwiese Nebel. Ich habe einen Spaziergang gemacht und danach war mein Mantel ganz nass. Jetzt weiß ich auch, warum. Der Nebel besteht aus winzigen Wassertröpfchen. Und daraus sind auch die Wolken? Wie spannend!
1: Ich bin sehr froh, dass wir nicht an die Wolken stoßen können. Wünscht mir eine gute Reise!
2: Da denke ich nicht im Traum dran.
4: Jawohl, das wird ein Träumchen. Los, Monika, steig auf, und zwar flotti.
3: Monika ist eine Schnecke, bei der geht gar nichts flotti.
2: Du solltest das wirklich nicht tun, Monika.
1: Keine Sorge, Herr Günther, mir passiert nichts.
2: Um dich mache ich mir keine Sorgen, Monika.
1: Ich muss gut zielen, damit ich genau auf dem Einhornrücken lande.
3: Da bin ich aber mal sehr gespannt, wie du das anstellen willst.
2: Es ist geradezu lächerlich. Wie soll eine Schnecke auf einem so winzigen Einhornkäfer reiten?
4: Mit ein bisschen Feenstaub kriegen wir das schon hin.
1: Oh, du hast Feenstaub.
2: So ein Unsinn. Es gibt überhaupt keinen Feenstaub.
3: Geht vielleicht auch ganz normaler Staub? Davon haben wir hier jede Menge.
4: Wir können es ja mal probieren.
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0: Wir befinden uns im Jahre 52 vor Christus. Ganz Lutetia ist von den Römern besetzt. Ganz Lutetia? Nein, eine Schar unbeugsamer Tiere, angeführt von Idefix, leistet dem Eindringling Widerstand. Ein Löwe mit Heimweh.
1: Was bisher geschah?
0: Der Tutnix hat für die Unbeugsamen einen ganzen Haufen Würstchen organisiert. Ein Stück weiter stoppt ein römischer Pferdekarren mit einer seltsamen Ladung. Neugierig kommen die Freunde zum Pferdewagen.
2: Ein großes Tier.
0: Und es spricht zu den Freunden.
3: Habt keine Angst vor mir. Ich bin der Löwe. Schlussverkauf ist. Helft mir bitte, hier auszubrechen.
4: Keine Sorge, wir holen dich da raus.
0: Unterdessen läuft Sardine zum anderen Flussufer zu Weißnix.
5: Hey, Weißnix! Man hat die Unbeugsamen ins Kolossalum verschleppt. Du musst mir helfen, sie da rauszuholen. Im Kampf gegen einen Löwen haben sie keine Chance.
4: Ich glaube, ich weiß jetzt, wie wir hier rauskommen. Und das zusammen mit Schlussverkauf ist.
0: Unterdessen experimentiert Weißnix mit diversen Tinkturen.
5: Was ist? Wird's bald? Ich hab's eilig.
2: Ganz ruhig, bin gleich fertig.
1: Und jetzt geht's weiter.
0: Im Kolossalum sind die Freunde jetzt in einen Käfig neben der Arena eingesperrt. Der Tutnix ruft, alles muss raus, ganz nah zum Käfiggitter. Denn der Hund trägt den Käfigschlüssel an seinem Halsband.
6: Hey! Psst! Du, komm mal kurz her!
7: In der Arena müsst ihr euer Fell so teuer wie möglich verkaufen. Der Löwe ist eigentlich ganz nett. Aber er wird alles tun, um hier auch wieder rauszukommen. Und ihr seid nicht vorbereitet.
0: Idefix will den Schlüssel schnappen. Doch alles muss raus, geht rechtzeitig einen Schritt zurück.
7: Sei so wütend in der Arena, dann hast du vielleicht eine Chance. Schussündchen.
0: Alles muss raus, geht weiter.
5: Der tut nichts, du solltest doch ruhig bleiben.
4: Ist nicht schlimm. Wir halten zusammen und improvisieren die Flucht mit dem Löwen.
0: Die ersten Zuschauer kommen ins Kolossalum und auch Labienus nimmt mit Mona Lisa in seiner Loge Platz. Priseradius ist bei ihm.
8: Das wird ein mächtig spannendes Schauspiel, oh General Labienus. Die Lutetianer werden begeistert sein. Ich erkläre die Spiele für eröffnet!
0: Als sich die Käfigtür öffnet, traut Mona Lisa ihren Augen nicht.
5: Das sind die Unbeugsamen.
9: Oh, Prinzesschen, kannst du die dummen Köter etwa nicht leiden? Ärger dich nicht, der Löwe wird sich um sie kümmern.
0: Jetzt eskortiert alles muss raus, den Löwen in die Arena.
7: Streng dich an, Freundchen. Danach kannst du zurück nach Hause und siehst die Pyramiden wieder.
0: Schlussverkauf ist, geht zu den Unbeugsamen.
9: Es tut mir leid, Freunde. Ich hab echt nichts gegen euch. Aber man zwingt mich, gegen euch zu kämpfen.
4: Nein, Schlussverkauf ist, das müssen wir nicht. Wir können zusammen ausbrechen.
7: Denk an die Pyramiden, Freundchen.
9: Es ist zu spät, Lutetianer. Die werden uns nie aus der Arena rauslassen.
10: Ich wusste es, die große Bestie wird uns fressen.
0: Doch endlich naht Rettung. Und zwar aus der Luft. Weißnix hält Sardine in den Krallen und fliegt mit ihr über die Arena.
5: Zu dumm. Die haben schon angefangen.
2: Beim Albatros. Der Löwe wird sie im Nu bezwingen.
5: Nicht mit deinem Zaubertrank, der unsichtbar macht.
2: Der Trank hat nicht gewirkt.
7: Was ist? Worauf wartest du, Löwe? Schnapp dir die Schoßhündchen. Sofort.
11: Dieses Großmaul regt mich langsam auf.
6: Ah, dich auch?
10: Seht euch vor, der Löwe hat Zauberkräfte. Er hat mich gesehen, obwohl ich doch unsichtbar bin.
0: Jetzt fällt Turbine in Ohnmacht und hustet dichten grünen Rauch aus. Der nebelt die ganze Arena ein und die Zuschauer nehmen Reißaus. Mona Lisa hat nur Augen für die Unbeugsamen.
5: Sie wollen fliehen!
0: Jetzt klaut Idefix den Käfigschlüssel.
4: Na, wer ist jetzt hier das Schoßhündchen?
0: Schimpfend verlassen Labienus und Mona Lisa die Loge.
8: Du bist ein Versager, Priseradius! Ich rate dir, komme ja nie wieder unter die Augen!
0: Die Unbeugsamen laufen mit dem Löwen aus dem Kolossalum. Sie besorgen ihrem neuen Freund eine Passage auf einem Schiff.
9: Bei Osiris, ihr habt mir das Leben gerettet. Ich weiß gar nicht, wie ich euch Unbesiegbaren danken soll.
4: Wir werden dich nie vergessen, Schlussverkauf ist.
0: Flatterhafte Jugend. Idefix und der Tutnix haben Snacks bei Schaschlix abgesahnt.
12: Ein Metzger als Herrchen ist ein Genuss. Wir können uns jeden Tag den Bauch vollschlagen.
4: Wir müssen nachher noch beim Bäcker Brotkrumen für Asthmatix besorgen.
0: Doch genau jetzt legen Terminus und Technicus die rote Mühle der Stadt still. Sie arretieren das Mühlrad mit einer Eisenklammer.
12: Was stellen die Römer da wieder an?
0: Der Müller wird von einem dritten Legionär aufgehalten.
13: Zurück, Müller! Du siehst doch, dass die rote Mühle außer Betrieb ist.
14: Und wo soll ich jetzt das Getreide mahlen? Alle Bäcker im ganzen Viertel warten schon auf mein Mehl.
0: Da schaltet sich Quadratus ein.
15: Wir errichten anstelle dieser alten, klapprigen Mühle ein wunderschönes Gerichtsgebäude. Wer aufmuckt, gerät in Zukunft in die Mühle der Justiz.
0: Labienus steht mit Mona Lisa neben ihm.
16: Seht sie euch an, diese gallischen Barbaren. Lieben ihr luzitianisches Stangenbrot und verachten unsere römischen Produkte. Doch bald schon ist Schluss damit. Vidi, vidi, vici.
17: Außerdem klappert die Mühle am laufenden Band. Das ist für meine zarten Öhrchen unerträglich.
0: Labienus zieht sich in den Palast zurück und die Legionäre beginnen mit dem Mühlenabriss. Idefix und der Tutnix sind fassungslos.
4: Ich kenne einen Täuberich, dem das gar nicht gefallen wird.
0: Im Schlupfwinkel ist Asthmatix außer sich.
18: Die spinnt, ihre Römer. Keine Mühle, kein Mehl, keine Brotkrumen. Ach, wie viel Zeit habe ich in meiner Jugend dort oben verbracht, kochend und balzend.
0: Entschlossen humpelt Asthmatix auf seinem Holzbein aus dem Haus. Er humpelt bis ans andere Flussufer zu Weißnix.
18: Hast du einen Trank, der jung macht?
19: Ja, warum willst du so einen Trank?
18: Weil die Römer die rote Mühle durch die Mühle drehen wollen. Ich brauche den Schwung und die Kraft meiner Jugend, um sie davon abzuhalten.
15: Verstehe, aber warum überlässt du das nicht den Unbeugsamen, mein Alter?
18: Mein was?
15: Mein Freund, wollte ich sagen. Ich glaube, ich hätte genau das Richtige. Man nennt es Jugendelixier.
18: Den hat doch dein Meister, der Druide Amnesix, gebraut, oder?
0: Weißnix verabreicht Asthmatix kurzerhand das goldgelbe Gebräu.
15: Ja, ja, ja, tja, es dauert, bis der Zaubertrank wird. Das ist normal.
0: Doch dann ist Asthmatix nicht wiederzuerkennen. Voller Energie und mit vollen Schwingen fliegt, nein, düst er nach Lutetia zu den anderen in den Schlupfwinkel zurück.
15: Na, ihr Tattergreise, braucht ihr ein Nickerchen? Ja.
0: Turbine erkennt Asthmatix nicht wieder und tritt ihn.
10: Wer sind Sie? Was haben Sie mit meinem Freund Asthmatix gemacht?
4: Das ist Asthmatix. Das ist ja unglaublich. Wie hast du... Du hast einen Trank von Weißnix getrunken.
12: Unmöglich, die Sachen von Weißnix funktionieren nie.
18: Weißnix hat mir versichert, dass der Trank nicht von ihm, sondern von Amnesix ist. Der Trank hat mir meine strahlende Jugend zurückgegeben. Seht euch diese stromlinienförmigen Schwingen, den strammen Bürzel, das scharfe Holzbein, diese straffen Federn, den muskulösen Körper, diesen Schnabel.
4: Ja, ist ja gut, Asthmatix. Wir haben verstanden.
18: Das sind mein... Beim Albatros, ich schweife nur ab. Dabei muss ich eine Mühle retten. Folgt mir, ihr Unbeugsamen.
4: Fliegt er nicht etwas schnell?
12: Mir gefällt's, dass er jetzt so ein kleiner Draufgänger ist, Barwuff.
0: Die Freunde folgen Asthmatix und laufen ihm nach zur Mühle. Vor Freude über seine neue Jugendlichkeit dreht Asthmatix ein paar Pirouetten.
17: Einfach ignorieren.
0: Derweil zersägen Terminus und Technicus einen Mühlenflügel.
20: Also ich finde, wir sind sehr gut vorangekommen, Terminus.
16: Na, wartet, ihr könnt was erleben.
0: Asthmatix düst los und greift die Legionäre an.
21: Hey, hat der Vogel eine Meise?
0: Er fliegt Terminus mitten ins Gesicht.
21: Ich kann nicht mehr sehen!
0: Terminus verliert den Halt und stürzt mit Technicus von der Mühle. Doch leider hat Cerberus alles gesehen.
21: Na, warte, du kleiner Piepmatz, dich kriege ich!
4: Fang mich doch, wenn du kannst!
0: Jetzt macht es Puff. und aus Asthmatix wird ein großes Küken, das noch nicht richtig fliegen kann.
6: Ich fürchte, das war doch ein Trank von Weißnix. Du bist ja ein komischer Vogel.
0: Der Täuberich stürzt direkt auf Cerberus zu. Der tut nichts, geht dazwischen.
6: Hör das Küken nicht an. Du gehörst zu diesen nervigen Unbeugsamen. Los, Jungs, erledigt sie.
0: Die beiden Beagle rennen los. Idefix nimmt Asthmatix ins Maul und läuft mit ihm davon. Turbine hält die Verfolger auf. Sie hält ein langes Stöckchen im Maul und lässt die Beagle dagegen laufen. An einem ruhigen Platz setzt Idefix den Täuberich ab.
4: Hier kannst du nicht bleiben. Mit diesen Nebenwirkungen des Tranks ist das zu gefährlich.
18: Ach Unsinn, hier soll mich keiner für eine taube Nuss halten. Ich konnte bisher noch gar nicht zeigen, was ich so drauf habe.
4: Gut, wir machen Folgendes. Turbine, du bringst Asthmatix in den Schlupfwinkel, bis die Wirkung des Tranks verfliegt.
10: Okidoki.
4: Wir beide suchen nach einem Weg, die Römer zu verjagen und die Mühle wieder in Betrieb zu nehmen. Los, auf geht's, Asthma... Asthmatix? Der ist doch wohl nicht ganz alleine los.
0: Auf jeden Fall ist er verschwunden. Die Freunde laufen zurück zur Mühle, wo Cerberus mit den Beagles patrouilliert.
21: Jungs, wir dürfen das Schwert nicht ins Korn werfen. Sperrt eure Augen und Ohren auf.
0: Jetzt flattert Asthmatix wieder zur Mühle. Er setzt sich auf die Eisenklammer, die die Mühlenflügel blockiert, und hackt mit dem Schnabel darauf herum. Idefix beobachtet alles.
4: Er will die Mühle ganz allein wieder in Betrieb setzen. Wir müssen ihm helfen, sonst gibt's ein Unglück.
0: Der kleine Hund entdeckt eine Leiter zum ersten Stock der Mühle.
4: Turbine, du bleibst bei mir. Der tut nix, lenk sie ab.
0: Während der Tutnix die Beagle und Cerberus schachmatt setzt, klettert Idefix auf Turbines Rücken die Leiter hoch. Hier treffen sie Asthmatix wieder.
4: Warte, wir helfen dir, die Klammer zu entfernen.
0: Für die Hunde ist das leichter gesagt als getan.
18: Lass mal einen alten Hasen daran! Ich hab meinen eigenen Schlüssel dabei!
0: Asthmatix steckt sein Holzbein in das Schloss der Eisenklammer. Tatsächlich springt es auf und das Mühlrad dreht sich wieder. Dann tritt Idefix die Klammer von der Mühle und sie fällt auf den Boden.
4: Wie bei der Schlacht um Lutetia, als du den Wagen von Carbologenus befreit hast. Wow, die Geschichte hast du uns tausendmal erzählt, aber gezeigt hast du es uns noch nie.
10: Der Kleine ist begabt.
0: Unten vor der Mühle kommen die Palasthunde wieder zu sich.
21: Passt sie alle!
6: Tja, so wie es aussieht, müsst ihr in Zukunft kleinere Brötchen backen.
0: Die Beagle sind für der Tutnix schnell erledigt. Jetzt ist Cerberus an der Reihe.
21: Komm her, wenn du dich traust!
0: Selbstbewusst greift der Tutnix den Römer an. Doch Cerberus hat dazugelernt. Er duckt sich rechtzeitig und verpasst der Bulldogge einen Tritt. Doch Idefix hat schon wieder eine neue Idee.
4: Turbine, kannst du auf dem Balken da rennen, so schnell es geht?
10: Heiliger Knochen und ab!
0: Turbine springt auf die Flügelwelle der Mühle und gibt Gas. Das Mühlrad dreht sich immer schneller.
18: Volle Kraft, Turbine!
0: Durch Weißnix Zaubertrank verjüngt sich Asthmatix zu einem Ei.
18: Ist da jemand? Turbine?
0: Turbine treibt das Mühlenrad so schnell an, dass ein enormer Wind entsteht. Cerberus, die Beagle, Quadratus und die Legionäre werden gegen eine Hauswand gewirbelt. Auch das Ei plumpst von der Mühle, doch zum Glück fängt der Tutnix es sicher auf.
10: Hab ich die Römer platt gemacht?
4: Du hast sie weggepustet.
1: Ich geb's auf. Es ist zwecklos, gegen Windmühlen zu kämpfen.
0: Im Palast gibt Quadratus diese Einsicht an Labienus weiter.
21: Du hast dich entschlossen, diese lächerliche Mühle zu erhalten und meinen Justizpalast an anderer Stelle erstehen zu lassen. Wer gab dir das Recht dazu?
15: Wenn das Volk in die Mühlen der Justiz gerät, wird es unzufrieden. Besser, man gibt ihnen Brot und Spiele, großer Labienus. Dafür braucht man eine Mühle. Außerdem ist das gallische Stangenbrot lecker. Nichts.
0: Auch Mona Lisa ist unzufrieden. Mit Cerberus.
10: Oh,
5: Eure deinetwegen müssen meine armen Öhrchen weiter Qualen erleiden. Heute kein Fressen ab!
0: Im Schlupfwinkel legt der Tutnix das Ei vorsichtig auf den Boden.
2: Hey, pass doch auf mit mir, vorsichtig!
4: So, und was ist der nächste Schritt? Viel verändern kannst du dich ja nicht mehr.
2: Ich wäre gern wieder ein Greis. Allzu sein hat auch seine guten Seiten.
4: Keine Sorge, Asthmatix. Bei einem Zaubertrank von Weißnix lässt die Wirkung immer irgendwann nach. So, und jetzt wird gefressen.
2: Und ich?
0: Da geschieht das Wunder.
18: Ah, ich bin wieder der Alte. Wo sind meine Brotkrumen?

0: Vor langer, langer Zeit, als Wunder noch Wirklichkeit waren, gab es eine Zauberformel, die die Tore in das Märchenland von Simsala öffnete. Jenen magischen Ort, in dem all die berühmten Helden leben und alle Märchen ihr Zuhause haben. Abracadabra, Simsala Grimm. Doc Croc, der weise und ein wenig schüchterne Gelehrte, schaut sich erstaunt um. Der Zauberspruch, der ihn und seinen Gefährten Jojo gerade zum Leben erweckt hat, kitzelt ihn noch ein klein bisschen in der Nase. Jojo dagegen ist schon putzmunter.
1: Na klar sind wir das!
2: Und ab!
0: Das vorwitzige Kerlchen hält es kaum noch aus vor Tatendrang. Gemeinsam springen die beiden Helden auf das weit aufgeschlagene Märchenbuch der Gebrüder Grimm, das sich sogleich wie ein fliegender Teppich in die Lüfte erhebt. Schnell wie der Wind durchqueren sie Zeit und Raum und fliegen mitten hinein in das Märchenland Simsala. Jojo und sein Gefährte Doc Croc liegen bäuchlings auf dem fliegenden Märchenbuch. Die Sonne scheint ihnen auf den Pelz, während sie die Landschaft, die unter ihnen vorbeizieht, bestaunen. Auf einer Wiese spielen die sieben Geißlein. Lachend springen sie über das Gras. Die Geißenmutter sitzt vor ihrem kleinen Häuschen und sieht dem fröhlichen Treiben ihrer Kinder zu. Als Jojo und Doc Croc neugierig über den Rand des Märchenbuchs spähen, hält ihr wundersames Luftgefährt plötzlich an. Unsere beiden Freunde purzeln kopfüber in die Tiefe und landen im weichen Gras.
3: Was kommt denn da angeflogen?
0: Der arme Doc Croc. Noch bevor er etwas sagen kann, hat ihm das erste Geißlein einen so heftigen Stoß versetzt, dass er gleich drei Purzelbäume hintereinander schlägt. Jojo, er geht es nicht viel besser. Er wird von einem der Geißlein auf die Hörner genommen.
2: Autsch!
3: Wie ist du von einem Stern gefallen?
2: Lass mich sofort runter, du freches Geißlein!
4: Kinder, nicht so ungestüm, sonst tut er unseren beiden Besuchern noch weh.
3: Wir wollen doch nur mit ihnen spielen!
2: Lasst mich runter! Hört auf damit!
4: Jetzt ist es genug. Wenn ihr nicht sofort aufhört, gibt es heute keinen Nachtisch.
3: Ihr sieht niedlich aus, wenn eine Purzelbaum
5: lässt. Lass das.
3: Immer dann, wenn es am meisten Spaß macht, muss man aufhören.
4: Bitte, verzeiht die etwas stürmische Begrüßung, aber so sind Kinder nun mal. Darf ich fragen, mit wem ich die Ehre habe?
2: Ich bin Jojo, der Held der tausend Abenteuer. Und das hier...
5: Gestatten, Croc, Dr. Croc, Philosoph, Privatgelehrter und...
4: Privatgelehrter? Ich suche schon lange einen Lehrer für meine sieben Geißlein.
5: Mit Verlaub gesagt, ich werde mein Wissen gern an die junge Generation weitergeben.
3: Na, das kann ja heiter werden. Jetzt müssen wir womöglich noch lesen und schreiben üben.
4: Darf ich euch zum Abendessen einladen? Wir teilen gern unser bescheidenes Mahl mit euch.
5: Na, vielen Dank für das freundliche Angebot, aber wir wollen euch keine Mühe machen. Deshalb gehen
2: wir nehmen an. Gibt es auch einen Nachtisch?
3: Ja, was ganz Leckeres.
4: Kommt mit ins Haus.
0: Fröhlich plaudernd schlendern Jojo, Doc Croc und die Geißenfamilie über die Wiese. Keiner bemerkt, dass das jüngste Geißlein hinter einem Schmetterling herläuft und sich immer mehr dem Waldrand nähert.
3: Hallo Schmetterling, flieg nicht so schnell! Ui, bist du schön! Nimm mich mit und bring mir bei, wie man fliegt!
0: Fröhlich springt das Geißlein hoch. Es ahnt nicht, dass es in großer Gefahr ist, denn hinter einem Busch hat sich der große, grimmige Wolf versteckt. Der Speichel trieft ihm aus dem Maul und er leckt sich die Lippen.
6: Was für ein herrlicher Geruch steigt mir da in die Nase. Wenn das kein Festmahl wird, zartes Geißenfleisch, etwas Besseres gibt es nicht.
0: Doc Croc, Jojo und ihre neuen Freunde schicken sich an, ins Haus zu gehen.
4: Wer ist heute mit den Tischdecken dran?
3: Ich hab dir gestern geholfen.
4: Ja, das stimmt. Also ist meine Jüngste... Wo ist sie überhaupt?
2: Da am Waldrand.
4: Ach du Schreck, der Wolf.
2: Keine Sorge, den knöpfe ich mir vor.
0: Blitzschnell saust Jojo los und springt gerade noch rechtzeitig zwischen Meister Isegrim und das verängstigte Geißlein.
6: Oh, Wo kommst du denn plötzlich her? Verschwinde, das ist mein Sonntagsbraten.
2: Hast du sie noch alle, du mottenzerfressene alte Pelzjacke? Putz dir erstmal die Zähne, bevor du mit mir sprichst. Aus deinem Maul stinkt es ja schlimmer als aus einer Jauchegrube.
6: Dir werden die frechen Sprüche schon noch vergehen. Du siehst zwar nicht so lecker wie das Zicklein aus, aber du gibst bestimmt eine gute Beilage ab.
2: Ich bin schwer verdaulich. An mir würdest du dir nur den Magen verderben.
0: Und ehe sich der Wolf versieht, verpasst ihm Juju einen heftigen Nasenstüber.
6: Au! Na, warte, Bürschchen!
0: Wütend will der Juju an die Gurgel springen, da sieht er aus den Augenwinkeln, wie die Geißenmutter heranstürmt.
6: Sapperlott, die Alte! Ihr Fleisch ist genauso zäh, wie ihre Hörner hart sind. Ich verdünnisiere mich lieber.
0: Doch es war schon zu spät. Die Geißenmutter rammt ihm mit voller Wucht ihre Hörner in das Hinterteil.
6: Au! Hoffentlich hat meine Frau genug Wundsalbe zu Hause.
2: Verschwinde endlich, du Schlabbersocke.
6: 1-0 für euch. Aber ich komme wieder und dann gibt es keine drinnen mehr.
4: Vielen Dank, Jojo. Wärst du nicht gewesen, hätte sich der Wolf meine Jüngste geschnappt.
3: Ja, vielen Dank. Du hast mir das Leben gerettet. Das werde ich dir nie vergessen.
0: Gemeinsam gehen sie zu dem rosenumrankten Häuschen zurück und betreten die gemütliche Küche.
2: Na, habt ihr uns noch was übrig gelassen?
3: Ja, setz dich zu uns. Hier ist Salat, Brot, frisches Gemüse und Milch.
0: Unsere Helden und die Geißlein lassen es sich schmecken. Ratzeputz wird alles aufgegessen. Nicht einmal ein Brotkrümel bleibt übrig.
5: Das Mahl war ausgezeichnet, ganz nach meinem Geschmack. Zum Dank werden wir morgen in aller Früh wiederkommen und eure Sprosslinge unterrichten. Na, freut ihr euch schon darauf?
2: So eine dumme Frage kannst auch nur du stellen. Es gibt nichts Schlimmeres, als Bücher zu lesen.
3: Außerdem haben wir Sommerferien.
4: Ein bisschen Rechnen hat noch niemandem geschadet.
5: Ich verstehe das nicht. Es macht doch Spaß, das einmal einzeln zu lernen.
3: Ich bin noch zu klein und darf spielen, während ihr büffeln müsst.
4: Oh, hast du's gut? Es wird Zeit, ab mit euch ins Bett. Ihr müsst morgen ausgeschlafen sein und vergesst nicht, die Zähne zu putzen.
0: Während die Geißenmutter ihren 7 Kindern eine gute Nachtgeschichte vorliest, liegt der Wolf mit schmerzverzerrtem Gesicht in seiner Höhle und lässt sich von seiner Frau das arg zerstochene Hinterteil verarzten.
7: Nicht zu fassen! Ein großer, starker Kerl wie du lässt sich von so einem Knirps in die Flucht schlagen.
6: Ich weiß auch nicht, wieso der Wicht keine Angst vor mir hatte. Außerdem kam ihm die Geißenmutter zu Hilfe. Au! Sei nicht so grob! Verbinde mich etwas sanfter!
7: Himmeldonnerwetter, reiß dich zusammen, du Waschlappen! Ich bin gleich fertig.
6: Bist du noch ganz dicht? Das sieht ja aus, als würde ich eine Windel tragen. Nimm sofort den Verband wieder ab oder willst du, dass ich mich lächerlich mache?
7: Es lachen sowieso schon alle über dich. Ja, früher, da hattest du mal einen tollen, schlechten Ruf. Aber jetzt...
6: Rache ist süß. Ich werde alle Geißenkinder fressen. Und als besonderen Leckerbissen gönne ich mir den frechen Naseweiß.
0: Wutentbrannt will der Wolf aus der Höhle stürmen. Da hält ihn sein kleiner Sohn auf.
8: Das darfst du nicht, Papi.
6: Was? Und warum nicht?
8: Als Mitglied des Tierschutzvereins mache ich dich darauf aufmerksam, dass viele Tiere durch Räuber wie dich vom Aussterben bedroht sind.
6: Hast du das gehört, Wölfin? Tierschutzverein, dass ich nicht lache!
7: Räuber, dass ich nicht lache!
8: Außerdem ist vegetarische Kost viel gesünder. Und man bekommt keinen Mundgeruch davon.
6: Jetzt fängst du auch noch damit an!
0: Am nächsten Morgen gibt der Wolf seiner Frau einen Kuss und verlässt die Höhle.
7: Steh auf, Wölfchen, und hilf deinem Vater, damit aus dir endlich mal ein richtiger böser Wolf wird.
0: Währenddessen hat für die Geißlein der Unterricht begonnen. Schwitzend sitzen sie tief über ihre Schiefertafeln gebeugt und lösen eine Rechenaufgabe.
5: Wenn ich 3 Äpfel habe und nochmal 3, was ergibt das?
2: Apfelmus.
5: Na, sehr witzig. Also, wer weiß die richtige Antwort?
3: 3 Äpfel und 3 Äpfel ergeben 6 Äpfel.
5: Richtig. Nehmt euch ein Beispiel an eurem jüngsten Geschwisterchen und nicht an diesem Lausebengel.
2: Eure Köpfe rauchen ja schon. Legen wir ein Päuschen ein.
4: Aber nur 10 Minuten, dann wird weitergelernt, verstanden? So, jetzt mache ich mich auf den Weg in das Dorf. Wenn ihr fleißig seid, bringe ich euch eine Überraschung mit.
3: Ich hätte gerne eine Zuckerstange. Und ich einen Schokoriegel. Bring mir bitte Gummibärchen mit.
4: Langsam, langsam. Ich weiß schon, dass meine Schleckermäulchen am liebsten schnabulieren. Und vergesst nicht, solange ich fort bin, dürft ihr niemandem die Tür öffnen. Egal, wer klopft, ihr macht nicht auf. Versprecht mir das.
3: Versprochen. Großes Indianer-Ehrenwort.
9: Du kannst dich auf uns verlassen.
4: Und nehmt euch vor dem bösen Wolf in Acht. Ihr dürft ihn auf keinen Fall ins Haus lassen.
3: Er ist an seiner tiefen Stimme und den schwarzen Pfoten leicht zu erkennen.
7: Und an seinem Mundgeruch.
4: Also, meine Lieben, lernt brav und macht mir keine Schande. Bis später.
0: Im dichten Unterholz versteckt, sieht der Wolf voller Freude, wie die Geißenmutter das Haus verlässt. Gierig leckt er sich die Lippen.
8: Papi, leg doch mal einen Obsttag ein.
6: Was? Bäh, ich bin doch kein Affe. Ich bin der große, böse Wolf. Und Wölfe brauchen was Anständiges zwischen die Zähne. Zum Beispiel kleine, zarte, saftige Zicklein.
0: Als ob er die drohende Gefahr ahnen würde, zeichnet Doc Croc mit Kreide den Kopf eines großen Tiers auf die Tafel, die an der Wand hängt. Daneben steht das Wort Wolf.
5: Der Wolf hat nur ein F.
7: Aber dafür viele Zähne.
5: Jojo, lenkt die Kinder nicht ab. So, jetzt schreiben wir alle gemeinsam Wolf.
3: Rechtschreibung ist doof.
10: Ja, total langweilig.
7: Die Kinder haben recht. Ich weiß was Besseres. Singen wir zusammen ein Lied. Geht die Mutter einmal bummeln, freut sich jeder kleine Geist. Ja, sie tanzen wie die Hummeln, wovon Mami gar nichts weiß. Habt ihr Angst vor dem bösen Wolf, seinen Zähnen, seinem Maul?
11: Nein, das haben wir alle nicht, denn der Wolf ist furchtbar faul.
7: Wieder hier herum, kommt er wirklich mal ins Haus, hauen wir ihn blau und krumm, jagen ihn zum Tor hinaus. Habt ihr Angst vor dem bösen Wolf, seinen Pfoten, seiner Gier?
11: Nein, das haben wir alle nicht, er ist nicht so stark wie wir.
0: Nur noch ein paar Pfotenbreiten trennen den Wolf von seinem Ziel. Verschlagen blinzeln seine grauen Augen, während er versucht, seine Stimme sanfter klingen zu lassen.
6: Das wäre doch gelacht, wenn ich das nicht hinkriegen würde. Lass mich rein! Ich bin's, euer liebes Mütterlein!
8: Passt auf, mein Vater will euch...
6: Wirst du wohl dein Maul halten? Verdirb mir ja nicht mein Festmenü!
8: Obst ist viel gesünder.
0: Nichts ahnend tanzen die sieben Geißlein, Jojo und Doc Croc, immer noch um den Tisch herum.
7: Dass der Wolf ein Feigling ist, weiß doch jedes kleine Kind. Er ist nicht so stark wie wir, weil wir uns stets einig sind. Habt ihr Angst vor dem bösen Wolf, seinem Sohn und seiner Frau?
11: Nein, das haben wir alle nicht! Wir sind stark und wir sind schlau!
5: Halt, frag erst, wer es ist.
3: Hallo, wer ist da?
6: Lasst mich rein, ich bin's, euer liebes Mütterlein.
3: Hey, du alter Zottelpelz, glaub ja nicht, dass wir so dumm sind und auf dich reinfallen.
7: Habt ihr Angst vor dem bösen Wolf, seinem Sohn und seiner Frau?
11: Nein, das haben wir alle nicht, wir sind stark und wir sind schlau.
6: Ich muss mir was Besseres einfallen lassen. Die Zicklein sind klüger, als ich dachte.
8: Obst lässt sich friedlich verspeisen. Da muss man sich nicht erst einen Plan überlegen.
0: Wieder zu Hause erzählt der Wolf seiner Frau von dem Misserfolg.
6: Sie haben mich erkannt, obwohl ich meine Stimme verstellt habe.
7: Dann lass das nächste Mal unseren Sohn das Sprüchlein aufsagen. Er hat eine schöne, hohe Stimme.
8: Nein, da mache ich nicht mit. Ich gehe lieber Blaubeeren pflücken.
0: Und schon war er draußen im Wald.
6: Wie kommen wir nur zu so einem missratenen Kind?
7: Ach, hör auf zu schimpfen. Davon wird deine Stimme auch nicht heller.
6: Lass mich ein Stündchen üben und ich werde sanft wie ein Englein sprechen. Lasst mich rein! Ich bin so
7: du kriegst ja wie eine verrostete Käfigtür. Glaub mir, das hat keinen Sinn.
6: Zieh nicht so ein Gesicht, sag mir lieber, was ich tun soll.
7: Sei still und stör mich nicht beim Nachdenken. Ich hab's. Kreide.
6: Hä? Kreide? Hast du jetzt den Verstand verloren?
7: Du musst Kreide fressen, dann bekommst du ein hohes und liebliches Stimmchen.
6: Das mag ja sein, aber wir haben keine Kreide.
7: Du musst sie beim Krämer im Dorf stehlen, du Döskopf.
6: Ja, wie gut, dass ich so eine kluge Frau habe.
7: Nimm Wölfchen mit, er passt durch jedes kleine Fenster.
0: Der Wolf lockt seinen Sohn zum Krämerladen, indem er ihm Kreide zum Zeichnen verspricht. Ohne das geringste Geräusch zu machen, spitzen die beiden Waldbewohner durch das kleine Fenster im hinteren Teil des Ladens.
6: Da, auf dem zweiten Regal von links liegt Kreide. Aber pass auf, dass dich die Geißenmutter und der Verkäufer nicht entdecken.
4: Gott sei Dank habe ich einen tüchtigen Hauslehrer gefunden.
12: Ja, ja, es geht nichts über eine gute Ausbildung. Darf sonst noch was sein?
4: 4 Zuckerstangen, einen Schoko.
0: In dem Augenblick bricht ein ohrenbetäubender Lärm los. Wölfchen ist nämlich an ein loses Regal gestoßen, das jetzt laut krachend in sich zusammenfällt. Vor Schreck rutscht dem Verkäufer ein großes Glas mit Bonbons aus der Hand, das in tausend Scherben zerspringt. Schachteln, Dosen, alles purzelt durcheinander. Wölfchen nimmt all seinen Mut zusammen und springt mit einem Stück Kreide durch das Fenster.
9: Na warte, du Lümmel, wenn ich dich erwische, zieh ich dir die Löffel lang.
0: Unverdrossen bemüht sich Doc Croc, den Geißlein etwas beizubringen.
5: So, und jetzt wiederholen wir, was wir heute gelernt haben. Wer sind eure gefährlichsten Feinde?
3: Der Bär mit seinen Riesentatzen.
13: Der Luchs mit seinen scharfen Augen.
3: Der Adler mit seinem krummen Schnabel.
13: Der Lehrer mit seiner großen Brille.
0: In der Wolfshöhle geht es weniger lustig zu.
8: Du hast versprochen, dass ich die Kreide zum Zeichnen behalten darf.
6: Lektion Nummer 1. Trau nie dem großen, bösen Wolf. Wünsch mir lieber einen guten Appetit. Die Kreide schmeckt nämlich scheußlich.
0: Plötzlich bleibt ein Stück davon im Hals des Wolfs stecken.
4: Hier, ein Glas Wasser.
6: Doremifo, na bitte, wer sagt's denn? Wenn ich ein Vöglein wäre und auch zwei Vöglein hätte.
7: Das klingt doch schon besser. Hier, zieh dieses Kleid an und setz die Haube auf. Damit wirst du zwar keinen Schönheitswettbewerb gewinnen, aber für unsere Zwecke reicht es.
8: Puffy, du siehst aus wie eine alte Schreckschraube.
0: Inzwischen hat Jojo den Unterricht übernommen. Was heißt Unterricht? Er bringt den Geißlein nur Unsinn bei.
2: Und dann gibt er noch eine Messerspitze Pfeffer dazu. Und fertig ist das Niespulver.
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3: Hallöchen und wundertollen Sonntagmorgen gewünscht. Schön, dass ihr hier schon so früh bei mir eingeschaltet habt. Und bevor wir uns Brötchen mit Marmelade oder das Schokomüsli am Frühstückstisch schmecken lassen, machen wir es uns hier noch ein bisschen gemütlich in unserem Bett und reisen mit dem Fantasiezug an die traumhaftesten Orte. Noch eine Stunde lang macht hier der Fantasiezug Halt an verschiedenen Traumorten. Wir treffen Märchenhelden aus Vorlesebüchern, entdecken seltene magische Tiere oder düsen von Planet zu Planet. Also eingestiegen, der Fantasiezug fährt ab und unser erster Halt ist schon in Sicht. Ganz viel Spaß beim Träumen und

Petronella zeigt dem Maulwurf die Welt. Sonnenstrahlen fallen aufs Kissen. Petronella streckt sich und dabei springt ihre Katze Mira vom Bett. Auch Petronellas Hündin Kordel gähnt und erhebt sich vom Teppich vor Petronellas Bett. Es duftet nach frisch gebackenem Brot. Petronella steht auf und schlurft in viel zu großen Hausschuhen verschlafen in die Küche. Der Tisch ist gedeckt, aber keiner ist da. Petronella folgt den Stimmen auf die Terrasse. Ihre Eltern sind damit beschäftigt, frische Erdhügel abzutragen. Oma Anneliese ist zu Besuch und trinkt eine Tasse Kaffee. Seitdem sie sich regelmäßig mit Blutegeln vom Arzt behandeln lässt, ist sie besser zu Fuß unterwegs und kommt nun öfter mal vorbei. Petronellas Vater schwitzt und flucht. Ein sehr fleißiger Maulwurf hat direkt unter der Terrasse ein Labyrinth von Gängen angelegt und schöne Haufen zwischen den Ritzen aufgeworfen. »Das gibt es doch nicht, jetzt reicht's. Tierschutz hin oder her, dem werde ich's zeigen.« Petronellas Vater will dem fleißigen Maulwurf, der zuvor schon den ganzen Rasen mit seinen Bauwerken überzogen hatte, das Handwerk legen. »Und wie willst du das machen?«, fragt Petronella. »Ich hole eine Falle.« Petronella macht ein erstauntes Gesicht. »Papa, du willst doch keinen Maulwurf töten.« »Nein, aber einfangen will ich ihn«, sagt Petronellas Vater bestimmt. Er geht in den Keller und kommt kurz darauf mit einem kleinen, länglichen Holzkasten wieder. Vorne ist ein Loch und um das Loch ist ein Drahtgeflecht, das in den Kasten hineinragt und nach innen immer enger wird. Petronellas Vater steckt einen Finger in das Loch und zeigt Petronella, wie seine Falle funktioniert. »Siehst du, dieses Kästchen stecke ich in seinen Gang. Der Maulwurf kann durch die große Öffnung ganz einfach hineinkrabbeln, aber dann findet er nicht mehr heraus.« »Und verhungert«, befürchtet Petronella. »Quatsch, wir werden jeden Tag nachsehen und ihn dann gleich woanders wieder freilassen.« »Wo denn?« »Keine Ahnung, auf irgendeiner Wiese. Das ist dem Maulwurf doch egal. Der wohnt sowieso nur unter der Erde und sieht nichts von der Welt«, antwortet Petronellas Vater. Und Petronellas Mutter ruft energisch zum Frühstück. »So ein armer Maulwurf«, denkt Petronella. »Immer nur im Dunkeln wühlen und nie kann er die Blumen von oben sehen.« Während sie beim Frühstück auf ihrem Honigbrötchen herumkaut, beschließt sie, dem Maulwurf, wenn ihr Vater ihn wirklich fängt, die Welt oberhalb der Erde zu zeigen. Doch einen Maulwurf zu fangen ist gar nicht so leicht. Dies zeigt sich in den kommenden Tagen. Denn statt in die Falle zu kriechen, baggert der pelzige Kerl viele neue Hügel rund ums Haus und auf der Terrasse. Petronellas Vater muss die Hügel dann immer mit einem Spaten abtragen und Petronellas Mutter bestimmt, wo im Garten er die schöne, neu durchwühlte Erde überall aufhäufeln soll. Bei den Rosen und im Gemüsebeet zum Beispiel. Petronellas Vater kniet im Gras bei der Maulwurfsfalle und holt sie aus der Erde. Das blöde Ding.

Gelegenheit nutzen und ihn einfangen. Doch es passiert nichts. Lange wartet Petronella mit ihrem Vater, aber es zeigt sich kein Maulwurf. Und dann müssen sie aufhören, weil Petronellas Mutter schimpft. Ihr habt sie wohl nicht alle, so viel Wasser zu verbrauchen und das alles nur wegen so einem kleinen Maulwurf. Am nächsten Morgen blickt Petronella aus dem Fenster und staunt. Im Garten sind neue, viel größere Hügel dazugekommen. Petronellas Vater hantiert mit dem Spaten und Petronellas Mutter zeigt, wo im Garten er dieses Mal die neu aufgeworfene Erde in die Blumenbeete häufeln soll. Als er damit fertig ist, probiert Petronellas Vater noch eine andere Methode. Überall im Garten gräbt er leere Sprudelflaschen mit dem Boden nach unten circa 15 cm tief in die Erde ein und stellt sie leicht schräg, sodass der Wind in den Flaschenhals hineinheulen kann. Das mögen Maulwürfe überhaupt nicht, erklärt Petronellas Vater. Er legt sich ins Gras und pustet in eine Flasche. Das gibt einen sehr tiefen Ton. Siehst du? Wenn der Wind jetzt in die Flaschen bläst, wird es dem Maulwurf zu unruhig und er haut endlich ab. Petronella holt sich ihre Gartendecke und beobachtet, was passiert. Kordel kommt zu ihr und lässt sich hinterm Ohr kraulen. Auch die Katze Mira kommt und legt sich in die Sonne. Im Garten ist es absolut windstill. Die Flaschen geben keinen Ton von sich. Das funktioniert auch nicht, ist Petronella sich sicher. Aber zum Glück hat sie jetzt eine eigene Idee. Der Maulwurf wirft immer da, wo Papa die Hügel gerade abgetragen hat, neue Hügel auf. Also werde ich ihn dort erwarten. Petronella steckt lange Grashalme in die Maulwurfsausgänge unter den abgetragenen Maulwurfshügeln und legt sich dann wieder auf die Lauer. Angestrengt beobachtet sie alle Grashalme gleichzeitig. Aber keiner bewegt sich. Lange Zeit passiert nichts. Doch dann schwingt ein Grashalm hin und her. Der Maulwurf kommt. Petronella schleicht sich ganz vorsichtig heran. Sie beobachtet, wie frische Erde aufgetürmt wird. Er ist da, flüstert Petronella gespannt. Und kurz entschlossen schiebt sie mit beiden Händen den Haufen beiseite. Tatsächlich sitzt vor ihr im Gras nun ein dicker Maulwurf. Sofort will er sich zurück in die Erde graben, aber Petronella packt das kleine pelzige Säugetier mit beiden Händen. Der Maulwurf zappelt und rudert mit seinen Grabschaufeln. Petronella lässt aber nicht los. Sie läuft mit dem Maulwurf in den Keller, setzt ihn in einen Korb. Dann trägt sie den Korb nach oben und zeigt ihrem Vater stolz den Fang. Was? Du hast ihn mit der Hand gefangen? Petronellas Vater nickt anerkennend und klopft ihr ein paar Mal mit der flachen Hand auf die Schulter. Wirklich, das hast du sehr gut gemacht, lobt er. Und jetzt bringen wir ihn zu irgendeiner Wiese weit weg. Petronellas Vater holt seine Schuhe. Aber Petronella rührt sich nicht vom Fleck. Halt, nicht so schnell. Ich will ihm erst noch die Welt zeigen, sagt Petronella. Was? Die Welt zeigen? Petronellas Vater wundert sich. Ja, entgegnet Petronella. Ich muss ihm alles erst zeigen, denn er wohnt ja im Dunkeln und kennt noch gar nichts. Keine Farben und keine Musik. Ha! Petronella hat eine Blitzidee und bittet ihren Vater, dem Maulwurf ein Lied auf der Mundharmonika vorzuspielen. Na gut. Meinetwegen, seufzt Petronellas Vater. Aber dann kommt er weg. Petronella nickt und macht es sich mit dem Maulwurf im Körbchen auf dem Sofa bequem. Ihr Vater kann sehr gut Mundharmonika spielen. Petronellas Schwester Philine und Petronellas Mutter kommen hinzu und grinsen belustigt. Aber den Maulwurf scheint das alles gar nicht zu beeindrucken. »Hey, wo sind denn überhaupt seine Ohren?« wundert sich Petronella und besieht sich das kleine Maulwurfköpfchen genau. »Der Arme hat gar keine Ohren. Er kann deine Musik überhaupt nicht hören.« Petronella ist ganz bestürzt.
Er braucht unter der Erde vielleicht keine

deine Ohren, überlegt Philine. Petronellas Vater unterbricht sein Spiel und beugt sich nun ebenfalls über das Körbchen. Quatsch! Der muss doch hören, wo ein Regenwurm krabbelt. Irgendwo hat der schon seine Ohren. Petronellas Mutter holt ein dickes Tierlexikon und liest nach, dass Maulwürfe sehr gut hören können und ihre Ohren gut unter dem Fell versteckt liegen, damit sie nicht verschmutzen. Im Tierlexikon steht auch, dass Maulwürfe unter Naturschutz stehen und eine Vertreibung oft nichts bringt, da dann ein neuer Maulwurf das Revier übernimmt. Petronella streichelt ihren Maulwurf am Rücken und macht ein sehr nachdenkliches Gesicht. »Mein kleiner Maulwurf ist viel dicker als der auf dem Bild im Tierlexikon«, stellt sie verwundert fest. Philine vergleicht das Foto im Tierlexikon mit dem Maulwurf im Körbchen. »Vielleicht ist der schwanger.« »Ja, sie ist schwanger. Das ist eine Maulwurfsmama.« Petronella reißt die Augen weit auf und lässt den Mund offen stehen. Dann wendet sie sich an ihren Vater. »Papa, wir können sie doch nicht wegbringen.« »Ja, das geht wirklich nicht«, stimmt auch Philine zu. »Wahrscheinlich hat sie einen Mann, der unter der Erde auf sie wartet. Und eine Oma, die sich schon auf ihre Enkel freut«, fügt Petronella hinzu. Petronellas Vater hebt seinen Zeigefinger und deutet mehrmals auf die Maulwurfsmama im Korb. »Dieser Maulwurf kommt mir nicht wieder in meinen Garten.« Doch Petronellas Mutter beschwichtigt ihn. »Nicht so laut, die Arme bekommt doch Angst.« »Angst vor Papa«, antwortet Petronella. »Ich lasse sie besser sofort wieder frei.« Petronella steht auf. Mit erhobenem Haupt läuft sie mit der Maulwurfsmama im Körbchen an ihrem Vater vorbei. »Ich glaube, sie hat bereits genug von der Welt gesehen. Für einen kleinen Maulwurf ist es unter der Erde vielleicht doch viel schöner und viel sicherer.« Petronellas Vater schüttelt ein paar Mal mit dem Kopf und packt dann seine Mundharmonika wieder weg. Petronella läuft schnurstracks in den Garten und lässt die Maulwurfsmama wieder frei. Rasch gräbt die sich ein und ist schwupps in der Erde verschwunden. Petronellas Vater beobachtet alles durchs Küchenfenster. »Also ich möchte mal wissen, wer hier im Hause eigentlich das Sagen hat.« Petronellas Mutter umarmt ihn und antwortet, »Na du? Wer sonst? Aber eigentlich ist es ja Petronella.«

0: Hallihallo, ihr hört die Frank und seine Freunde Radioshow mit Frank, das bin ich, und
1: Zappel, dem Zappeltier. Hallihallo.
0: Wir lernen unser Alphabet. Unser Alphabet hat insgesamt 26 Buchstaben. Fang mal vorne an, ja? Ich sag mal Stopp. Mal gucken, was du alles schon gelernt hast.
1: Na gut, du hast es so gewollt. Nimm dies. A, B, C, D, E, F, G, H, I, J, Frank,
0: K,
1: ah ja, K, L, M, N, O, P,
0: und heute kommt das,
1: Q. Oh, Q.
0: Ja, wir lernen heute den Buchstaben Q. Und der Buchstabe Q, der ist total selten.
1: Ja, so kenne ich den. Das ist doch dieser Kreis mit dem kleinen Strich unten dran, oder Frank?
0: Ja, richtig, Zappel. Und es gibt ganz, ganz wenige Wörter, die mit diesem Kreis und dem Strich unten dran beginnen. Also mit dem Q. Kennst du vielleicht Musikbands, die mit Q beginnen? Weil das ist noch einfach. Da gibt es nämlich eine Band, die fällt mir sofort ein und die beginnt mit Q.
1: Welche denn, Frank?
0: Queen.
1: Ah, we are the champions, ja.
0: Ja, Zappel, die kennst du auch. Es gibt aber, glaube ich, noch mehrere Bands.
1: Ich kenne noch eine.
0: Ja?
1: Ja, eine Mädchenband.
0: Eine Mädchenband?
1: Queensberry.
0: Toll, Zappel. Wir hören Musik und in der Zeit überlegen wir uns weitere Wörter, die mit Q beginnen, okay?
1: Ja, okay. Hier bei Radio Teddy.

0: hört die Frank und seine Freunde Radioshow. Wir lernen das Alphabet. Heute ist es echt nicht einfach.
1: Ja, du bist aber eine ganz schöne Quasselstrippe, Frank. Ja,
0: Quasselstrippe fängt mit Q an.
1: Okay.
0: Aber du bist auch eine.
1: Ja, ich bin keine Quasselstrippe, Frank. Du bist eine. Aber du, Frank, gibt's eigentlich Städte, die mit Q anfangen?
0: Es gibt in Deutschland ganz wenige Städte, die mit Q beginnen. Quakenbrück wäre zum Beispiel eine.
1: Mir fällt echt keine. Oh doch, ich weiß eine. Quickborn. Da sind wir durchgefahren, als wir zu unseren Konzerten gefahren sind, Frank. Und ich glaube, da sind wir auch schon mal durch Querfurt gefahren.
0: Das kann sein. Es gibt noch kleinere Städte, die mit Q beginnen. Querfurt, ja, und Quernheim, das weiß ich noch.
1: Und Quisdorf. Da raten die total viel. Quisdorf am See nämlich.
0: Quizdorf, ein mit einem T. Du hast recht, Zappel, es gibt aber auch das Quiz.
1: Ja.
0: Also Quizdorf am See gibt es. Und weißt du, was ein Quiz ist?
1: Ja, das ist so ein Fragespiel oder Ratespiel, so wie, pass auf, Frank, bing, kennst du ein Tier mit Q?
0: Ein Tier mit Q, ja klar.
1: Ja, welches denn?
0: Die Qualle.
1: Oh, und beim Quiz käme jetzt so,
0: bing. Kennst du denn auch ein Tier mit Q?
1: Ja klar, das kennst du nicht.
0: Die Qualle, es gibt glaube ich gar kein Tier mehr mit Q.
1: Doch. Doch.
0: Kuh. Nein, Kuh schreibt man anders, schreibt man doch mit K.
1: Ach so.
0: K-U-H-Q, nicht Kuh.
1: Aber gesprochen hört sich das genauso an.
0: Ja, da hast du recht, Zappel.
1: Mann.
0: Es gibt glaube ich wirklich kein weiteres Tier mit Q. Oder fällt dir noch was ein?
1: Ich habe mal was gehört.
0: Was denn?
1: Das total altes Tier, den gab's schon vor über 400 Millionen Jahren.
0: Das kann nur ein Fisch sein.
1: Ja, der Quastenflosser.
0: Ja, Zappel, du hast recht.
1: Ja.
0: Quastenflosser, ja.
1: Oh, Frank.
0: Ja, Zappel?
1: Du hast aber eine tolle quergestreifte Hose an.
0: Quer, fängt auch mit Q an. Klasse.
1: Und manchmal bist du ein ganz schöner Quergeist. Du, weißt du Namen, Vornamen mit Q?
0: Oh, Zappel, ich glaube, das ist schwierig. Wir spielen ein bisschen Musik und dann gibt es Vornamen mit Q. Ich überlege.
1: Ja, ich auch. Hier bei Radio Teddy.
0: Zappel?
1: Ja?
0: Kennst du den Stop-Hop-Song?

0: Oh, nicht bewegen. Genauso stehen bleiben, wie ihr gerade steht. Ist gar nicht so einfach. Und jetzt geht's weiter, wenn Frank Hopp ruft, oder?
1: Ja, genau. Wenn ich Hopp rufe.

0: Stopp! Das hat wieder super toll geklappt. Und nicht bewegen, genauso stehen bleiben. Noch ein bisschen, bis Frank Hopp ruft. Wir zählen bis drei.
1: Okay, 1, 2, 3, Hopp!

0: Ui, das war aber schwer, Zappel.
1: Da hat keiner mit gerechnet, was? Weiter geht's, weiter geht's.
0: Wir zählen bis drei.
1: Eins, zwei, drei.
0: Hopp!

0: Stopp! Frank, das ist ein tolles Lied. Endlich hören die Leute mal auf mich.
1: Ja, aber das Lied ist jetzt vorbei.
0: Oh, schade.
1: Ja, einmal kannst du ja noch stoppen.
0: Ja, dann halte ich das Lied an. Wir zählen noch einmal zusammen bis drei.

0: Kuckuck, aber ohne Kuh.
1: Ja, Kuckuck, da sind wir wieder, die Frank und seine Freunde Radioshow. Wir lernen heute viele Sachen über den Buchstaben und mit dem Buchstaben Kuh.
0: Genau, und Vornamen mit Kuh, Frank. Du hast dir welche überlegt.
1: Ja, ich habe mir ein paar überlegt. Das ist echt nicht einfach. Aber Quentin fängt mit Kuh an.
0: Oh, ich kenne ein Mädchen Vornamen Queenie.
1: Quinn kenne ich noch.
0: Wenn du Quinn nimmst, nehme ich Quintina. Aber Kuh-Vornamen sind, glaube ich, auch ganz schön selten, Frank.
1: Ja, es gibt ganz wenige Wörter, die mit Kuh beginnen.
0: Du, Frank, guck mal. Habe ich gestern gemalt. Ah, hier ist ja mal ein Aquarellbild. Von einem Aquarium.
1: Aquarell, ja, da Aquarell kommt auch ein Kuh drin vor. Du hast ja ein tolles Bild gemalt.
0: Ja, habe ich mir auch total viel Mühe gegeben.
1: Und was steht da oben drüber? Quatsch mit Quallen?
0: Was ja, Quatsch mit Quallen.
1: Ach, jetzt sehe ich, da sind ganz viele Quallen auf deinem Bild.
0: Ja.
1: Und die machen Quatsch.
0: Ja. Im Aquarium. Quatsch mit Quallen im Aquarium. Mein Lieblingsbild ab gestern. So.
1: Und ein Aquarium ist oft quadratisch.
0: Oh ja, so das Ding mit den vielen Ecken. Ein Quadrat.
1: Ja, weißt du, was ein Quadrat ist?
0: Ja, hat vier Ecken und vier gleich lange Seiten.
1: Super, Quadrat fängt mit Q an. Kennst du denn auch ein Quader?
0: Ein Quader? Ja klar, Frank. Das ist ein viereckiger Stein.
1: Ja, ein rechteckiger Körper.
0: Ja.
1: Kennst du ein Quartal? Quartal fängt auch mit Q an.
0: Ein Quartal? Ist das ein Gericht? Kann man das essen?
1: Nein, das kann man nicht essen. Ein Jahr hat 12 Monate und 3 Monate sind ein Quartal, also ein Viertel.
0: Oh, ja, das ist logisch. Du, weißt du was? Was ich total gerne spiele, Frank.
1: Muss aber mit Q anfangen.
0: Ja, Quartett.
1: Quartett, ja, das sind doch die Kartenspiele mit den gleichen Karten, wo man 4 gleiche Karten sammeln muss.
0: Ja.
1: Ah, stimmt, da haben wir letztens dein Autoquartett gespielt.
0: Ja, bei mir im Zappeltier Hauptquartier.
1: Ja, Quartier fängt auch mit Q an. Guck, Zappel, jetzt haben wir schon ganz viele Wörter mit Q gefunden.
0: Oh, Wahnsinn, Wahnsinn. Ein Quell an Wissen hier bei uns. Radio Teddy.
1: Macht Spaß.
0: Macht schlau.
2: Das

0: Da sind wir wieder, die Frank und seine Freunde Radioshow. Wir haben heute eine ganze Menge über den Buchstaben Q gelernt.
1: Ja, und ich möchte noch viel mehr über den Buchstaben Q lernen, Frank.
0: Zappel, es gibt nicht so viele Wörter, die mit Q beginnen.
1: Oh, bitte, bitte.
0: Zappel, sei nicht immer so quengelig.
1: Oh, quengelig mit Q, oder?
0: Ja.
1: Du, ich möchte noch einen Zungenbrecher. Auf die Schnelle noch einen Zungenbrecher. Diese Sätze, die total schwer werden, wenn man die schnell spricht, Frank.
0: Okay, Zappel.
1: Kennst du einen?
0: Ja. Quakende Frösche hüpfen quer über das Quadrat. Quer über das Quadrat hüpfen quakende Frösche.
1: Oh.
0: Sind ein paar Qs drin.
1: Okay. Das ist bei meinem Intelligenzquotienten ja kein Problem. Quakende Frösche hüpfen quer über das Quadrat. Quer über das Quadrat hüpfen quakende Frösche. Quark.
0: Bisschen schneller jetzt.
1: Quakende Frösche hüpfen quer über das Quadrat. Quer über das Quadrat hüpfen quakende Frösche. Quark.
0: Noch schneller?
1: Quakende Frösche hüpfen quer über das Quadrat, quer über das Quadrat hüpfen quakende Frösche.
0: Das war die Frank und seine Freunde Radioshow. Und das Sammeltier redet noch ein bisschen weiter jetzt, oder?
1: Was? Nein, guck mal auf deine Quarzuhr, Frank.
0: Ich hab keine Quarzuhr, aber...
1: Nix, aber ich weiß noch was mit Kuh. Und zwar, ich pflück mir gleich noch eine Quitte für ein Quittenmarmeladenbrot. Und vorher tue ich da Quark drauf. Frank, ich bin nicht zu stoppen.
0: Zappel, zappel, zappel. Okay, ein Wort mit Kuh habe ich auch noch. Die Quintessenz kommt nämlich jetzt. Das ist nämlich unsere Verabschiedung. Quintessenz heißt das Wichtigste, das Wesentliche.
1: Oh ja.
0: Und das ist jetzt eine ordentliche Verabschiedung.
1: Eine ordentliche Verabschiedung, ja. Dann höre ich mal auf zu quengeln und verabschiede mich mit dir zusammen.
0: Bei drei.
2: Eins, zwei, drei. Tschüss.

0: was bisher geschah.
1: Hey Leute, findet ihr auch? Verreisen ist einfach das Größte. Und Verreisen mit dem Crush das Allergrößte, oder? Der Crush, von dem ich rede, ist natürlich Rafa.
2: Ich musste unterwegs noch die Details mit Luis klären. Also, es gibt eine spontane Planänderung. Wir bleiben nicht in Madrid, sondern fahren nach... Tada! Barcelona! Fantastico, verdad?
3: Barcelona? Aber wieso?
2: Weil Luis sturmfrei und uns eingeladen hat.
3: Und Luis ist...
2: Ein guter Amigo. Ist vor 2 Jahren von Madrid nach Barcelona gezogen. Und genau das machen wir jetzt auch.
1: Luis selbst ist mir auf Anhieb sympathisch. Styling interessiert ihn offenbar weniger als seine Musik.
4: Ich mache am liebsten Ambient Music.
3: Ach, warte, ist das nicht so eine Art Entspannungsmusik?
4: Kommt drauf an. Ambient Music gestaltet Soundlandschaften. Oder wie ich es nenne, Soundscapes.
3: Muss ich hören.
4: Gerne doch.
3: Diese Churros waren die längste Zeit für uns sicher, oder? Da müssen wir rein. Was?
2: Hier, schaut mal. Barcelona Events hat gerade eine Promo-Aktion in einem Rooftop-Café ausgespuckt. Nur 3 Straßen von hier.
4: Was denn für eine Promo-Aktion?
2: Die haben heute ganz neu aufgemacht. Wer vor 14 Uhr da ist, bekommt einen Kaffee und einen Snack aufs Haus. Das dürfen wir nicht verpassen. Also vamos! El tiempo corre!
3: Ey, Rafa, jetzt warte doch mal!
5: Worauf?
3: Während du am Handy gehangen hast, habe ich das Café entdeckt. Mit meinen eigenen Augen. Die Churros da...
2: Die laufen doch nicht weg.
3: Lässt du mich vielleicht mal...
2: Serio, Kira. Da, wo wir hingehen, bekommst du ein Café und Aussicht. Angeblich kann man von dem Rooftop sogar den Strand sehen.
3: Haben wir das nicht heute schon?
2: Aber nicht von oben. Und Churros bekommen wir an jeder Ecke. Wetten denn, dass sie auf dem Rooftop auch welche haben? Luis, ja, sag doch auch mal was.
4: Nö, nö, ich bin mit beidem fein. Klärt das mal schön unter euch.
1: Ganz ehrlich, Rafas Handybesessenheit fängt langsam richtig an zu nerven.
4: Also Leute, mir reicht's.
3: Wie?
4: Hä? Ich dachte, wir verbringen einen gechillten Tag zusammen. Euer Drama muss ich mir echt nicht geben.
2: Sorry, amigo. Wir meinen es ja nicht so.
4: Ja, erzählt das euren Handys. Wir sehen uns später bei mir, wenn ihr euch ausgezopft habt.
1: Damit greift Luis seine Jeansjacke vom Tisch und stapft ohne ein weiteres Wort zum Lift. Rafa und ich schauen ihm sprachlos nach. Da ist Luis auch schon zwischen den Aufzugtüren verschwunden.
0: Und jetzt geht's weiter.
2: Oh, caramba, so habe ich Lucia noch nie erlebt.
3: Ich uns aber ehrlicherweise auch nicht. Wir beide waren gerade echt too much, oder?
2: Si, mit den Handys und mit dem Streiten.
3: Wir sollten uns bei Luis entschuldigen. Gutes Benehmen als Gast sieht schließlich anders aus.
2: Buena idea. Ich rufe ihn gleich an. Aber, Nenno, wo ist denn mein Handy?
3: Lag eben noch auf dem Tisch, oder? Hey, warte mal, meins ist auch weg. Aber wie?
2: Oh, no. Hm? Wir haben die Regel numero uno fürs Unterwegssein in Barcelona vergessen.
3: Und die ist?
2: Lass keine Sekunde dein Handy aus den Augen. Barcelona ist nicht umsonst die europäische Hauptstadt des Handydiebstahls.
3: Aber wir haben höchstens ein paar Sekunden nicht hingesehen.
2: Ach. Was glaubst du, wie oft das Freunden von mir schon passiert ist? Die Handyliebe wartet nur auf ein paar Sekunden, in denen du kurz abgelenkt bist und zack, die Falle schnappt zu.
3: Aber das kann doch nicht sein. Vielleicht doch in einer der Taschen?
1: So wirklich glaube ich selbst nicht, dass mein Handy in einer Hosentasche oder im Rucksack zum Vorschein kommt. Dass es einfach weg ist, will ich mir aber noch viel weniger eingestehen. Also... Alle Hosentaschen und den Rucksack umgekrempelt. Nada. Oder unter dem Tisch? Da habe ich zwar schon 3-mal nachgeschaut, aber... Oh, nein. Auch beim 4. Hinschauen materialisiert sich mein Handy nicht, wie durch Zauberei auf dem Fußboden. Rafas angestrengtes Starren in alle Richtungen führt leider genauso wenig zum Erfolg.
3: Oh, verdammt nochmal. Auf dem Handy sind alle meine Kontakte. Und meine ganzen Bilder von der Reise.
2: Ja, die Skizze für meine nächsten Graffiti-Projekte kann ich auch vergessen.
3: Mann, unfassbar.
2: Und wie sagen wir unseren Leuten Bescheid?
3: Guter Punkt. Nele wollte gestern schon fast die Polizei rufen, als sie mich nicht erreicht hat.
2: Sollen wir hier jemanden fragen, oder?
3: Luis!
2: Ah, sie. Vielleicht ist er noch nicht so weit.
3: Und wir können ihn noch einholen.
2: Aha.
3: Vamos.
2: Ja.
1: In den Aufzug, durch die Hotelhalle, auf die Straße. Alles in weniger als einer Minute. Kaum sind wir draußen, werfen Rafa und ich suchende Blicke um uns herum. Nichts. Dann teilen wir uns auf und rennen. Rafa in die eine, ich in die andere Richtung. Wohin ich auch schaue, keine Spur von Luis. Noch ganz außer Atem gehe ich zurück zum Hotel. Rafa kommt mir entgegen und zeigt seine leeren Hände nach oben. Och, Mist. Also zurück zu Rafas Plan A. Wir schauen uns um. Wer sieht so aus, als würde er uns für ein paar Minuten sein Handy leihen? Der erste Versuch, ein freundlich lächelndes Mädchen in unserem Alter. Doch ihr Lächeln wird kälter als eine Kugel Elado, als wir sie nach ihrem Handy fragen. Schlechte Erfahrungen? Bei einer älteren Signora mit blumengemusterter Einkaufstasche haben wir mehr Glück. Auch wenn wir ihr erst haarklein erzählen müssen, wie es zu dem Handy-Weg-Desaster gekommen ist. Da Pops auf Dienstreise ist, verständige ich Laura und bitte sie, ihn und Nele zu informieren. Rafa kontaktiert seine Eltern, plus Luis über dessen Social-Media-Account. Von wo leider keine Antwort kommt. Hoffen wir, dass Luis zu Hause ist, wenn wir vor seiner Tür stehen. Dahin müssen wir uns allerdings erst einmal durchschlagen. Und zwar im Offline-Modus. Eine halbe Stunde später.
3: Oh, also irgendwas stimmt hier nicht. So langsam müssten wir wieder im Body Gothic sein.
2: Seit nach schon. Meine Turnschuhe haben kaum noch Sohlen.
3: Ein bisschen übertrieben, hm?
2: Wieso? Passt doch. Na, als handylose Neandertaler barfuß zu laufen?
3: Aber jetzt mal im Ernst. Bist du sicher, dass wir an dem Platz mit dem Springbrunnen wirklich nach links mussten?
2: So sicher wie du, dass wir an der Kreuzung eben rechts abbiegen sollten.
3: Puh, ist das mein Kopf oder sehen die Straßen hier alle gleich aus?
2: Willkommen in Example. Du hast unseren Tourguide doch gehört.
3: Sieh, die Straßen in diesem Viertel sind im Schachbrettmuster angelegt. Ich weiß.
2: Für gute Durchlüftung und viel Sonne in den Straßen.
3: Und maximale Verwirrung, wenn man versucht, sich zu orientieren. Oh, ich komme mir langsam selbst wie eine Figur auf einem Schachbrett vor.
2: Oh, und wer bin ich? Dein König?
3: Wenn du uns den Weg zu Louis' Wohnung zeigst.
2: Oh, am besten befragen nochmal wen.
3: Ah, da vorne ist wieder eine große Straße. Vielleicht sehen wir da klarer.
2: Vielleicht.
3: Hey, Rafa, das ist ja...
2: Huh? Oh, no.
3: Oh, sie.
2: Das Hotel mit dem Rooftop-Café. Wir sind im Kreis gelaufen. Estupendo.
3: Ach, meine Orientierung lässt mich doch sonst nicht so im Stich.
2: Ach, Navi-App löscht Orientierungssinn?
3: Hey, das klingt fast wie eine meiner Schlagzeilen.
2: Kannst du gerne so nehmen. Aber jetzt schlage ich erstmal etwas anderes vor.
3: Und was?
2: Sorpresa, folgen Sie mir, Signora Columna.
3: Aber...
2: Keine Sorge, diesmal weiß ich den Weg.
1: So, so. Signor Perez will es spannend machen. Nur zwei Straßen weiter rieche ich allerdings, wohin es geht. Und der Geruch zaubert mir schlagartig ein Lächeln ins Gesicht. Das Churros-Café. Ein kurzer Blick zwischen Rafa und mir und unser Entschluss steht. Sie, wir haben definitiv eine Pause verdient. Im Café angekommen, unternehmen wir aber doch noch einen letzten Versuch, unsere Handys wiederzufinden. Stichwort Satellitenortung. Der Kellner leiht uns netterweise sein Tablet. Auf der Homepage vom Ortungsservice schauen Rafa und ich zweimal einer Sanduhr zu, die sich mit größter Gemütlichkeit dreht, nur um der Meldung »Gerät nicht gefunden« Platz zu machen. Och, Zeit, sich damit abzufinden. Unsere Handys sind perdidos. Futsch. Wir sind offline. Was mir ehrlich gesagt erst richtig klar wird, als ein Teller dampfender Churros mit Schoko-Avocado-Dip vor uns steht und mein erster Gedanke ist, davon jetzt ein Handyfoto. Aber hey, wie oft ist mein Essen schon überm Fotografieren kalt geworden? Während sich der Teller im Rekordtempo leert, hastet ein Fußgänger so haarscharf an mir vorbei, dass ich einen Crash nur durch eiliges Beiseiterücken verhindern kann. Und auf einmal sitze ich ganz dicht bei Rafa. Schulter an Schulter.
2: Oh, hey.
3: Hey.
2: Sieht aus, als ob wir einen kleinen Schubs gebraucht haben, ha? Huh?
3: Gewissermaßen. Und den Schubs mit den Handys. Zwar blöd, dass sie gestohlen sind, aber...
2: Ich weiß, was du meinst. Vor lauter aufs Handy schauen, haben wir uns noch gar nicht richtig in die Augen geschaut.
3: Ein richtiger Poet.
2: See. Und ich habe erst angefangen.
3: Klingt vielversprechend. Im Ernst,
1: bin gerade echt happy. Mit dir.
2: Ich auch. Ich glaube, ich habe mich ziemlich unnötig unter Druck gesetzt. Hm? Mit dieser blöden App.
1: Du hast dich damit unter Druck gesetzt?
2: Sí. Ich wollte unbedingt dafür sorgen, dass es die Vacaciones für dich werden. Ich dachte mir, ich kann eine Reporterin doch nicht langweilen.
1: Also, die Sorge hätte ich dir nehmen können. Ich habe mich mit dir noch nie gelangweilt.
2: No?
1: Keine Minute. Oh. Und plötzlich ist alles um uns herum egal. Die Leute, die eilig vorbeilaufen, unsere geklauten Handys, die letzten Churros, die kalt werden, ohne dass Rafa und ich es bemerken. Als wir zum Bezahlen ins Café gehen, ist es wieder da. Dieses Rafa und Kira-Kribbeln in meinem Bauch. Das Leben kann so schön sein, oder? Mit guter Laune und gefülltem Magen finden wir den Weg ins Bodygotik beim zweiten Anlauf fast ohne Schwierigkeiten und treffen Luis zum Glück in seiner Wohnung. Auf unsere Handy-Story reagiert er nur mit einem Kopfschütteln. Dann wechselt er das Thema und will uns unbedingt etwas auf seinem Laptop zeigen.
4: Schaut mal hier! Das glaubt ihr nicht!
2: Der Social-Media-Account von Sound of Cities. Aber was steht da?
3: 20 Uhr, El Ancla Azur, Barcelona. Leute, das liest sich ja wie...
5: Wie eine Ankündigung.
4: Oder? Ist das nicht krass? Oh. Sound of Cities haben noch nie einen Auftritt angekündigt.
3: Da gehen wir hin.
4: Aber sowas von.
2: Du hast dich am Bahnhof also nicht geirrt, Kira.
3: Und was ist dieser Ancla Azur? Der blaue Anker. Klingt irgendwie nach Hafen.
4: Genau. El Ancla Azur ist eine Hafenbar, ziemlich angesagt. Ich war schon ein paar Mal mit... Oh. Oh no.
2: Was ist?
4: Eine Erinnerung auf meinem Handy. Heute Abend Sergio helfen.
3: Sergio?
4: Mein Kumpel. Sein Laptop macht Trouble. Und auf dem Laptop sind blöderweise Dateien, die Sergio dringend für seinen Job braucht.
3: Und du sollst Sergios Laptop verarzten?
4: Mm, so sieht's aus. Ausgerechnet heute Abend.
2: Geh einfach früher zu deinem Amigo.
4: Geht nicht. Sergio arbeitet noch.
3: Und hinterher?
4: Bei Computergeschichten weiß man nie, wie lange es dauert. Ich will nicht bis morgen früh daran sitzen. Was soll's. Versprochen ist versprochen.
3: Tut mir leid.
4: Und ihr versprecht mir, dass ihr mir genau erzählt, wie es war, okay?
2: Naturalmente.
3: Na klar.
4: Oh, diese Message ist nicht für mich. Da scheint dich jemand zu vermissen, Kira.
3: Hm?
4: Von deiner Freundin Nele. Gerade auf meinem Social-Account eingetroffen.
3: Ah, darf ich?
4: Ja, klar.
6: Hola, Kira. Du, ich hoffe, es ist okay, dass ich dir über Luis eine Nachricht schicke, ja? Hab von Laura gehört, was mit euren Handys passiert ist. Was für ein Horror. Was macht ihr denn jetzt die ganze Zeit? Du, vorhin, als du plötzlich weg warst, dachte ich mir, na, vielleicht gehe ich ja mal raus und hol mir ein Eis. Und was soll ich dir sagen? Da fragt mich so ein Typ im Eishimmel, ob er mir ein Eis spendieren darf. Ja, genau, wie bei Janis damals. Nur diesmal in echt. Oh, und er ist so süß, Kira. Mit Grübchen und ein bisschen Bart und allem drum und dran. Er musste jetzt erstmal zum Training, aber nachher wollen wir uns bei der alten Fabrik treffen. Meld dich doch mal kurz, wenn du wieder online bist, ja? Falls ich nicht antworte, weißt du ja, wo ich bin. Im echten Leben.
1: Sieh mal an. Die Handydiebe haben nicht nur Rafa und mich, sondern auch gleich noch Nele zurück in die Realität katapultiert. Klar, dass ich mich für Nele freue und ihr über Luis Handy einen kurzen Call gebe. Einen sehr kurzen Call. Nele hat es nämlich eilig. Rafa und ich dagegen haben noch jede Menge Zeit bis zur Performance von Sound of Cities. Was wir mit der Zeit machen? Erstmal lassen wir uns von Luis ganz genau den Weg zum Ancla Azul beschreiben. Dann chillen wir eine Weile, bevor wir draußen einen Happen essen gehen. Und schwupps, auf einmal ist es schon nach 7. Höchste Zeit, zum Hafen aufzubrechen.
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3: Mit Romy Ortwald, hallo zusammen. Das warme Wochenende macht vielen Lust auf einen Ausflug an den See. Die DLRG in Brandenburg rät dabei aber weiter zur Vorsicht. Viele Seen sind noch ziemlich kalt. Deshalb sollte man langsam ins Wasser gehen und nicht einfach hineinspringen. Wer geschwitzt hat oder lange in der Sonne war, sollte sich vorher kurz abkühlen. So kann sich der Körper besser auf das kalte Wasser einstellen. Als hätte jemand eine riesige Kiste Konfetti über Berlin ausgeschüttet. Beim Karneval der Kulturen ist die Stadt am Wochenende besonders bunt. Es feiern Menschen aus vielen Ländern zusammen mit Musik, Tanz und Essen aus aller Welt. 67 Gruppen ziehen durch die Straßen und zeigen, Vielfalt macht die Hauptstadt stark und fröhlich. Der Eintritt ist kostenlos und Geburtstag hat das Fest auch, es wird 30 Jahre alt. Ein Schaf mit Schutzanzug wird gerade in Österreich getestet. Im Bundesland Kärnten trägt das Schaf Ananas eine besondere Rüstung mit kleinen Stacheln. Sie soll helfen, das Tier vor Wölfen zu schützen. Der Anzug ist so gemacht, dass das Schaf sich trotzdem gut bewegen und sein Lamm versorgen kann. Jetzt wird den Sommer über beobachtet, ob die Idee wirklich funktioniert. Die Cheops-Pyramide in Ägypten kann selbst starke Erdbeben erstaunlich gut überstehen. Forschende haben jetzt genauer untersucht, warum das so ist. Die riesige Pyramide aus Stein schwingt bei Erschütterungen anders als der Boden darunter. So wird das Wackeln nicht noch stärker. Auch Hohlräume im Innenraum helfen wohl dabei, die Kräfte abzufangen. Das ist besonders spannend, weil die Pyramide schon mehr als 4500 Jahre alt ist. Soweit die Meldungen und die Radio Teddy Nachrichten zum Nachhören jederzeit in der Radio Teddy App.
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3: Die Pfingstferien haben in Süddeutschland begonnen. Hier geht es 2 Wochen lang in den Urlaub. Es könnte an diesem Wochenende also voller werden. Auch in der Innenstadt von Simmerda sind wegen des Stadtjubiläums viele Straßen gesperrt. Auch die Radio Teddy Sommertour macht hier Station. Und die A7 Ulm-Würzburg ist in beiden Richtungen zwischen Wörnitz und Rothenburg ab der Tauber bis Montag gesperrt.
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5: Heute fühlt es sich irgendwie schon nach Sommerferien an. Sonne satt über Deutschland und dazu wird es mit bis zu 30 Grad richtig heiß. Also perfektes Freibad und Wasserschlachtwetter.
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5: Mit Luisa einen schönen guten Morgen. Schön, dass ihr dabei seid an diesem Sonntag. Wir machen es uns richtig schön hier und das mit richtig guter Musik. Taylor Swift mit dabei, außerdem Leonie und Callum Scott. Und im Radio Teddy nachgefragt, da erfahren wir, warum wir eigentlich dieses Wochenende frei haben. Pfingsten wird ja gefeiert. Aber was sind das überhaupt? Erfahren wir gleich. Vorher geht's aber erstmal ins Badezimmer.
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5: Und der kommt von Kamerad Hug Yourself, heißt er. Und ich würde sagen, auf die Zahnbürste, fertig, los!

Na, da können eure Zähne ja mit der Sonne um die Wette strahlen. Und hier geht's jetzt weiter mit Musik. Taylor Swift gleich, vorher Leonie und Callum Scott mit Stay, der Radio Teddy. 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

0: Sonntagmorgen, euer Lieblingsradiosender Radio Teddy läuft bei euch. Und hier gibt's den absolut coolsten Wochenrückblick. Ja, in der letzten Woche war viel los. Was genau? Das erzählt uns jetzt das rappende Nashorn Dicker.
1: Hier ist Dicker, ich hab euch was mitgebracht. Passt mal auf, diese Woche ging es richtig ab. WM-Überraschung wie nie zuvor. Manuel ist kein Neuer, doch er steht im Tor. Der Satellit Smile wurde ins Weltall geschickt. Ob Lena vielleicht auch ein Lied über ihn singt? Pippi Langstrumpf holt die Partysachen raus. Sie wird 85, so alt sieht sie gar nicht aus. Sie ist eine echte Heldin für ganz viele und für mich. 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Am Mittwoch war Weltbienentag. Er erinnert an den Schutz dieser

0: 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Taylor Swift, Ed Sheeran, Miley Cyrus. 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
0: Den ganzen Tag Hits, die gute Laune machen. I only want you when you... Und dazu die angesagtesten Tracks von heute. Hier der nächste.

0: Sonntagmorgen, Radio Teddy auf euren Ohren. Und während ihr jetzt schon die Schwimmsachen zusammenpackt, damit es gleich losgehen kann ins Freibad, hab ich hier die richtig coole Wochenend-Playlist für euch. Irgendwas geht immer, hören wir in der nächsten halben Stunde. Außerdem mit dabei euer Superstar Leonie mit dem neuen Hit Moonlight. Und in den Tipps für Kids, da gibt's Tipps, wie ihr auch sicher unterwegs seid im Freibad. Gleich nach dem Radio Teddy nachgefragt, da klären wir überhaupt, warum haben wir denn jetzt eigentlich ein langes Wochenende? Ja, Pfingsten, aber was denn das? Nils weiß mehr.
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2: Mit Nils, hallo. Es ist Pfingsten und dazu haben wir eine Frage von Oskar.
3: Meine Frage ist, was ist eigentlich Pfingsten?
2: Pfingstsonntag und Pfingstmontag sind christliche Feiertage. Und weil Deutschland ein überwiegend christliches Land ist, egal ob evangelisch oder katholisch, haben wir eben alle frei. Das Wort Pfingsten kommt aus dem Altgriechischen von Pentekoste. Das bedeutet das 50. Denn Pfingsten fällt auf den 50. Tag nach Ostern. Gut, das allein ist natürlich noch kein Grund zu feiern, aber 50 Tage nach Ostern ist etwas passiert. So glauben zumindest die Christen. Nachdem Jesus Christus an Ostern wieder auferstanden war, kam 50 Tage später der Heilige Geist auf die Erde. Die Jünger von Jesus, das waren seine Anhänger, sahen also zu Pfingsten den Heiligen Geist. Und plötzlich konnten die Jünger alle Sprachen der Welt sprechen. Das war das Pfingstwunder, das die Jünger eben dem Heiligen Geist verdankten. Und weil sie auf einmal alle Menschen auf der ganzen Welt verstehen konnten und mit ihnen sprechen, konnten die Jünger auch allen Menschen die Worte von Gott und Jesus weitererzählen. Darum sagt man auch, dass Pfingsten die Geburtsstunde der christlichen Kirche ist, weil die Kirche ja die Botschaft Gottes verbreitet. Wir feiern an Pfingsten also den Geburtstag der Kirche. Na dann, Happy Birthday!
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11: Die Pfingstferien haben in Süddeutschland begonnen. Hier geht es 2 Wochen lang in den Urlaub. Es könnte an diesem Wochenende also voller werden. Auch in der Innenstadt von Sömmerda sind wegen des Stadtjubiläums viele Straßen gesperrt. Auch die Radio Teddy Sommertour macht hier Station. Und die A7 Ulm-Würzburg ist in beiden Richtungen zwischen Börnitz und Rothenburg ab der Tauber bis Montag gesperrt.
0: Heute fühlt sich das lange Pfingstwochenende irgendwie schon wie Sommerurlaub an. Sonne satt über Deutschland, dazu gibt's mit bis zu 30 Grad richtig warme Temperaturen. Also perfektes Freibad und Wasserschlachtwetter.
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0: Luisa hier für euch am Sonntagmorgen. Schön, dass ihr dabei seid. Einen guten Morgen an alle, die gerade sich schon fertig machen fürs Freibad. Und guten Morgen auch an die, die sagen, nee, also ich kuschel mich nochmal ein. Ich möchte noch ein bisschen schlafen. Stehe ich auch. Und für alle, die jetzt besonders früh wach sind, für die geht's gleich ab ins Bad zum Radio Teddy Zahnputz-Hit.
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0: Er kommt von Leonie, Markus und Martinus und heißt Moonlight. Neu in der Radio Teddy Playlist. Also, auf die Zahnbürste, fertig, los!

Na, das sind ja blitzeblanke Zähne. Die sind bereit, in diesen Tag zu starten. Und ich begleite euch mit richtig guter Musik. Austria's Electrified gleich. Vorher gibt's jetzt erstmal 3 Berlin. Irgendwas geht immer. Irgendwas.

Ihr quetscht gerade noch das letzte Handtuch in die Freibadtasche, währenddessen Radio Teddy auf euren Ohren. Sonntag ist es und ich bin Luisa, freue mich, dass ihr dabei seid. Und für alle, für die es heute ins Freibad geht, habe ich jetzt einen richtig guten Tipp, wie ihr den größten Splash machen könnt. Dabei lehnt ihr euch nicht so weit nach vorne, sondern springt lieber weit nach oben ab. So gibt's richtig viel Wasserspritzer und alle rundherum merken sofort, da ist ein richtiger Profi am Werk. Profis in eure Wochenend-Playlist zusammenstellen? Das sind wir. Jetzt gibt's hier Osters Electrified. 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

0: Radio Teddy hier für euch am Pfingstsonntag. Schön, dass ihr dabei seid. Einen guten Morgen, Luisa am Start. Und in den Radio Teddy Nachrichten, da erfahrt ihr gleich, warum es in Berlin so aussieht, als ob Konfetti ausgekippt wurde über der Stadt. Ja, vorher kriegen wir aber erstmal einen brandneuen Superstar-Hit.
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0: Und das sind direkt zwei Superstars. Martin Garrix und Ed Sheeran, die haben sich nämlich zusammengetan und nach 12 Jahren ein Lied zusammen rausgebracht. Ja, dieses Lied, das wurde wirklich lang geheim gehalten und musste lang vor sich hin backen, bevor es dann jetzt fertig ist und serviert wird. Martin Garrix, Ed Sheeran, Repeated heißt der neue Song. Und wir hören jetzt mal ran, ob es denn auch die 12 Jahre wert war. Martin Garrix und Ed Sheeran, die Radio Teddy Superstars der Stunde.

0: Martin Garrix und Ed Sheeran, Repeated, die Radio-Teddy-Superstars der Stunde. Na, und dieser Song, der könnte doch fast der neue Sommerhit werden. Eine entspannte Sommernummer. Finde ich auf jeden Fall, hat sich's gelohnt, da fast 12 Jahre drauf zu warten. Gar nicht lang warten müsst ihr auf die nächsten Superstars. Alex Warren mit dabei, der verpasst uns bauchkribbelige Gefühle mit Fever Dream. Und Superstar Leonie, die haben wir für euch auch mit am Start. Im Radio Teddy nachgefragt, da geht's in der nächsten halben Stunde dann um den Pfingstochsen. Habt ihr davon schon mal gehört?
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2: Mit Angie. Hallöchen. Ob im Möhnesee, Biggesee oder im Lippesee, hier bei uns in NRW gibt's jede Menge Badeseen zum Abkühlen und Planschen. Erkundet vor dem Badespaß gemeinsam mit einem Erwachsenen erst einmal, wie tief das Wasser ist und an welcher Stelle ihr ohne Hindernisse ins Wasser könnt. Cremt euch am besten vor dem Schwimmen mit wasserfester Sonnencreme ein. Geht dann Schritt für Schritt ins Wasser und kühlt euch langsam ab, damit sich euer Körper an die Wassertemperatur gewöhnen kann. Macht zwischendurch Pausen im Schatten und cremt euch wieder mit Sonnencreme ein. Und auch gut zu wissen, weht eine rot-gelbe Flagge am See, dann ist ein Rettungsschwimmer vor Ort. Noch mehr Tipps für Kids für euch zum Nachhören bei Radio Teddy Plus.
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6: Mit Romy Ortwald, hallo zusammen. Das warme Wochenende macht vielen Lust auf einen Ausflug an den See. Die DLRG in Brandenburg rät dabei aber weiter zur Vorsicht. Viele Seen sind noch ziemlich kalt. Deshalb sollte man langsam ins Wasser gehen und nicht einfach hineinspringen. Wer geschwitzt hat oder lange in der Sonne war, sollte sich vorher kurz abkühlen. So kann sich der Körper besser auf das kalte Wasser einstellen. Als hätte jemand eine riesige Kiste Konfetti über Berlin ausgeschüttet. Beim Karneval der Kulturen ist die Stadt am Wochenende besonders bunt. Es feiern Menschen aus vielen Ländern zusammen mit Musik, Tanz und Essen aus aller Welt. 67 Gruppen ziehen durch die Straßen und zeigen, Vielfalt macht die Hauptstadt stark und fröhlich. Der Eintritt ist kostenlos und Geburtstag hat das Fest auch, es wird 30 Jahre alt. Ein Schaf mit Schutzanzug wird gerade in Österreich getestet. Im Bundesland Kärnten trägt das Schaf Ananas eine besondere Rüstung mit kleinen Stacheln. Sie soll helfen, das Tier vor Wölfen zu schützen. Der Anzug ist so gemacht, dass das Schaf sich trotzdem gut bewegen und sein Lamm versorgen kann. Jetzt wird den Sommer über beobachtet, ob die Idee wirklich funktioniert. Die Cheops-Pyramide in Ägypten kann selbst starke Erdbeben erstaunlich gut überstehen. Forschende haben jetzt genauer untersucht, warum das so ist. Die riesige Pyramide aus Stein schwingt bei Erschütterungen anders als der Boden darunter. So wird das Wackeln nicht noch stärker. Auch Hohlräume im Innenraum helfen wohl dabei, die Kräfte abzufangen. Das ist besonders spannend, weil die Pyramide schon mehr als 4500 Jahre alt ist. Soweit die Meldungen und die Radio Teddy Nachrichten zum Nachhören jederzeit in der Radio Teddy App.
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6: Die Pfingstferien haben in Süddeutschland begonnen. Hier geht es 2 Wochen lang in den Urlaub. Es könnte an diesem Wochenende also voller werden. Auch in der Innenstadt von Sömmerda sind wegen des Stadtjubiläums viele Straßen gesperrt. Auch die Radio Teddy Sommertour macht hier Station. Und die A7 Ulm-Würzburg ist in beiden Richtungen zwischen Börnitz und Rothenburg ab der Tauber bis Montag gesperrt.
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0: Heute fühlt sich das lange Pfingstwochenende irgendwie schon wie Sommerurlaub an. Sonne satt über Deutschland, dazu gibt's mit bis zu 30 Grad richtig warme Temperaturen. Also perfektes Freibad und Wasserschlachtwetter.
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0: Luisa hier für euch am Start an diesem Pfingstsonntag. Schön, dass ihr dabei seid. Und gleich geht's hier weiter mit richtig coolen Hits zur Abkühlung bei der sommerlichen Wärme da draußen. Papalapap, Party im Pyjama. Das macht ihr dann auch. Und Leonie, Don't Worry, habe ich mit am Start. Außerdem geht's im Radio Teddy nachgefragt um den Pfingstochsen. Noch nie von gehört. Was denn das? Klären wir in gut 20 Minuten.

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0: Die suchen jetzt auch nach einem neuen Hobby. Ja, und da sind Tim und Christina aus der Radio Teddy Morgenshow mal ganz speziell unterwegs gewesen und haben für euch was ganz Besonderes vorbereitet. Sie brauchten dafür nur 3 Fragen und finden dann euer neues kreatives Hobby mit dem Radio Teddy Hobbymat, wie es da in der letzten Woche so zuging. Und warum es jetzt gleich handwerklich kreativ wird, das erfahren wir jetzt.
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3: Einer, der auch bei uns angerufen hat und gesagt hat, ich brauche einen verrückten Hobbyvorschlag, war Konrad. 10 Jahre. Schönen guten Morgen und liebe Grüße nach Berlin.
4: Guten Morgen.
2: Konrad, was machst du so gerne in deiner Freizeit?
4: Ich male gerne und ich renne gerne.
1: Der Name deiner Mama.
4: Goscha.
1: Dein Lieblingstier.
4: Pinguin.
2: Pinguin.
1: Deine Lieblingsfarbe.
4: Türkis.
1: Hier ist dein Hobbyvorschlag.
3: Konrad, du wirst sehr handwerklich begabt sein in diesem neuen Hobby, denn du wirst Rutschbahnbauer.
2: Wie bitte?
3: Ja, du wirst mobiler Rutschbahnbauer für Pinguine. Das heißt, du ziehst von Zoo zu Zoo und baust Rutschbahnen für Pinguine, dass die dann quasi ins Becken schlittern können oder in ihre Schlafunterkünfte oder so. Baust du da die verrückten Rutschen. Du suchst dir da verschiedene Designs aus. Du kannst die bemalen in sämtlichen Farben. Und das Wichtigste an der ganzen Sache ist, deine Jacke, die du dabei trägst, ist immer türkis, sodass die Pinguine dich immer wieder erkennen, wenn du dann den Zoo besuchst.
4: Ja, glaub, das würde zu mir passen.
3: Ja, stell ich mir auch super witzig vor. Also Konrad, wenn du dann noch einen Kollegen brauchst, ich wäre mit dabei.
4: Ja.
2: Tim wäre dann dein Assistent sozusagen.
3: Genau.
4: Ja.
0: Und das Beste, wir machen weiter. Am Montag gibt's das nächste kreative Hobby mit den verrückten Radio Teddy Hobbymat. 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

0: Radio Teddy bei euch auf den Ohren am Sonntagmorgen. Schön, dass ihr auch dabei seid. Und ihr macht euch jetzt noch fertig fürs Freibad und ich spiele euch dazu richtig gute Musik. Tones and I mit dabei, außerdem Leonie. Und mit Taylor Swift wird's eine richtig runde Nummer. In den Tipps für Kids, da haben wir einen Rezeptetipp für alle Papas, die es schon gar nicht mehr abwarten können, dass heute Abend wieder der Grill angeht.
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3: Mit Nils, hallo. Es ist Pfingsten. Und vor allem auf dem Land schmücken viele Leute einen Pfingstochsen. Aber warum? Es war und es ist in einigen Gegenden heute noch so, dass zu Pfingsten das erste Mal das Vieh auf die Weide getrieben wird. Und dafür war und ist der Pfingstochse zuständig. Der Pfingstochse ist ein ganz normaler Ochse, also ein Rindvieh. Das Besondere an ihm ist, dass er das kräftigste Tier seiner Herde ist, also der dickste und größte. Und dieser Pfingstochse wird zu Pfingsten mit Blumen, Stroh und Bändern geschmückt und dann auf die Weide getrieben. Die Herde trottet ihm hinterher. Und weil Ochsen und Kühe ja vor allem auf dem Land wohnen, ist das ein Brauch, der weniger in der Stadt, sondern eigentlich nur in Dörfern vorkommt. Und vielleicht habt ihr schon mal den Spruch gehört, die ist ja geschmückt wie ein Pfingstochse. Das sagen manche Leute zu Frauen, die sich richtig doll aufgemotzt haben, weil der Pfingstochse auch so auffällig geschmückt ist. Und in einigen Gegenden in Bayern und Österreich gibt es noch einen anderen Pfingstochsen. Hier wird auch der Dorfbewohner, der am Pfingstsonntag am längsten schläft, Pfingstochse genannt. Dieser Pfingstochse wird dann in eine Schubkarre gesetzt und durch den Ort gefahren, um allen zu zeigen, wer der Langschläfer ist.
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11: Wahr oder falsch? Menschen leuchten in der Dunkelheit. Das ist wahr. Der Mensch produziert eine kleine Menge Licht, aber sie ist tausendmal schwächer, als wir wahrnehmen können.
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12: Die Pfingstferien haben in Süddeutschland begonnen. Hier geht es 2 Wochen lang in den Urlaub. Es könnte an diesem Wochenende also voller werden. Auch in der Innenstadt von Sömmerda sind wegen des Stadtjubiläums viele Straßen gesperrt. Auch die Radio Teddy Sommertour macht hier Station. Und die A7 Ulm-Würzburg ist in beiden Richtungen zwischen Börnitz und Rothenburg ab der Tauber bis Montag gesperrt.
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0: Heute fühlt sich das lange Pfingstwochenende irgendwie schon wie Sommerurlaub an. Sonne satt über Deutschland, dazu gibt's mit bis zu 30 Grad richtig warme Temperaturen. Also perfektes Freibad und Wasserschlachtwetter.
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0: Luisa hier für euch am Start. Schön, dass ihr dabei seid. Und gleich in der Radio Teddy Playlist, da wird's lecker. Ich gebe euch nämlich einen kleinen Tipp, was man so für Sommersnacks snacken kann an heißen Tagen. Auch mit dabei für die Abkühlung Leonie und Callum Scott mit Stay.

Radio Teddy läuft für euch am Sonnensonntag. Hallo und guten Morgen an alle Wassermelonen und Erdbeersnacker da vorm Radio. Schön, dass ihr dabei seid. Und von mir gibt's jetzt einen richtigen Hitzetipp. Denn so leichte Snacks wie Obst, die sind im Sommer genau das Richtige. Und noch leckerer wird's, wenn ihr Weintrauben in den Tiefkühler tut und dann ein bisschen abwarten. Wenn ihr die dann rausnehmt, dann sind die gefroren wie so kleine Eisbonbons. Schmeckt ein bisschen wie Slush-Eis, finde ich. Coole Hits zum Abkühlen, die gibt's jetzt von mir auch. Taylor Swift, hier für euch im Radio drin.

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0: Radio Teddy auf euren Ohren, während ihr schon unterwegs seid zum nächsten Freibad, damit ihr die Plätze in der ersten Reihe bekommt. Und gleich in den Radio Teddy Nachrichten, da erfahrt ihr, wie es denn abgeht in der Welt und vor allem, was gestern Abend in Berlin los war. Ja, großes Fußball-Event gestern Abend gewesen. Wir hatten gewonnen. Und was war da überhaupt los? Das erfahrt ihr gleich. Vorher gibt's erstmal einen alten Hit, der neu aufgelegt wurde.
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0: Und der kommt von Felix Jehn und Cascada. Boy, You Turn Me heißt er. Und dieser Song, der erinnert eure Mamas und Papas wahrscheinlich an Diana Ross' Upside Down. Ah, ist nämlich ein ähnlicher Song, nur nochmal neu aufgelegt. Wir hören jetzt rein, wie Felix Jehn und Cascada das gemacht haben. Boy, You Turn Me, der Radio Teddy Superhit der Stunde. Oh.

0: Radio Teddy auf euren Ohren. Upside Down war es nicht, sondern Boy You Turn Me von Felixin und Cascada, der Radio Teddy Superhit der Stunde. Und in der nächsten halben Stunde, da habe ich auch richtig viele Hits für euch, die eure Wochenend-Playlist noch viel schöner machen. Nielsen mit dem Gefühle-Lied ist dabei. Außerdem Bibi Rexha und New Religion, ein aktueller Social-Media-Hit. Und im Radio Teddy nachgefragt, da geht's um was, was ihr euch vielleicht heute auch schon auf euer Frühstücksbrötchen gemacht habt, nämlich Honig. Und wenn der auf die Finger kommt, dann wird's schwer, denn der klebt wie die Hölle. Und warum klebt Honig eigentlich? Wir klären's, denn Radio Teddy macht Spaß, macht schlau.
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4: Mit Angie, Hallöchen. Für alle großen und kleinen Grillmeister da draußen habe ich eine besonders leckere Idee für euren nächsten Grilleinsatz. Wie wär's denn mal mit gegrilltem Obst und Gemüse? Ananas, Pfirsich, Banane, Erdbeere, Mango und Wassermelone eignen sich perfekt dafür. Weil der Fruchtzucker im Obst auf dem heißen Grill karamellisiert, wird es noch leckerer. Und zusammen mit einer Kugel Eis habt ihr ruckzuck das perfekte Dessert. Wer es lieber etwas herzhafter mag, kann auch Maiskolben, Kartoffeln oder Paprika grillen. Egal ob Obst oder Gemüse, am besten legt ein großer Grillmeister es an den Rand des Grills, dann verbrennt es nicht so schnell. Noch mehr Tipps für Kids für euch zum Nachhören bei Radio Teddy Plus.
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11: Mit Rumi Ortwald. Hallo zusammen. In Deutschland gibt es wieder mehr Störche, weil Feuchtgebiete besser geschützt und manche Landschaften wieder naturnäher gemacht werden. Dort finden die Vögel mehr Nahrung und gute Plätze für ihre Nester. Besonders in Sachsen zeigt sich das deutlich. Laut einer Sprecherin des NABUs Dresden wurde bei den Weißstörchen jetzt ein neuer Höchststand gezählt. Im vergangenen Jahr gab es fast 500 Brutpaare und in diesem Jahr könnten es sogar noch mehr werden. In Düsseldorf wird heute der Japan-Tag gefeiert. Das ist eines der größten Feste in Europa rund um die japanische Kultur. Dort können Besucher japanisches Essen probieren, Musik hören und mehr über das Land aus Asien erfahren. Es kamen dafür rund 500.000 Menschen in die Stadt. Besonders auffällig sind die Cosplayer. Das sind Fans im bunten Kostüm, oft als Figuren aus Comics oder Filmen. Die Meere werden langsam höher und das liegt vor allem daran, dass warmes Wasser mehr Platz braucht als kaltes. Das zeigt eine neue Studie. Fachleute sagen, wenn sich die Erde erwärmt, dehnt sich das Meereswasser aus und der Meeresspiegel steigt. Dazu kommt auch schmelzendes Eis von Gletschern und an den Polen macht die Meere voller. Besonders für Menschen, die an den Küsten leben, ist das aber wichtig zu wissen. Denn so können sie die Deiche, Häuser und Straßen besser vor Überschwemmungen schützen. Der FC Bayern hat den DFB-Pokal gewonnen und damit das Double geschafft. Das heißt Meisterschaft und Pokalsieg in einer Saison. Bayern hat 3:0 gegen Stuttgart gewonnen. Harry Kane war der Held des Abends. Er hat alle drei Tore geschossen. Zwischendurch musste das Finale wegen Pyrotechnik und Fanprotesten kurz unterbrochen werden. Soweit die Meldungen und die Radio Teddy Nachrichten zum Nachhören jederzeit in der Radio Teddy App.
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11: Die Pfingstferien haben in Süddeutschland begonnen. Hier geht es 2 Wochen lang in den Urlaub. Es könnte an diesem Wochenende also voller werden. Auch in der Innenstadt von Sömmerda sind wegen des Stadtjubiläums viele Straßen gesperrt. Auch die Radio Teddy Sommertour macht hier Station. Und die A7 Ulm-Würzburg ist in beiden Richtungen zwischen Wörnitz und Rothenburg ab der Tauber bis Montag gesperrt.
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0: Heute fühlt sich das lange Pfingstwochenende irgendwie schon wie Sommerurlaub an. Sonne satt über Deutschland, dazu gibt's mit bis zu 30 Grad richtig warme Temperaturen. Also perfektes Freibad und Wasserschlachtwetter.
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0: Luisa hier für euch am Start an diesem Pfingstsonntag. Schön, dass ihr auch dabei seid. Und wir machen es uns hier richtig schön. Denn draußen scheint die Sonne und wir bringen euch die Sonne direkt ins Radio mit Musik von Nielsen. Auch mit dabei Bibi Rexha und New Religion. Und im Radio Teddy nachgefragt, da gehen wir mal der Frage auf den Grund, warum klebt's eigentlich so, wenn mein Honigbrot mir auf die Finger tropft? Ja, was macht Honig eigentlich so klebrig? Nils weiß es in gut 20 Minuten.

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Und das ist mein Lied darüber.

Einen schönen Pfingstsonntag, Radio Teddy läuft bei euch. Luisa hier am Start und bei diesen warmen Temperaturen draußen, da lohnt es sich richtig, zum Schattendetektiv zu werden. Ja, ihr schaut nämlich ganz genau hin. Wo könnt ihr euch heute Abkühlung schaffen? Kleiner Tipp von mir, unter Bäumen und an Häusern. Da soll's ganz gut aussehen mit dem Schatten. Also, sucht euch das Schattenplätzchen und kühlt euch ab. Für die Abkühlung durchs Radio sorg ich jetzt, Leonie mit dabei, hier am Start für euch, eure Radio Teddy Lieblingskünstlerin. 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

0: Sommersonntag und Radio Teddy bei euch in den Familienradios. Schön, dass ihr auch mit dabei seid. Und auf dem Weg zum See spielen wir euch hier eine richtig coole Wochenend-Playlist. Leonie gleich mit am Start. Außerdem Kamrad und Hug Yourself. Und in den Tipps für Kids, da gibt's einen absoluten Eistipp für alle Naschkatzen. Vorher wird's aber erstmal klebrig im Radio Teddy nachgefragt.
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2: Mit Nils, hallo. Warum klebt Honig? Diese Frage stellen uns immer wieder viele Kinder. Unter anderem auch Lydia. Sie ist 6 Jahre alt. Ja, woraus besteht Honig eigentlich? Na klar, aus Zucker. Jedenfalls zu 80%. Und genau dieser Zucker ist schuld daran, dass Honig klebt. Aber wie geht das? Wenn wir ein bisschen Zucker auf die Hand rieseln lassen, klebt er ja nicht. Aber schließt nun mal die Hand und wartet ein paar Minuten. Der normale Schweiß auf der Haut wird den Zucker zum Kleben bringen. Also hat das Kleben irgendetwas mit Feuchtigkeit zu tun. Das Geheimnis liegt in der chemischen Eigenschaft von Wasserstoff, der im Zucker enthalten ist. Außer dem Wasserstoff ist da noch Kohlenstoff und Sauerstoff drin. Und die drei zusammen bilden ein stabiles Gerüst, auch Kristall genannt, das vor allem durch die Anziehungskraft von Wasserstoff und Sauerstoff zusammengehalten wird. Jetzt kommt die Feuchtigkeit dazu. Durch eine chemische Reaktion wird der Zusammenhalt zwischen dem Wasserstoff und dem Sauerstoff zerstört. Der Kristall löst sich Stück für Stück auf, aber der Wasserstoff möchte sich sofort wieder neu verbinden. Entweder mit der Feuchtigkeit oder auch mit allem anderen. Der Wasserstoff hält alles fest, was er finden kann. Und dadurch fängt die Zuckermasse oder der Honig an zu kleben.
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11: Die Pfingstferien haben in Süddeutschland begonnen. Hier geht es 2 Wochen lang in den Urlaub. Es könnte an diesem Wochenende also voller werden. Auch in der Innenstadt von Sömmerda sind wegen des Stadtjubiläums viele Straßen gesperrt. Auch die Radio Teddy Sommertour macht hier Station. Und die A7 Ulm-Würzburg ist in beiden Richtungen zwischen Wörnitz und Rothenburg ab der Tauber bis Montag gesperrt.
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0: Heute fühlt sich das lange Pfingstwochenende irgendwie schon wie Sommerurlaub an. Sonne satt über Deutschland, dazu gibt's mit bis zu 30 Grad richtig warme Temperaturen. Also perfektes Freibad und Wasserschlachtwetter.
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0: Luisa hier für euch am Start am Pfingstsonntag. Ich freue mich, dass ihr dabei seid. Und gleich, da gibt's einen Tipp für alle Leckermäuler. Wie wir Joghurt-Eis am Stiel ganz einfach selber machen können, das weiß Angie in den Tipps für Kids. Und Musik, die habe ich auch mit dabei. Auf dem Weg zum See hört ihr Kamrat und Leonie für die gute Laune.

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2: Eine Woche, die hat 7 Tage und wir sorgen hier dafür, dass ihr jeden Tag ein neues Lieblingshobby ausüben könnt. Es gibt ja so viele coole Dinge, die man machen kann. Cheerleading, Voltigieren, Fußball, Schach. Und für alles gibt's mindestens einen coolen Verein, in dem ihr Spaß haben und mit dem ihr eure Nachmittage verbringen könnt. Und wir küren hier jeden Montag den Radio Teddy Verein der Woche. Diese Woche ist es der TSV Spandau 1860 e.V. Für Amelia, 11 Jahre alt, gibt's da jede Woche richtig Action.
3: Also wir sind die Monsters und wir machen Showakrobatik. Also es gibt Choreo und Musik dazu und Kostüme und Requisiten und so und auch Tanzen und es gibt auch Elemente und Bodenelemente und so oder auch 3 Leute zum Beispiel auf den Schultern stehen und so und immer weiter oder auch Ratschak ohne Hände und ja, das macht wirklich sehr viel Spaß.
2: Cool. Wann trainiert ihr immer?
3: Wir haben halt Kurse, die sind montags, donnerstags und manchmal auch sonntags. Und man kann sich dann halt entscheiden, zu welchem Kurs man geht. Es fängt um 16.30 Uhr an bis 20.30 Uhr. Man kann sich auswählen, welche man sich.
2: Ah, okay. Und wo zeigt ihr dann, was ihr könnt?
3: Manchmal beim BTFB. Da machen wir eine Choreo und eine Aufführung. To You Stars. Wir haben auch eine Aufführung in Italien. Es gibt auch kleine Aufführungen, wenn wir eingeladen werden oder so. Und ja.
2: Wow, und warum macht dir das so viel Spaß dort?
3: Ich liebe es halt Showakrobatik und so, ich liebe es zu touren und so. Und wir sind halt auch wie eine Familie und ich habe viele Freunde dort und ja, ich habe sie alle wirklich da liebt.
2: Sehr gut. Was würdest du sagen, für wen ist diese Sportart was?
3: Für alle, aber dort sind halt mehr Mädels, aber wir haben auch Jungs, ja.
4: Und die Älter von?
3: Also 9 bis, ich weiß nicht.
4: 30 oder so.
3: Ja, weil man braucht ja auch größere und so, ältere. Man muss jetzt nicht so viel können, weil das lernt man ja auch dort, aber so zum Beispiel Brücke oder halt, ja.
2: Ja, so also ein bisschen was an akrobatisch in den Genen wäre schon gut. Cool. Amelia macht Showakrobatik beim TSV Spandau 1860 e.V. und das ist der Radio Teddy Verein der Woche. 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
0: Und dieser Superhit, der kommt von Miles Smith und Neil Horan. Drive Safe heißt er. Und in dem Lied, da geht's darum, sich mit den guten Leuten in seinem Leben zu umgeben. Und dass sie nach jedem Tief auch wieder ein Hoch kommt. Und wir hören diesen Superhit jetzt hier bei Radio Teddy, Miles Smith und Neil Horan.

0: Miles Smith, New Horan, Drive Safe, der Radio Teddy Superhit der Stunde. Und während ihr euch jetzt gemütlich im Garten auf die Liege fläzt, ein Stück Wassermelone genießt, spiele ich euch hier richtig gute Laune Musik. Einen Social Media Hit holen wir uns in die Playlist mit Harry Styles und American Girls und mit Leonie. Da geht sowieso immer die Sonne auf. Im Radio Teddy nachgefragt, da geht's gleich darum, wie Menschen früher eigentlich gekocht haben. Hatten die auch einen Herd? Oder war es ein Feuer? Wie ist denn das abgelaufen? Nils weiß mehr in der nächsten halben Stunde.
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2: Ein schönes, langes Pfingstwochenende wünschen wir euch. 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
2: Mit Angie. Hallöchen. Ruckzuck, leckeres Schleckereis für kleine und große Naschkatzen gibt's mit Joghurt und Fruchtquark am Stiel. Dafür braucht ihr nur kleine Becher gefüllt mit Joghurt oder Fruchtquark und Holzstäbchen oder Plastiklöffel als Eisstiele. Und dann kann's auch schon losgehen. Deckel ab, Löffel mittig in den Becher stecken und ab ins Gefrierfach. Wer möchte, kann die Sorten auch Schicht für Schicht mixen und so seinen ganz eigenen Eisgeschmack kreieren. Nach wenigen Stunden ist das Eis schon fertig. Erwärmt den Becher am besten vor dem Schlecken noch kurz mit euren Händen, dann lässt sich euer Eis einfacher herausziehen. Noch mehr Eistipps für Kids für euch zum Nachhören bei Radio Teddy Plus.
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13: Mit Rumi Ortwald. Hallo zusammen. In Deutschland gibt es wieder mehr Störche, weil Feuchtgebiete besser geschützt und manche Landschaften wieder naturnäher gemacht werden. Dort finden die Vögel mehr Nahrung und gute Plätze für ihre Nester. Besonders in Sachsen zeigt sich das deutlich. Laut einer Sprecherin des NABUs Dresden wurde bei den Weißstörchen jetzt ein neuer Höchststand gezählt. Im vergangenen Jahr gab es fast 500 Brutpaare. Und in diesem Jahr könnten es sogar noch mehr werden. In Düsseldorf wird heute der Japan-Tag gefeiert. Das ist eines der größten Feste in Europa rund um die japanische Kultur. Dort können Besucher japanisches Essen probieren, Musik hören und mehr über das Land aus Asien erfahren. Es kamen dafür rund 500.000 Menschen in die Stadt. Besonders auffällig sind die Cosplayer. Das sind Fans im bunten Kostüm, oft als Figuren aus Comics oder Filmen. Die Meere werden langsam höher und das liegt vor allem daran, dass warmes Wasser mehr Platz braucht als kaltes. Das zeigt eine neue Studie. Fachleute sagen, wenn sich die Erde erwärmt, dehnt sich das Meereswasser aus und der Meeresspiegel steigt. Dazu kommt auch schmelzendes Eis von Gletschern und an den Polen macht die Meere voller. Besonders für Menschen, die an den Küsten leben, ist das aber wichtig zu wissen. Denn so können sie die Deiche, Häuser und Straßen besser vor Überschwemmungen schützen. Der FC Bayern hat den DFB-Pokal gewonnen und damit das Double geschafft. Das heißt Meisterschaft und Pokalsieg in einer Saison. Bayern hat 3:0 gegen Stuttgart gewonnen. Harry Kane war der Held des Abends. Er hat alle drei Tore geschossen. Zwischendurch musste das Finale wegen Pyrotechnik und Fanprotesten kurz unterbrochen werden. Soweit die Meldungen und die Radio Teddy Nachrichten zum Nachhören jederzeit in der Radio Teddy App.
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13: Die Pfingstferien haben in Süddeutschland begonnen. Hier geht es 2 Wochen lang in den Urlaub. Es könnte an diesem Wochenende also voller werden. Auch in der Innenstadt von Sömmerda sind wegen des Stadtjubiläums viele Straßen gesperrt. Auch die Radio Teddy Sommertour macht hier Station. Und die A7 Ulm-Würzburg ist in beiden Richtungen zwischen Görlitz und Rothenburg ab der Tauber bis Montag gesperrt.
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0: Heute fühlt sich das lange Pfingstwochenende irgendwie schon wie Sommerurlaub an. Sonne satt über Deutschland, dazu gibt's mit bis zu 30 Grad richtig warme Temperaturen. Also perfektes Freibad und Wasserschlachtwetter.
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0: Luisa hier für euch am Start am Pfingstsonntag. Ich freue mich, dass ihr dabei seid. Und gleich, da habe ich den absolut besten Trick für euch, wie ihr für den größten Wasserflatsch sorgt, wenn ihr jetzt im Freibad in die Fluten springt. Hört ihr gleich nach Musik von Harry Styles, American Girls, absoluter Social-Media-Hit und gute Laune. Die bringt uns wie immer

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0: Radio Teddy läuft für euch. Schöne Grüße in alle Familienradios. Luisa hier am Wochenende für euch am Start. Und wir schauen gleich mal in der nächsten halben Stunde, was unser Gehirn eigentlich noch fitter machen könnte im Radio Teddy Gehirnjogging. Außerdem mit dabei sind die Handtricks und Golden. Goldig wie der Sonnenschein draußen. Und im Radio Teddy nachgefragt, da geht's jetzt darum, wie Menschen eigentlich früher gekocht haben.
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2: Mit Nils, hallo. Leonie fragt, wie die Menschen eigentlich früher gekocht haben, vor vielen, vielen tausend Jahren. Also, die Forscher sagen, dass die Menschen schon vor 500.000 Jahren gekocht haben. Natürlich nicht so wie wir in einer modernen Küche. In China wurden zum Beispiel Feuerstellen mit verkohlten Knochen gefunden, genauso in Italien. Wahrscheinlich wurde das Fleisch einfach über dem Feuer gegrillt. Oder die Menschen haben auf dem Feuer Steine erhitzt und hier dann ihre Wurzeln, das Getreide oder das Fleisch draufgelegt. So wurde damals gekocht. Und wenn die Menschen früher eine Flüssigkeit heiß machen wollten, dann haben sie sich zum Beispiel Muschelschalen, Straußeneier oder Schildkrötenpanzer geschnappt und sie dann erhitzt. Was heute genauso wie früher genutzt wird, ist der Erdofen. Da werden die Lebensmittel einfach in Blätter gewickelt, mit heißen Steinen belegt und mit Gras und Erde abgedeckt. Und in diesem selbstgebastelten Ofen schmort das Essen dann ganz langsam. Bei uns geht das heute zum Glück alles viel einfacher und schneller. Herd oder Mikrowelle an und schon wird gekocht. Aber gut zu wissen, dass es im Notfall auch anders geht.
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14: Kinderzähne mit fester Zahnspange brauchen besonders gründliche Pflege. Speisereste bleiben leicht hängen und die Zähne sind empfindlicher für Karies. Am besten nach jeder Mahlzeit putzen und zusätzlich Zahnzwischenräume und Brackets mit speziellen Interdentalbürsten reinigen. Lose Zahnspangen am besten vor dem Essen herausnehmen und nach dem Zähneputzen gereinigt wieder einsetzen. So bleiben die Zähne gesund und die Zahnspange sorgt ohne Probleme für ein schönes Lächeln.
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10: Die Bedeutung deutscher Städtenamen. Bielefeld. Im Mittelalter hieß die Region schon Bühlenfelde, wobei Biele für einen Steinbruch oder auch für die hier vorhandene Einbuchtung des Teutoburger Waldes stehen kann.

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2: Die Pfingstferien haben in Süddeutschland begonnen. Hier geht es 2 Wochen lang in den Urlaub. Es könnte an diesem Wochenende also voller werden. Auch in der Innenstadt von Sömmerda sind wegen des Stadtjubiläums viele Straßen gesperrt. Auch die Radio Teddy Sommertour macht hier Station. Und die A7 Ulm-Würzburg ist in beiden Richtungen zwischen Wörnitz und Rothenburg ab der Tauber bis Montag gesperrt.
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4: Heute fühlt sich das lange Pfingstwochenende irgendwie schon wie Sommerurlaub an. Sonne satt über Deutschland, dazu gibt's mit bis zu 30 Grad richtig warme Temperaturen. Also perfektes Freibad und Wasserschlachtwetter.
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4: Luisa hier für euch am Start am langen Pfingstwochenende. Die Sonne scheint. Wir sind bereit fürs Freibad, also reingehopst in die Fluten. Und vorher schön eincremen mit Sonnencreme. Wir wollen alle keinen Sonnenbrand bekommen. Und damit wir auch noch richtig gute Laune auf dem Weg zum See und Freibad bekommen, habe ich hier SpongeBob im Gepäck. Zum laut Mitsingen gibt's auch noch die Handtricks mit Golden.

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3: Habt ihr schon mal von Kreuzbewegungen gehört? Dabei nehmt ihr die rechte Hand zum Beispiel und packt sie an den linken Fuß. Das vernetzt eure beiden Gehirnhälften und hilft dem Gehirn, besser zusammenzuarbeiten. Ich probier's mal aus. Rechte Hand, linker Fuß und... Ja, ui. Also, das ist nicht nur eine Übung fürs Gehirn, sondern den tut man sich da auch direkt.
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Alvaro Soler, Nico Santos, Leonie. Hier hört ihr alle eure Superstars. Baby, don't worry, you are my only. You won't be lonely, even if the sky is falling down. Eure gute Laune Hits, den ganzen Tag. Dazu alle angesagten Hits. Hier der nächste.

0: Wir viben zur Sommermusik hier bei Radio Teddy. Schön, dass ihr auch dabei seid. Luisa hier für euch am Wochenende. Und gleich machen wir hier weiter mit einem absoluten Hit. Der wird jetzt auch beim Fußball ganz wichtig werden. Vorher verrate ich euch noch, was euch gleich in den Radio Teddy Nachrichten erwartet. Nämlich diese Tiere hier. Ja, dafür ist Deutschland ein richtig gutes Fleckchen. Was genau ich damit jetzt meine, das erfahrt ihr gleich.
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0: Und das sind direkt zwei Superstars, Shakira und Burner Boy. Sie singen Die Die. Und dieser Song, der ist die Hymne der FIFA-Weltmeisterschaft. Es geht bald wieder los mit dem Fußballwahnsinn. Ja, und da werden wir diesen Song auf jeden Fall auf Dauerschleife hören. Ich freue mich drauf und jetzt freue ich mich drauf, mit euch dazu zu tanzen. Legt los, dreht das Radio laut und ruft mit. Shakira, Burner Boy, Die Die, die Radio Teddy Superstars der Stunde. Oh, hey.

0: Na, da kommen doch Sommergefühle auf. Shakira und Burna Boy, Dai Dai, die Radio Teddy Superstars der Stunde. Und hier geht's weiter mit sommerlichen Hits, Dizzy Disco mit dabei. Ich sehe was, was du nicht siehst. Ja, könnt ihr auch auf langen Autofahrten spielen. Und mit Leonie, da ist die gute Laune vorprogrammiert. Außerdem klären wir im Radio Teddy nachgefragt, warum ihr eigentlich immer bei allen Hits so mitsingen müsst. Ja, warum singen wir denn überhaupt? Das weiß Nils in der nächsten halben Stunde. 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
2: Mit Angie, Hallöchen. Ob im Möhnesee, Biggesee oder im Lippesee, hier bei uns in NRW gibt's jede Menge Badeseen zum Abkühlen und Planschen. Erkundet vor dem Badespaß gemeinsam mit einem Erwachsenen erst einmal, wie tief das Wasser ist und an welcher Stelle ihr ohne Hindernisse ins Wasser könnt. Cremt euch am besten vor dem Schwimmen mit wasserfester Sonnencreme ein. Geht dann Schritt für Schritt ins Wasser und kühlt euch langsam ab, damit sich euer Körper an die Wassertemperatur gewöhnen kann. Macht zwischendurch Pausen im Schatten und cremt euch wieder mit Sonnencreme ein. Und auch gut zu wissen, weht eine rot-gelbe Flagge am See, dann ist ein Rettungsschwimmer vor Ort. Noch mehr Tipps für Kids für euch zum Nachhören bei Radio Teddy Plus.
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Wissen rund ums Auto. Automythen halten sich oft hartnäckig. Zum Beispiel, Autos mit Automatik verbrauchen viel mehr Sprit. Das stimmt heutzutage nicht mehr. Höchstens die alten 4-Stufen-Automatiken in alten 80er-Limousinen verbrauchen noch mehr. Moderne Automatikgetriebe haben 5 bis 8 Gänge und die arbeiten so effizient, dass sie den Verbrauch eher senken. Außerdem beschleunigt man auch schneller, weil kein normaler Mensch so exakt hochschalten kann.

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1: Mit Rumi Ortwald. Hallo zusammen. In Deutschland gibt es wieder mehr Störche, weil Feuchtgebiete besser geschützt und manche Landschaften wieder naturnäher gemacht werden. Dort finden die Vögel mehr Nahrung und gute Plätze für ihre Nester. Besonders in Sachsen zeigt sich das deutlich. Laut einer Sprecherin des NABUs Dresden wurde bei den Weißstörchen jetzt ein neuer Höchststand gezählt. Im vergangenen Jahr gab es fast 500 Brutpaare. Und in diesem Jahr könnten es sogar noch mehr werden. In Düsseldorf wird heute der Japan-Tag gefeiert. Das ist eines der größten Feste in Europa rund um die japanische Kultur. Dort können Besucher japanisches Essen probieren, Musik hören und mehr über das Land aus Asien erfahren. Es kamen dafür rund 500.000 Menschen in die Stadt. Besonders auffällig sind die Cosplayer. Das sind Fans im bunten Kostüm, oft als Figuren aus Comics oder Filmen. Die Meere werden langsam höher und das liegt vor allem daran, dass warmes Wasser mehr Platz braucht als kaltes. Das zeigt eine neue Studie. Fachleute sagen, wenn sich die Erde erwärmt, dehnt sich das Meereswasser aus und der Meeresspiegel steigt. Dazu kommt auch schmelzendes Eis von Gletschern und an den Polen macht die Meere voller. Besonders für Menschen, die an den Küsten leben, ist das aber wichtig zu wissen. Denn so können sie die Deiche, Häuser und Straßen besser vor Überschwemmungen schützen. Der FC Bayern hat den DFB-Pokal gewonnen und damit das Double geschafft. Das heißt Meisterschaft und Pokalsieg in einer Saison. Bayern hat 3:0 gegen Stuttgart gewonnen. Harry Kane war der Held des Abends. Er hat alle drei Tore geschossen. Zwischendurch musste das Finale wegen Pyrotechnik und Fanprotesten kurz unterbrochen werden. Soweit die Meldungen und die Radio-Teddy-Nachrichten zum Nachhören jederzeit in der Radio-Teddy-App.
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1: Die Pfingstferien haben in Süddeutschland begonnen. Hier geht es 2 Wochen lang in den Urlaub. Es könnte an diesem Wochenende also voller werden. Auch in der Innenstadt von Sömmerda sind wegen des Stadtjubiläums viele Straßen gesperrt. Auch die Radio Teddy Sommertour macht hier Station. Und die A7 Ulm-Würzburg ist in beiden Richtungen zwischen Wörnitz und Rothenburg ab der Tauber bis Montag gesperrt.
2: Heute fühlt sich das lange Pfingstwochenende irgendwie schon wie Sommerurlaub an. Sonne satt über Deutschland, dazu gibt's mit bis zu 30 Grad richtig warme Temperaturen. Also perfektes Freibad und Wasserschlachtwetter.
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2: Luisa hier für euch am Start. Schön, dass ihr dabei seid. Auf dem Weg ins Freibad oder zu Oma und Opa mal schnell unter den Wassersprenger hüpfen. Wir sind auch dabei und liefern euch richtige gute Laune Sommermusik mit Leonie. Don't worry, hört ihr gleich. Außerdem klären wir im Radio Teddy nachgefragt, warum ihr eigentlich immer mitsingen müsst, wenn wir coole Musik hier spielen. Erfahrt ihr in 20 Minuten.

0: Radio Teddy auf euren Ohren an diesem wunderbaren Sonnensonntag. Gleich gibt's hier einen richtigen Social-Media-Hit von Ray. Und jetzt machen wir nochmal die Sonnencreme auf und schmieren uns nochmal nach. Dazu gibt's jetzt den absolut kurzen Wochenrückblick mit Nashorn Dicker.
1: Hier ist Dicker, ich hab euch was mitgebracht. Passt mal auf, diese Woche ging es richtig ab. WM-Überraschung wie nie zuvor. Manuel ist kein Neuer, doch er steht im Tor. Der Satellit Smile wurde ins Weltall geschickt. Ob Lena vielleicht auch ein Lied über ihn singt? Pippi Langstrumpf holt die Partysachen raus. Sie wird 85, so alt sieht sie gar nicht aus. Sie ist eine echte Heldin für ganz viele und für mich. Manchmal ist sie sogar noch frecher als ich. Am Mittwoch war Weltbienentag. Er erinnert an den Schutz dieser Insekten. Wir helfen ihnen.

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0: Radio Teddy läuft bei euch. Schön, dass ihr dabei seid an diesem Sonnensonntag auf dem Weg in die Freibäder oder jetzt mal schnell noch in den Garten huschen und dann Wassersprenger, bevor Mama sagt, Mittag ist fertig. Wir begleiten euch mit richtig guter Musik. Ihr hört hier gleich Alex Rowan, der gibt uns kribbelige Gefühle im Bauch mit Fever Dream. Und Leonie und Callum Scott, die sorgen mit Stay für richtig gute Laune. Außerdem erfahrt ihr in den Tipps für Kids, wie ihr am besten Gemüse grillen könnt. Ja, alle Papas da aufgepasst. Der, bevor ihr den Grill anschmeißt, gibt's hier erstmal einen Tipp. Alles in der nächsten halben Stunde. Jetzt erstmal im Radio Teddy nachgefragt. Warum singen wir eigentlich?
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2: Mit Nils, hallo. Sarah hat eine interessante Frage. Sie möchte wissen, warum singen wir eigentlich?
3: La, la, la, la.
2: Kurz gesagt, weil es gesund ist und schlau macht. Tatsächlich. Wenn ihr singt, dann werden in eurem Gehirn die Hirnteile beschäftigt, die euch belohnen. Es werden dann Stoffe im Körper ausgeschüttet, die sich gut anfühlen. Außerdem werden noch andere Stoffe ausgeschüttet. Oxytocin zum Beispiel. Dieses Hormon, dieser chemische Stoff, sorgt dafür, dass euer Gedächtnis besser wird. Ihr könnt euch dann Sachen besser merken. Das haben Forscher herausgefunden. Wenn ihr regelmäßig immer wieder singt, dann wird euer Gehirn sogar langfristig klüger. Und nicht nur für kurze Zeit. Durch Singen werden bestimmte Hirnteile besser vernetzt, also miteinander verbunden. Die Forscher haben singende Kinder verglichen mit Kindern, die nicht regelmäßig trällern. Das Ergebnis? Kinder mit Gesangsunterricht haben die besseren Schulnoten.
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16: Die Pfingstferien haben in Süddeutschland begonnen. Hier geht es 2 Wochen lang in den Urlaub. Es könnte an diesem Wochenende also voller werden. Auch in der Innenstadt von Sömmerda sind wegen des Stadtjubiläums viele Straßen gesperrt. Auch die Radio Teddy Sommertour macht hier Station. Und die A7 Ulm-Würzburg ist in beiden Richtungen zwischen Börnitz und Rothenburg ab der Tauber bis Montag gesperrt.
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0: Heute fühlt sich das lange Pfingstwochenende irgendwie schon wie Sommerurlaub an. Sonne satt über Deutschland, dazu gibt's mit bis zu 30 Grad richtig warme Temperaturen. Also perfektes Freibad und Wasserschlachtwetter.
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0: Luisa hier für euch am Start. Schön, dass ihr auch dabei seid am Sonnensonntag. Und während ihr jetzt noch die nächsten Wasserbomben befüllt, mache ich hier weiter mit richtig guter Musik. Alex Rowan, Fever Dream habe ich und für die gute Laune Leonie auch mit am Start. Und in den Tipps für Kids, da gibt's in der nächsten halben Stunde einen richtig coolen Grilltipp. Also alle Grillmeister aufgepasst.
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Pause vorm Wasserschlauch. Die Mittagshitze kommt nämlich. Radio Teddy hier auf euren Ohren. Luisa für euch am Wochenende. Und ja, in dieser Mittagshitze, besonders da, ist es wichtig, genug zu trinken. Trinkt zwischendurch immer wieder ein paar Schlucke Wasser, auch wenn ihr noch gar keinen großen Durst habt. Denn der Körper, der merkt die Hitze oft erst später und dann ist es besser, schon vorbereitet zu sein und nicht erst zu trinken, wenn man wirklich durstig ist. So, ich schnapp mir auch direkt mal mein Wasserglas und dann wird hier mal einer reingetrunken. Und ihr macht jetzt auch mit. Ein Schluck. Ah, so ein Wasser ist wirklich erfrischend. Erfrischend sind auch hier unsere Hits. Hier geht's jetzt weiter mit Bibi Rexha und New Religion. 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

0: Snap.
1: Radio Teddy läuft bei euch auf den Radios, in den Radios drin, in euren Kinderzimmern. Und wir bringen euch richtig gute Laune Musik. Geht gleich nämlich weiter mit einem richtigen Superstar und der hat einen Haartipp für euch alle da draußen. Vorher blicken wir einmal auf die Radio Teddy Nachrichten. Da erfahrt ihr nämlich gleich, was gestern in Berlin los war und warum ein Fußballer jetzt besonders gefeiert wird.
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1: Und der heißt Michael Schulte. Mit Lovesick hat er es hier in die Playlist zu uns geschafft. Ja, und jetzt gerade bei diesem Wetter, da sind viele unterwegs und viele Mamas sagen dann, wenn es ins Wasser geht, ja, aber nicht meine Haare. Ja, und ich bin auch eine davon, muss ich ja zugeben. Und unser Superstar, der hat's auch gar nicht so leicht mit seinen Haaren.
6: Also ich habe von Natur aus Locken, aber ich habe sehr trockene Haare. Das ist leider ein bisschen kompliziert, die dann auch so hinzubekommen, dass sie eben nicht so trocken aussehen. Und ich muss mir danach im Haare waschen, so ein Zeugs reinschmieren. Und der ganze Kladderadatsch muss dann Luft trocknen. Und das dauert im Zweifel auch dann schon mal 3-4 Stündchen. Und vorher kann ich mich auch nicht hinlegen, weil mit nassen Haaren, dann werden sie wieder trocken. Also es ist ein bisschen kompliziert.
1: Also das ist wirklich nicht so leicht bei Michael Schulte und seinen Haaren. Dafür sehen sie umso schöner aus. Naja, er wird auf jeden Fall die Mähne schütteln. Jetzt auch zu seinem Song. Michael Schulte, Lovesick, der Radio Teddy Superstar der Stunde.

0: Lovesick, Michael Schulte, der Radio-Teddy Superstar der Stunde. Und hier geht's weiter mit richtiger gute Laune-Musik auf dem Weg ins Mittagsessen. Nico Santos habe ich mit am Start. Außerdem Leonie und im Radio-Teddy nachgefragt. Da erfahrt ihr alles über die Maiglöckchen. Ja, auch wenn draußen schon man das Gefühl hat, es könnte August sein. Wir sind immer noch im Mai. Und was es mit Maiglöckchen auf sich hat, das weiß Nils in einer guten halben Stunde.
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4: Mit Angie, Hallöchen. Für alle großen und kleinen Grillmeister da draußen habe ich eine besonders leckere Idee für euren nächsten Grilleinsatz. Wie wär's denn mal mit gegrilltem Obst und Gemüse? Ananas, Pfirsich, Banane, Erdbeere, Mango und Wassermelone eignen sich perfekt dafür. Weil der Fruchtzucker im Obst auf dem heißen Grill karamellisiert, wird es noch leckerer und zusammen mit einer Kugel Eis habt ihr ruckzuck das perfekte Dessert. Wer es lieber etwas herzhafter mag, kann auch Maiskolben, Kartoffeln oder Paprika grillen. Egal ob Obst oder Gemüse, am besten legt ein großer Grillmeister es an den Rand des Grills, dann verbrennt es nicht so schnell. Noch mehr Tipps für Kids für euch zum Nachhören bei Radio Teddy Plus.
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9: Mit Rumi Ortwald. Hallo zusammen. In Deutschland gibt es wieder mehr Störche, weil Feuchtgebiete besser geschützt und manche Landschaften wieder naturnäher gemacht werden. Dort finden die Vögel mehr Nahrung und gute Plätze für ihre Nester. Besonders in Sachsen zeigt sich das deutlich. Laut einer Sprecherin des NABUs Dresden wurde bei den Weißstörchen jetzt ein neuer Höchststand gezählt. Im vergangenen Jahr gab es fast 500 Brutpaare. Und in diesem Jahr könnten es sogar noch mehr werden. In Düsseldorf wird heute der Japan-Tag gefeiert. Das ist eines der größten Feste in Europa rund um die japanische Kultur. Dort können Besucher japanisches Essen probieren, Musik hören und mehr über das Land aus Asien erfahren. Es kamen dafür rund 500.000 Menschen in die Stadt. Besonders auffällig sind die Cosplayer. Das sind Fans in bunten Kostümen, oft als Figuren aus Comics oder Filmen. Die Meere werden langsam höher und das liegt vor allem daran, dass warmes Wasser mehr Platz braucht als kaltes. Das zeigt eine neue Studie. Fachleute sagen, wenn sich die Erde erwärmt, dehnt sich das Meereswasser aus und der Meeresspiegel steigt. Dazu kommt auch schmelzendes Eis von Gletschern und an den Polen macht die Meere voller. Besonders für Menschen, die an den Küsten leben, ist das aber wichtig zu wissen. Denn so können sie die Deiche, Häuser und Straßen besser vor Überschwemmungen schützen. Der FC Bayern hat den DFB-Pokal gewonnen und damit das Double geschafft. Das heißt Meisterschaft und Pokalsieg in einer Saison. Bayern hat 3:0 gegen Stuttgart gewonnen. Harry Kane war der Held des Abends. Er hat alle drei Tore geschossen. Zwischendurch musste das Finale wegen Pyrotechnik und Fanprotesten kurz unterbrochen werden. Soweit die Meldungen und die Radio-Teddy-Nachrichten zum Nachhören jederzeit in der Radio-Teddy-App.
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9: Die Pfingstferien haben in Süddeutschland begonnen. Hier geht es 2 Wochen lang in den Urlaub. Es könnte an diesem Wochenende also voller werden. Auch in der Innenstadt von Sömmerda sind wegen des Stadtjubiläums viele Straßen gesperrt. Auch die Radio Teddy Sommertour macht hier Station. Und die A7 Ulm-Würzburg ist in beiden Richtungen zwischen Wörnitz und Rothenburg ab der Tauber bis Montag gesperrt.
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0: Heute fühlt sich das lange Pfingstwochenende irgendwie schon wie Sommerurlaub an. Sonne satt über Deutschland, dazu gibt's mit bis zu 30 Grad richtig warme Temperaturen. Also perfektes Freibad und Wasserschlachtwetter.
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2: und Christina und wir wünschen euch ein schönes Wochenende. 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
9: Ganz egal. Nils beantwortet eure Frage und die nächste klären wir gleich wieder um kurz vor halb im Radio Teddy nachgefragt.
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1: Ein Buchstabe und dazu 5 Kategorien. Und mit uns spielen jetzt Mara Elf und die Mama Rieke aus St. Ingbert im Saarland. Hallo.
2: Hallo.
3: Hallo.
4: Hallo.
1: Z wie Zugvögel. Na dann geht's los. Eine Stadt mit Z.
3: Zürich.
1: Ja. Eine Zutat für Kuchen mit Z.
3: Zimt.
1: Ja. Etwas, das man nach der Schule macht mit Z.
3: Zugfahren.
2: Ja.
1: Ja, und noch ein Nomen mit Z. Also ein Substantiv.
3: Frauen.
1: Ja. Ja, perfekt. Herzlichen Glückwunsch.
3: Dankeschön.
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1: Ach, wie süß. 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
3: Mit Nils, hallo. Wir sind im Mai und dieser Monat ist auch für Leute, die Blumen mögen, ein ganz toller Monat. Denn jetzt fangen die Maiglöckchen an zu blühen. Aber wie sehen die aus? Maiglöckchen sind besonders hübsche Blumen. Mit grünen Blättern und kleinen weißen Blüten, die aussehen wie kleine Glöckchen. Und vielleicht habt ihr es auch schon gemerkt, diese Maiglöckchen duften unglaublich gut und stark. Deshalb stellen sie sich viele Leute gerne in die Wohnung. Von Maiglöckchen sagt man auch, dass sie Glück bringen. Deshalb werden sie auch ganz oft für Brautsträuße verwendet. Und in der Blumensprache drücken Maiglöckchen innige Liebe aus. Das Grün der Blätter steht für Hoffnung und das Weiß der Blüten steht für Reinheit. Aber so schön Maiglöckchen auch sind, so gefährlich können sie sein. Maiglöckchen sind giftig. Also sollten wir zum Beispiel nie die Finger in den Mund stecken, wenn wir die Blätter angefasst haben. Wenn wir also Maiglöckchen gepflückt haben, müssen wir sofort danach gut die Hände waschen. Und aufpassen müssen wir auch, wenn wir Haustiere haben, dass kein Tier an einem Maiglöckchen knabbert.
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7: Viele Kinder lernen die Putztechnik Kai schon im Kindergarten. Das heißt aber nicht, dass sie automatisch perfekt Zähne putzen können. Kai ist eine tolle Orientierung, doch in der Regel brauchen Kinder bis in etwa zum 9. Lebensjahr Unterstützung beim Putzen. Erst wenn die Feinmotorik ausgereift ist, können Eltern auf das regelmäßige Nachputzen verzichten.
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14: Die Bedeutung deutscher Städtenamen. Rostock. Der Name Rostock stammt schon aus dem 7. Jahrhundert, ist slawischen Ursprungs und bezieht sich auf das Mündungsdelta der Warnow, Rastoku. Hier geht der Fluss, Tok, auseinander. Rotz.

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2: Die Pfingstferien haben in Süddeutschland begonnen. Hier geht es 2 Wochen lang in den Urlaub. Es könnte an diesem Wochenende also voller werden. Auch in der Innenstadt von Sömmerda sind wegen des Stadtjubiläums viele Straßen gesperrt. Auch die Radio Teddy Sommertour macht hier Station. Und die A7 Ulm-Würzburg ist in beiden Richtungen zwischen Börnitz und Rothenburg ab der Tauber bis Montag gesperrt.
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3: Heute fühlt sich das lange Pfingstwochenende irgendwie schon wie Sommerurlaub an. Sonne satt über Deutschland, dazu gibt's mit bis zu 30 Grad richtig warme Temperaturen. Also perfektes Freibad und Wasserschlachtwetter.
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4: Hallöchen und ein schönes Wochenende. Hallo. Ich hoffe, ihr habt genug Platz im Familienauto. Jetzt wird's ordentlich voll. Hier sind Sandra.
5: Hallo.
4: Alina.
5: Hallo.
4: Und Basti. Hallo.
5: Ja, und ihr kennt sie, die großen Duelle. David gegen Goliath, Ronaldo gegen Messi, Pizza gegen Burger. Mindestens auf einer Stufe. Christina gegen Tim. Ja. Aus der Radio Teddy Morgenshow. In Challenges duellieren sich die beiden jeden Morgen und da fiebert ihr mit. Die nächste Challenge schon in 10 Minuten.
6: Und vorher gibt's Musik. Bei egal, was ihr jetzt tut, gerade am Wochenende. Die Musik bringt euch richtig gute Laune. Viel Spaß!

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1: Ich werde zur Prinzessin, werde dir aus den Tagebüchern der berühmtesten Prinzessinnen vorlesen. Und ihr ratet alle gemeinsam, du natürlich hauptsächlich Christina, welche Prinzessin bin ich denn? Liebes Tagebuch, heute habe ich wieder mein Lieblingsoutfit in Türkis getragen. Es erinnert mich immer an den Himmel über Agrabah, der immer so schön leuchtet, wenn die Sonne untergeht. Raya, mein treuer Tiger, ist immer an meiner Seite und sorgt dafür, dass mir nie langweilig wird. Die letzten Tage waren sehr aufregend. Ich habe mich verliebt, aber nicht in einen Prinzen. Was mein Vater wohl dazu sagen wird?
2: Bin ich Sultan oder bin ich Sultan? Vom heutigen Tage an darf die Prinzessin jeden heiraten, den sie für würdig erachtet.
3: Ich hab es mir schon fast bei Türkis gedacht. Und dann, als du noch den Tiger erwähnt hast, wusste ich, ja, ich bin auf dem richtigen Weg. Denn der Tiger gehörte auch in meiner Kindheit zu meinen Lieblingstieren. Und das teile ich mit der Prinzessin Jasmin aus Aladdin.
1: Richtig! Und übrigens, der Name von Jasmin war ursprünglich Bada al-Budur, wurde aber geändert, damit die Leute in Europa und Amerika den Namen besser aussprechen können.
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4: Und das ist in dieser Stunde ein richtiges Power-Duo. Auf der einen Seite Radio Teddy Superstar Sabrina Carpenter und auf der anderen Seite die Lieblingskünstlerin von zum Beispiel meiner Mama Madonna. Die beiden haben sich zusammengetan für eine neue Single und die hören wir jetzt hier gemeinsam. Bring Your Love von Madonna und Sabrina Carpenter. 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
3: Mit Angie. Hallöchen. Ruckzuck, leckeres Schleckereis für kleine und große Naschkatzen gibt's mit Joghurt und Fruchtquark am Stiel. Dafür braucht ihr nur kleine Becher gefüllt mit Joghurt oder Fruchtquark und Holzstäbchen oder Plastiklöffel als Eisstiele. Und dann kann's auch schon losgehen. Deckel ab, Löffel mittig in den Becher stecken und ab ins Gefrierfach. Wer möchte, kann die Sorten auch Schicht für Schicht mixen und so seinen ganz eigenen Eisgeschmack kreieren. Nach wenigen Stunden ist das Eis schon fertig. Erwärmt den Becher am besten vor dem Schlecken noch kurz mit euren Händen, dann lässt sich euer Eis einfacher herausziehen. Noch mehr Eistipps für Kids für euch zum Nachhören bei Radio Teddy Plus.
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11: Mit Romy Ortwald. Hallo zusammen. Brotteig kann jetzt sogar Urlaub machen. In Kiel hat jetzt das erste Sauerteig-Hotel in Deutschland eröffnet. Sauerteig ist ein besonderer Teig zum Brotbacken. Er kann jahrelang genutzt werden, muss aber regelmäßig mit Mehl und Wasser versorgt werden. Genau das übernimmt die Bäckerei jetzt, wenn die Besitzer verreist sind. So wartet der Teig gut betreut im Glas, bis zu Hause wieder gebacken wird. China schickt heute 3 Astronauten zur Raumstation ins All. Einer von ihnen soll sogar ein ganzes Jahr bleiben. Bei der Mission will China unter anderem testen, wie Raumfahrzeuge im All genau andocken. Außerdem wird erforscht, was so ein langer Aufenthalt mit dem Körper und der Psyche eines Menschen macht. Das ist ein wichtiger Schritt für Chinas Plan, bis 2030 Menschen auf den Mond zu bringen. Forscher haben im Regenwald von Guyana in Südamerika ein ungewöhnliches Höhlensystem entdeckt. Es liegt versteckt hinter einem Wasserfall in einer schwer zugänglichen Landschaft mit sogenannten Tafelbergen. In der Höhle fanden sie Tiere, die besonders an das Leben in der Dunkelheit angepasst sind. Darunter blinde Garnelen. Das Land ist voller schwer zugänglicher Naturwunder. Vor allem die abgelegenen Wasserfallregionen bieten Forscher immer wieder Hinweise auf bislang Unbekanntes. Mit Schwung übers Eis. Deutschlands Eishockeyteam hat bei der WM in unserem Nachbarland der Schweiz gegen Österreich gewonnen. Mit 6:2. Nach einem Rückstand drehte die Mannschaft das Spiel und traf am Ende gleich 6-mal. Besonders stark war Lukas Reichel mit 3 Toren. Trotzdem ist das Viertelfinale noch nicht sicher. Deutschland muss jetzt abwarten, wie die anderen Teams spielen. Soweit die Meldungen und die Radio Teddy Nachrichten zum Nachhören jederzeit in der Radio Teddy App.
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11: Die Pfingstferien haben in Süddeutschland begonnen. Hier geht es 2 Wochen lang in den Urlaub. Es könnte an diesem Wochenende also voller werden. Auch in der Innenstadt von Simmerda sind wegen des Stadtjubiläums viele Straßen gesperrt. Auch die Radio Teddy Sommertour macht hier Station. Und die A7 Ulm-Würzburg ist in beiden Richtungen zwischen Wörnitz und Rothenburg ab der Tauber bis Montag gesperrt.
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13: Heute fühlt sich das lange Pfingstwochenende irgendwie schon wie Sommerurlaub an. Sonne satt über Deutschland, dazu gibt's mit bis zu 30 Grad richtig warme Temperaturen. Also perfektes Freibad und Wasserschlachtwetter.
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1: Huhu, hi, wir sind
2: Tim. Okay, Sandra, willst du zuerst?
1: Sandra, hallöchen. Und Christina, und wir wünschen euch ein schönes Wochenende. Ihr seid noch mit Freunden verabredet? Dann holt euch noch vorher eine Ladung Angeberwissen bei uns.
13: Gleich um kurz vor halb haben wir wieder das Radio Teddy nachgefragt für euch.
2: Und dann könnt ihr gleich vor euren Freunden oder Eltern ein kleines bisschen angeben.
1: Und bis dahin gute Laune Musik. Viel Spaß.

0: Schatz.
1: Und Kinder, was macht ihr in der Pause?
2: Wir
3: okay.
2: Wir rennen.
3: Und der?
2: Der pennt. Power, Pause.
3: Und ihr?
2: Wir laufen.
3: Okay.
2: Wir rennen.
1: Und der?
2: Der pennt.

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1: Jetzt geht's auf die Blumenwiese. Ihr bekommt eine verrückte Geschichte über ein Tier auf der Wiese und ratet, ist es tierisch ernst oder tierischer Quatsch? Und mit uns spielt jetzt Konrad, 11 Jahre alt, aus Berlin-Zehlendorf.
2: Hallo Konrad.
1: Hallo.
3: Hallo.
0: Pferde haben ein außergewöhnlich gutes Gedächtnis. Tierisch ernst oder tierischer Quatsch?
3: Tierischer Ernst.
0: Das ist tierisch ernst.
3: Ja.
0: Oft spricht man ja vom Elefantengedächtnis. Pferde können da locker mithalten. Manche Forscher sagen sogar, Pferde können sich Dinge noch besser merken als Elefanten.
1: Boah, na, da sagen wir ab heute, hast ein Gedächtnis wie ein Pferd. Herzlichen Glückwunsch, Konrad.
3: Dankeschön.
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1: Mit Nils, hallo. Es ist Pfingsten und dazu haben wir eine Frage von Oskar.
2: Meine Frage ist, was ist eigentlich Pfingsten?
1: Pfingstsonntag und Pfingstmontag sind christliche Feiertage. Und weil Deutschland ein überwiegend christliches Land ist, egal ob evangelisch oder katholisch, haben wir eben alle frei. Das Wort Pfingsten kommt aus dem Altgriechischen von Pentekoste. Das bedeutet das 50. Denn Pfingsten fällt auf den 50. Tag nach Ostern. Gut, das allein ist natürlich noch kein Grund zu feiern, aber 50 Tage nach Ostern ist etwas passiert. So glauben zumindest die Christen. Nachdem Jesus Christus an Ostern wieder auferstanden war, kam 50 Tage später der Heilige Geist auf die Erde. Die Jünger von Jesus, das waren seine Anhänger, sahen also zu Pfingsten den Heiligen Geist. Und plötzlich konnten die Jünger alle Sprachen der Welt sprechen. Das war das Pfingstwunder, das die Jünger eben dem Heiligen Geist verdankten. Und weil sie auf einmal alle Menschen auf der ganzen Welt verstehen konnten und mit ihnen sprechen, konnten die Jünger auch allen Menschen die Worte von Gott und Jesus weitererzählen. Darum sagt man auch, dass Pfingsten die Geburtsstunde der christlichen Kirche ist, weil die Kirche ja die Botschaft Gottes verbreitet. Wir feiern an Pfingsten also den Geburtstag der Kirche. Na dann, Happy Birthday!
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12: Die Bedeutung deutscher Städtenamen. Wiesbaden. Hier standen bei der Namensgebung die schon von den Römern geschätzten heißen Quellen namens Pate, Bäder in der Wiese.

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2: Die Pfingstferien haben in Süddeutschland begonnen. Hier geht es 2 Wochen lang in den Urlaub. Es könnte an diesem Wochenende also voller werden. Auch in der Innenstadt von Sömmerda sind wegen des Stadtjubiläums viele Straßen gesperrt. Auch die Radio Teddy Sommertour macht hier Station. Und die A7 Ulm-Würzburg ist in beiden Richtungen zwischen Wörnitz und Rothenburg ab der Tauber bis Montag gesperrt.
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4: Heute fühlt sich das lange Pfingstwochenende irgendwie schon wie Sommerurlaub an. Sonne satt über Deutschland, dazu gibt's mit bis zu 30 Grad richtig warme Temperaturen. Also perfektes Freibad und Wasserschlachtwetter.
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4: Halli, hallo, hallöle, wunderschönes Wochenende gewünscht.
5: Hallo.
4: Das Studio ist voll. Wir haben hier Alina und den
5: Basti.
4: Und ich bin Sandra, hallöchen. Und wir haben noch mehr Spaß für euch im Gepäck. Jede Stunde bekommt ihr hier die Tipps für Kids von unserer Kollegin Angie. Die verrät euch zum Beispiel, wie ihr Gemüsepommes selber macht oder eine Papprassel bastelt.
5: Ja, super. Mama und Papa freuen sich über den Krach.
4: Stimmt. Papa la Papprassel. Ja, und noch viel, vieles mehr.
5: Ja, und bis dahin hören wir Lieblingsmusik. Ganz ohne Papprassel. Rassel, sondern von euren Stars.
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1: Ich werde zur Prinzessin, werde dir aus den Tagebüchern der berühmtesten Prinzessinnen vorlesen. Und ihr ratet alle gemeinsam, du natürlich hauptsächlich Christina, welche Prinzessin bin ich denn?
2: Liebes Tagebuch, heute war es einfach unglaublich. Ich war auf der Party des Jahres. Hätte mir jemand gestern erzählt, dass ich auf diese Party gehe und dann noch mit dem Prinzen tanze, den hätte ich für verrückt erklärt. Ich sah so schön aus in meinem himmelblauen Kleid und dazu noch diese Schuhe. Wenn ich den einen davon bloß nicht verloren hätte.
3: Oh, der Anfang klang wie jedes Märchen, in dem eine Prinzessin mitspielt. Aber dann hast du über die Sorge der Prinzessin gesprochen, den Schuh zu verlieren, und da hat sofort Klick gemacht. Dann ist das Cinderella.
1: Und das ist?
4: Hat sie endlich einmal Ruhe, dann beginnt gleich das Getue. Cinderella, Cinderella, Tag und Nacht nur ja, Cinderella. Ja. Mach das Frühstück, bring die Kohlen und die Wäsche musst du holen.
3: Ja!
1: Ja! Es war Cinderella.
3: Oh, ich mag diese Geschichte sehr. Ich mag es, wie sie mit den Tieren spricht und wie die dann alle anfangen zu singen. Aha.
5: Macht Spaß?

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4: Und das ist in dieser Stunde für euch Radio Teddy Superstar Olivia Rodrigo mit ihrer neuen Single Drop Dead. Was soll ich sagen? Wenn das ihr Vorbild ist, dann kann ja wenig schief gehen.

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3: Mit Angie, Hallöchen. Ob im Möhnesee, Biggesee oder im Lippesee, hier bei uns in NRW gibt es jede Menge Badeseen zum Abkühlen und Planschen. Erkundet vor dem Badespaß gemeinsam mit einem Erwachsenen erst einmal, wie tief das Wasser ist und an welcher Stelle ihr ohne Hindernisse ins Wasser könnt. Cremt euch am besten vor dem Schwimmen mit wasserfester Sonnencreme ein. Geht dann Schritt für Schritt ins Wasser und kühlt euch langsam ab, damit sich euer Körper an die Wassertemperatur gewöhnen kann. Macht zwischendurch Pausen im Schatten und cremt euch wieder mit Sonnencreme ein. Und auch gut zu wissen, weht eine rot-gelbe Flagge am See, dann ist ein Rettungsschwimmer vor Ort. Noch mehr Tipps für Kids für euch zum Nachhören bei Radio Teddy Plus.
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8: Die Bedeutung deutscher Städtenamen. Gelsenkirchen. Die Stadt taucht als Gelstenkerken oder Geilistirinkirchen im Mittelalter auf. Die erste Variante heißt Kirche bei den Siedlern im Bruchland, die zweite Variante etwa Kirche am Bach der üppigen Stiere.
0: Und jetzt, damit ihr Bescheid wisst und mitreden könnt, hier sind die Radio Teddy Nachrichten.
9: Mit Romy Ortwald. Hallo zusammen. Brotteig kann jetzt sogar Urlaub machen. In Kiel hat jetzt das erste Sauerteig-Hotel in Deutschland eröffnet. Sauerteig ist ein besonderer Teig zum Brotbacken. Er kann jahrelang genutzt werden, muss aber regelmäßig mit Mehl und Wasser versorgt werden. Genau das übernimmt die Bäckerei jetzt, wenn die Besitzer verreist sind. So wartet der Teig gut betreut im Glas, bis zu Hause wieder gebacken wird. China schickt heute 3 Astronauten zur Raumstation ins All. Einer von ihnen soll sogar ein ganzes Jahr bleiben. Bei der Mission will China unter anderem testen, wie Raumfahrzeuge im All genau andocken. Außerdem wird erforscht, was so ein langer Aufenthalt mit dem Körper und der Psyche eines Menschen macht. Das ist ein wichtiger Schritt für Chinas Plan, bis 2030 Menschen auf den Mond zu bringen. Forscher haben im Regenwald von Guyana in Südamerika ein ungewöhnliches Höhlensystem entdeckt. Es liegt versteckt hinter einem Wasserfall in einer schwer zugänglichen Landschaft mit sogenannten Tafelbergen. In der Höhle fanden sie Tiere, die besonders an das Leben in der Dunkelheit angepasst sind. Darunter blinde Garnelen. Das Land ist voller schwer zugänglicher Naturwunder. Vor allem die abgelegenen Wasserfallregionen bieten Forscher immer wieder Hinweise auf bislang Unbekanntes. Mit Schwung übers Eis. Deutschlands Eishockeyteam hat bei der WM in unserem Nachbarland der Schweiz gegen Österreich gewonnen. Mit 6:2. Nach einem Rückstand drehte die Mannschaft das Spiel und traf am Ende gleich 6-mal. Besonders stark war Lukas Reichel mit 3 Toren. Trotzdem ist das Viertelfinale noch nicht sicher. Deutschland muss jetzt abwarten, wie die anderen Teams spielen. Soweit die Meldungen und die Radio Teddy Nachrichten zum Nachhören jederzeit in der Radio Teddy App.
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9: Die Pfingstferien haben in Süddeutschland begonnen. Hier geht es 2 Wochen lang in den Urlaub. Es könnte an diesem Wochenende also voller werden. Auch in der Innenstadt von Sömmerda sind wegen des Stadtjubiläums viele Straßen gesperrt. Auch die Radio Teddy Sommertour macht hier Station. Und die A7 Ulm-Würzburg ist in beiden Richtungen zwischen Wörnitz und Rothenburg ab der Tauber bis Montag gesperrt.
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11: Heute fühlt sich das lange Pfingstwochenende irgendwie schon wie Sommerurlaub an. Sonne satt über Deutschland, dazu gibt's mit bis zu 30 Grad richtig warme Temperaturen. Also perfektes Freibad und Wasserschlachtwetter.
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11: Schönes Wochenende, wir stellen uns mal kurz vor. Hier sind
1: Christina,
2: Tim
11: und ich bin Sandra. Hallöchen. Und eure Neugier, die kennt ja wirklich keine Grenzen und unser Angeberwissen für euch keine Pausen. Ihr stellt eure Fragen und wir liefern die Antworten im Radio Teddy nachgefragt.
2: Eine neue Frage und die Antwort gibt's dann von Nils gleich wieder um 15:45. 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
1: Und jetzt gibt's eine Ladung Lieblingsmusik für die ganze Familie. Viel Spaß.
11: Viel Spaß.

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1: Hallo Ulk, ich bin Charlotte aus Berlin, bin 9 Jahre alt und ich höre deine Hörspiele immer. Und ich fände es toll, wenn du mir die Frage beantworten könntest, wo du Lotti Maus kennengelernt hast. Dankeschön.
2: Hallo Lalo Charlotte, ich grüße dich. Das ist eine Frage, die... Lotti Maus, was machst du denn hier schon wieder im Studio?
3: Ja, Lotti Maus ist Käse.
2: Hast du wieder den Käse aus dem Radio Teddy Kühlschrank geklaut?
3: Nein, Lotti Maus klaut nicht. Die isst nur Käse.
2: Ach so. Ja, Charlotte, wie haben wir Lotti Maus kennengelernt? Ja, Lotti Maus war eigentlich mal eine Maus von der Erde und hat sich im X-Raket versteckt und dort einfach an den Kabeln geknabbert, nicht?
3: Nein, Lotti Maus hat nicht an den Kabeln geknabbert.
2: Doch, das hast du. Nein. Und wir sind sehr froh, dass sie inzwischen Käse nascht und nicht mehr die X-Raket-Kabel durchkaut.
3: Moment. Lotti Maus wollte nur mal mitfliegen im X-Raket, ja.
2: Ja, das wollen ganz viele, Lotti-Mäuschen. Und dann hast du nicht nur den Käse genascht, du hast auf Ulkanien von der ulkanischen Buntkirsche genascht und wurdest ganz bunt und eine halb ulkanische Maus, die jetzt auch sprechen kann.
3: Ja, richtig schön bunt.
2: Ja, so haben wir Lotti-Maus kennengelernt, Charlotte.
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2: Mit Nils, hallo. Es ist Pfingsten. Und vor allem auf dem Land schmücken viele Leute einen Pfingstochsen. Aber warum? Es war und es ist in einigen Gegenden heute noch so, dass zu Pfingsten das erste Mal das Vieh auf die Weide getrieben wird. Und dafür war und ist der Pfingstochse zuständig. Der Pfingstochse ist ein ganz normaler Ochse, also ein Rindvieh. Das Besondere an ihm ist, dass er das kräftigste Tier seiner Herde ist, also der dickste und größte. Und dieser Pfingstochse wird zu Pfingsten mit Blumen, Stroh und Bändern geschmückt und dann auf die Weide getrieben. Die Herde trottet ihm hinterher. Und weil Ochsen und Kühe ja vor allem auf dem Land wohnen, ist das ein Brauch, der weniger in der Stadt, sondern eigentlich nur in Dörfern vorkommt. Und vielleicht habt ihr schon mal den Spruch gehört, die ist ja geschmückt wie ein Pfingstochse. Das sagen manche Leute zu Frauen, die sich richtig doll aufgemotzt haben, weil der Pfingstochse auch so auffällig geschmückt ist. Und in einigen Gegenden in Bayern und Österreich gibt es noch einen anderen Pfingstochsen. Hier wird auch der Dorfbewohner, der am Pfingstsonntag am längsten schläft, Pfingstochse genannt. Dieser Pfingstochse wird dann in eine Schubkarre gesetzt und durch den Ort gefahren, um allen zu zeigen, wer der Langschläfer ist.
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6: Die Bedeutung deutscher Städtenamen. Krefeld. Der Name der Stadt Krefeld geht vermutlich auf Krienfelde zurück, was Krähenfeld bedeutet.

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1: Die Pfingstferien haben in Süddeutschland begonnen. Hier geht es 2 Wochen lang in den Urlaub. Es könnte an diesem Wochenende also voller werden. Auch in der Innenstadt von Sömmerda sind wegen des Stadtjubiläums viele Straßen gesperrt. Auch die Radio Teddy Sommertour macht hier Station. Und die A7 Ulm-Würzburg ist in beiden Richtungen zwischen Wörnitz und Rothenburg ab der Tauber bis Montag gesperrt.
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3: Heute fühlt sich das lange Pfingstwochenende irgendwie schon wie Sommerurlaub an. Sonne satt über Deutschland, dazu gibt's mit bis zu 30 Grad richtig warme Temperaturen. Also perfektes Freibad und Wasserschlachtwetter.
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4: Schönes Wochenende.
5: Schön,
4: dass ihr am Start seid. Hier sind Sandra, Basti und Alina für euch.
6: Moin. Und es ist ja immer richtig spannend, ne? Schafft es oder schafft es nicht? Diese Frage beschäftigt euch Familien jede Woche in der Radio Teddy Morgenshow. 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Gleich in wenigen Minuten hört ihr die nächste.
7: Und bis dahin gibt's eure Wochenend-Playlist. Let's go!

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1: Ich bin stark, ich bin mutig und ich bin stolz auf mich. Genau das ist die klare Botschaft von dem erfolgreichsten Kindermusiker aus Bayern, Donickel, in seinem neuen Kinderhit Das Einhorn mit dem Herz einer Fledermaus. Diesmal gibt es auch keinen Party-Dance-Beat, sondern coole Hip-Hop- und Rap-Beats. Dazu gibt's eine Melodie mit Ohrwurm-Faktor. Donickel mit seinem neuesten Kinderhit Das Einhorn mit dem Herz einer Fledermaus. 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
1: K-Pop, das ist immer noch einer der größten Trends überhaupt. Musik aus Südkorea. Dazu wird wild getanzt, dazu wird mitgesungen und vieles mehr auf Social Media, aber auch vom Radio. Und jetzt sind sie wieder da. Eine der größten K-Pop-Bands überhaupt feiern ihr Comeback. Hier ist für euch BTS mit ihrer Single Swim.

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4: Mit Angie, Hallöchen. Für alle großen und kleinen Grillmeister da draußen habe ich eine besonders leckere Idee für euren nächsten Grilleinsatz. Wie wär's denn mal mit gegrilltem Obst und Gemüse? Ananas, Pfirsich, Banane, Erdbeere, Mango und Wassermelone eignen sich perfekt dafür. Weil der Fruchtzucker im Obst auf dem heißen Grill karamellisiert, wird es noch leckerer. Und zusammen mit einer Kugel Eis habt ihr ruckzuck das perfekte Dessert. Wer es lieber etwas herzhafter mag, kann auch Maiskolben, Kartoffeln oder Paprika grillen. Egal ob Obst oder Gemüse, am besten legt ein großer Grillmeister es an den Rand des Grills, dann verbrennt es nicht so schnell. Und noch mehr Tipps für Kids für euch zum Nachhören bei Radio Teddy Plus.
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Die Bedeutung deutscher Städtenamen. Göttingen. Der Name der Stadt kommt von Gutingi. Dies war ein Dorf an dem Bach Gute oder Gothe.

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1: Mit Romy Ortwald. Hallo zusammen. Brotteig kann jetzt sogar Urlaub machen. In Kiel hat jetzt das erste Sauerteig-Hotel in Deutschland eröffnet. Sauerteig ist ein besonderer Teig zum Brotbacken. Er kann jahrelang genutzt werden, muss aber regelmäßig mit Mehl und Wasser versorgt werden. Genau das übernimmt die Bäckerei jetzt, wenn die Besitzer verreist sind. So wartet der Teig gut betreut im Glas, bis zu Hause wieder gebacken wird. China schickt heute 3 Astronauten zur Raumstation ins All. Einer von ihnen soll sogar ein ganzes Jahr bleiben. Bei der Mission will China unter anderem testen, wie Raumfahrzeuge im All genau andocken. Außerdem wird erforscht, was so ein langer Aufenthalt mit dem Körper und der Psyche eines Menschen macht. Das ist ein wichtiger Schritt für Chinas Plan, bis 2030 Menschen auf den Mond zu bringen. Forscher haben im Regenwald von Guyana in Südamerika ein ungewöhnliches Höhlensystem entdeckt. Es liegt versteckt hinter einem Wasserfall in einer schwer zugänglichen Landschaft mit sogenannten Tafelbergen. In der Höhle fanden sie Tiere, die besonders an das Leben in der Dunkelheit angepasst sind. Darunter blinde Garnelen. Das Land ist voller schwer zugänglicher Naturwunder. Vor allem die abgelegenen Wasserfallregionen bieten Forscher immer wieder Hinweise auf bislang Unbekanntes. Mit Schwung übers Eis. Deutschlands Eishockeyteam hat bei der WM in unserem Nachbarland der Schweiz gegen Österreich gewonnen. Mit 6:2. Nach einem Rückstand drehte die Mannschaft das Spiel und traf am Ende gleich 6-mal. Besonders stark war Lukas Reichel mit 3 Toren. Trotzdem ist das Viertelfinale noch nicht sicher. Deutschland muss jetzt abwarten, wie die anderen Teams spielen. Soweit die Meldungen und die Radio Teddy Nachrichten zum Nachhören jederzeit in der Radio Teddy App.
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1: Die Pfingstferien haben in Süddeutschland begonnen. Hier geht es 2 Wochen lang in den Urlaub. Es könnte an diesem Wochenende also voller werden. Auch in der Innenstadt von Simmerda sind wegen des Stadtjubiläums viele Straßen gesperrt. Auch die Radio Teddy Sommertour macht hier Station. Und die A7 Ulm-Würzburg ist in beiden Richtungen zwischen Wörnitz und Rothenburg ab der Tauber bis Montag gesperrt.
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3: Heute fühlt sich das lange Pfingstwochenende irgendwie schon wie Sommerurlaub an. Sonne satt über Deutschland, dazu gibt's mit bis zu 30 Grad richtig warme Temperaturen. Also perfektes Freibad und Wasserschlachtwetter.
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4: Hey, habt ein wundervolles Wochenende, liebe Familien. Hier sind
5: Sandra, Christina, hallo.
4: Und Tim. Was sind Satelliten? Was ist das Oval Office? Und wer wählt eigentlich die deutsche Bundeskanzlerin oder den Bundeskanzler?
5: Tim, dafür haben wir jetzt gerade keine Zeit. Am besten fragst du einfach Nils.
3: Und der beantwortet nämlich alle möglichen Fragen. Von dir, aber auch von euch Kids im Radio Teddy nachgefragt. Gleich wieder um kurz vor halb, denn Radio Teddy macht Spaß, macht schlau.
4: Bis dahin, eure Wochenend-Playlist. Nur Lieblingsmusik. Viel Spaß.

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1: Hier kriegt ihr von uns einen Buchstaben, 5 Kategorien. Und wir freuen uns riesig. Mit uns spielen jetzt Jonas 9 und die Mama Corinna aus Alt-Landsberg in Brandenburg. Hallo.
2: Hallo.
3: Hallo.
1: Euer Buchstabe ist D wie durstig.
3: Ui, okay.
1: Und los geht's. Eine Stadt mit D.
3: Dortmund.
1: Ja, ein Beruf mit D.
3: Dentallaborassistent.
1: Wow. Oh Gott, ganzes Spiel gewonnen. Nein, weiter geht's. Ein Vogel mit D.
3: Und Drossel.
1: Ja, und noch ein Name mit D.
3: Darina.
1: Ja, ja. Wow, was für ein Tempo. Herzlichen Glückwunsch.
3: Schakalaka.
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1: Mit Nils, hallo. Und wir haben diese neue Frage hier.
2: Ich bin Lana, bin 12 Jahre alt und meine Frage ist, warum heißt der Zahnstein Zahnstein?
1: Geil, Lana, eine berechtigte Frage, denn Zahnstein ist nämlich gar kein echter Stein. Aber erklären wir doch erst einmal für alle, worum es hier geht. Zahnstein entsteht beim Essen und durch Bakterien, durch weiche Ablagerungen auf den Zähnen. Die nennt man Plaque. Wenn man die Zähne nicht gut genug putzt, wird dieser Belag mit der Zeit hart. Dann heißt er Zahnstein. Und der ist nicht gut. Er kann die Zähne und das Zahnfleisch ärgern. Das Problem, wenn er schon hart geworden ist, kann man ihn nicht mehr so einfach mit der Zahnbürste wegputzen. Dann hilft die Zahnärztin oder der Zahnarzt und macht ihn weg. Wir können aber viel tun, damit der Zahnstein erst gar nicht entsteht. Heißt, mindestens zweimal am Tag Zähne putzen, gut an allen Zähnen putzen und am besten immer so lang, wie der Zahnputz-Hit bei Radio Teddy dauert. Wenig süßes Essen hilft auch und regelmäßig zur Zahnärztin oder zum Zahnarzt gehen. Also, Plaque ist weich, Zahnstein hart. Und weil er so hart ist, heißt er auch Zahnstein.
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12: Warum heißen Milchzähne Milchzähne?
13: Der Erfinder des Begriffs Milchzahn war der berühmte antike Arzt Hippokrates. Er lebte vor etwa 2500 Jahren und glaubte, dass die ersten Zähne aus der Muttermilch entstehen. Ganz falsch lag er damit nicht, denn Milch liefert wichtige Stoffe für gesunde Zähne, wie zum Beispiel Calcium.
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15: Heute fühlt sich das lange Pfingstwochenende irgendwie schon wie Sommerurlaub an. Sonne satt über Deutschland, dazu gibt's mit bis zu 30 Grad richtig warme Temperaturen. Also perfektes Freibad und Wasserschlachtwetter.
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4: Ja, das klingt doch an einem perfekten Wochenende. Jo. Ihr da vorm Radio, liebe Familien. Und wir hier im Radio. Sandra am Start. Mhm,
15: hallo.
4: Alina.
15: Huhu.
4: Und ich bin Basti. Hi.
15: Und für mehr Spaß in eurer Freizeit haben wir für euch die Tipps für Kids von unserer Kollegin Angie. Erfahrt ihr zum Beispiel, wie ihr Clown-Muffins selber backt oder selber Knete herstellt.
14: Oh ja.
15: Und vieles mehr.
14: Jetzt bringen wir erstmal wieder Schwung in die Kiste. Hier ist eure Lieblingsmusik.

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1: Ich werde zur Prinzessin, werde dir aus den Tagebüchern der berühmtesten Prinzessinnen vorlesen. Und ihr ratet alle gemeinsam, du natürlich hauptsächlich Christina, welche Prinzessin bin ich denn? Liebes Tagebuch, ich bin so traurig. Heute sollte es endlich soweit sein. Wir wollten heiraten. Und was passiert kurz vor diesem großen Moment? Diese riesige Schildkröte taucht aus dem Nichts auf und entführt mich. Schon wieder! Naja, jetzt heißt es warten auf meinen Retter und seinen Bruder. Und dann wird aus dem Klempner endlich mein Prinz.
2: Fragezeichen, Fragezeichen, Fragezeichen? Eine Schildkröte entführt sie? Schon wieder? Ich kann mich an kein Märchen erinnern, in dem eine Schildkröte eine Rolle spielt. Entschuldigung, ich habe keine Antwort darauf, welche Prinzessin es sein könnte.
1: Okay, und dadurch, dass du keine Antwort hast, ist die Antwort natürlich falsch. Christina.
2: Ernsthaft? Aus Super Mario die Prinzessin?
1: Prinzessin Peach wär's gewesen.
2: Oh ja, jetzt wo du das sagst. Oh ja, natürlich. Die Schildkröte, Endboss hier, Bowser. Oh, okay, das war sehr gut, Tim. Da hast mich echt in die Irre geführt. Ich habe nur an märchenhafte Prinzessin gedacht.
1: Ja.
2: Ja, du freust dich doch, tu doch.
1: Natürlich. So. Deiner Funfact übrigens, Prinzessin Peach ist 1,85 Meter groß, Mario nur 1,55 Meter, also so groß wie du.
2: Ja, super.
1: Die haben also auch einen kleinen Größenunterschied.
2: Habe ich nichts gemeinsam mit der Prinzessin, na toll.
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4: Und das ist in dieser Stunde Sarah Larsson mit Lush Life. Mit 14 Jahren unterschrieb sie ihren allerersten Plattenvertrag. Insgesamt hat sie mittlerweile über 1 Milliarde Streams auf verschiedenen Streaming-Plattformen. Und in ihrer Jugend besuchte sie die königliche schwedische Ballettschule. Also wird sie das wahrscheinlich neben dem Singen auch noch ganz gut können. Hier ist sie jetzt für euch, Lush Life von Sarah Larsson.

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3: Mit Angie. Hallöchen. Ruckzuck, leckeres Schleckereis für kleine und große Naschkatzen gibt's mit Joghurt und Fruchtquark am Stiel. Dafür braucht ihr nur kleine Becher gefüllt mit Joghurt oder Fruchtquark und Holzstäbchen oder Plastiklöffel als Eisstiele. Und dann kann's auch schon losgehen. Deckel ab, Löffel mittig in den Becher stecken und ab ins Gefrierfach. Wer möchte, kann die Sorten auch Schicht für Schicht mixen und so seinen ganz eigenen Eisgeschmack kreieren. Nach wenigen Stunden ist das Eis schon fertig. Erwärmt den Becher am besten vor dem Schlecken noch kurz mit euren Händen, dann lässt sich euer Eis einfacher herausziehen. Noch mehr Eistipps für Kids für euch zum Nachhören bei Radio Teddy Plus.
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4: Mit Romy Ortwald. Hallo zusammen. Brotteig kann jetzt sogar Urlaub machen. In Kiel hat jetzt das erste Sauerteig-Hotel in Deutschland eröffnet. Sauerteig ist ein besonderer Teig zum Brotbacken. Er kann jahrelang genutzt werden, muss aber regelmäßig mit Mehl und Wasser versorgt werden. Genau das übernimmt die Bäckerei jetzt, wenn die Besitzer verreist sind. So wartet der Teig gut betreut im Glas, bis zu Hause wieder gebacken wird. China schickt heute 3 Astronauten zur Raumstation ins All. Einer von ihnen soll sogar ein ganzes Jahr bleiben. Bei der Mission will China unter anderem testen, wie Raumfahrzeuge im All genau andocken. Außerdem wird erforscht, was so ein langer Aufenthalt mit dem Körper und der Psyche eines Menschen macht. Das ist ein wichtiger Schritt für Chinas Plan, bis 2030 Menschen auf den Mond zu bringen. Forscher haben im Regenwald von Guyana in Südamerika ein ungewöhnliches Höhlensystem entdeckt. Es liegt versteckt hinter einem Wasserfall in einer schwer zugänglichen Landschaft mit sogenannten Tafelbergen. In der Höhle fanden sie Tiere, die besonders an das Leben in der Dunkelheit angepasst sind. Darunter blinde Garnelen. Das Land ist voller schwer zugänglicher Naturwunder. Vor allem die abgelegenen Wasserfallregionen bieten Forscher immer wieder Hinweise auf bislang Unbekanntes. Mit Schwung übers Eis. Deutschlands Eishockey-Team hat bei der WM in unserem Nachbarland der Schweiz gegen Österreich gewonnen. Mit 6:2. Nach einem Rückstand drehte die Mannschaft das Spiel und traf am Ende gleich 6-mal. Besonders stark war Lukas Reichel mit 3 Toren. Trotzdem ist das Viertelfinale noch nicht sicher. Deutschland muss jetzt abwarten, wie die anderen Teams spielen. Soweit die Meldungen und die Radio Teddy-Nachrichten zum Nachhören jederzeit in der Radio Teddy-App.
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4: Die Pfingstferien haben in Süddeutschland begonnen. Hier geht es 2 Wochen lang in den Urlaub. Es könnte an diesem Wochenende also voller werden. Auch in der Innenstadt von Sömmerda sind wegen des Stadtjubiläums viele Straßen gesperrt. Auch die Radio Teddy Sommertour macht hier Station. Und die A7 Ulm-Würzburg ist in beiden Richtungen zwischen Wörnitz und Rothenburg ab der Tauber bis Montag gesperrt.
5: Heute fühlt sich das lange Pfingstwochenende irgendwie schon wie Sommerurlaub an. Sonne satt über Deutschland, dazu gibt's mit bis zu 30 Grad richtig warme Temperaturen. Also perfektes Freibad und Wasserschlachtwetter.
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6: Happy Wochenende!
7: Ja, wir stehen zu dritt hier. Hier sind nämlich
1: Christina,
2: Tim
7: und ich bin Sandra. Hallöchen!
1: Ihr stellt die Fragen, die euch beschäftigen und auf die ihr einfach so keine Antwort findet. Und Nils beantwortet sie für euch. Die nächste Frage von euch klären wir im Radio Teddy nachgefragt um kurz vor 8:30. Radio Teddy macht Spaß, macht schlau.
2: Und dazu gibt's jetzt Lieblingsmusik für euer perfektes Familienwochenende.
6: Viel Spaß!
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1: Ach, wie süß. Ich schlafe mir alle schon.

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1: Hier sind die Haustiere los. Ihr bekommt eine Geschichte über ein Haustier und ratet, ist das tierisch ernst oder tierischer Quatsch? Hallo Lukas, 10 Jahre alt aus Oberndorf bei Salzburg in Österreich.
2: Hallo.
0: Pferde können vertraute Menschen durch Fotos wiedererkennen. Tierisch ernst oder tierischer Quatsch?
2: Tierischer Quatsch. Oder ich glaube tierischer Ernst.
1: Okay, mal gucken.
0: Das ist tierisch ernst. Eine Studie aus Frankreich hat herausgefunden, dass Pferde die Gesichter ihrer Besitzer tatsächlich auf einem Foto wiedererkennen. Selbst wenn die letzte Begegnung monatelang zurückliegt.
1: Oh, crazy. Herzlichen Glückwunsch.
2: Dankeschön.
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1: Mit Nils, hallo. Es ist Erdbeerzeit, überall gibt es sie jetzt wieder zu kaufen und sie schmecken auch schon richtig gut. Xenia möchte wissen, warum auf der Erdbeere immer so kleine gelbe Punkte sind. Ja, da muss ich erstmal mit einer richtigen Überraschung anfangen. Erdbeeren sind nämlich überhaupt keine Beeren, sondern Nüsse. Die genaue Bezeichnung der Experten ist Nussfrucht. Der rote, leckere, fruchtige Teil der Erdbeere ist das Ende der Erdbeerblüte. Das finden wir so lecker, aber das ist genau genommen gar nicht die Frucht. Die eigentlichen Früchte sind diese kleinen gelben Pünktchen auf der roten Blüte. Und diese kleinen gelben Pünktchen sind ganz kleine Nüsschen. Und die sind übrigens auch die Samen. Und das, was wir als rote Beere kennen und mögen, ist das Fruchtfleisch, das die Samen mit Nährstoffen versorgen soll. Das gleiche Prinzip kennen wir von vielen Früchten, zum Beispiel von Kirschen und von Äpfeln. Auch da essen wir ja das Fruchtfleisch. Bei den Erdbeeren essen wir halt die Samen außen mit, die kleinen Nüsschen.
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6: Die Bedeutung deutscher Städtenamen. Dresden. Der Name Dresden ist ebenfalls sorbisch und kommt von Drezdani, was Sumpf- oder Auenwaldbewohner heißt.

0: Heute fühlt sich das lange Pfingstwochenende irgendwie schon wie Sommerurlaub an. Sonne satt über Deutschland, dazu gibt's mit bis zu 30 Grad richtig warme Temperaturen. Also perfektes Freibad und Wasserschlachtwetter.
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2: Happy Wochenende. Ich stelle mal unsere Kombo für heute vor. Hier sind Alina.
3: Hallo, hier ist Basti.
2: Und ich bin Sandra. Hallöchen.
3: Und gleich wird sie wieder richtig spannend bei Radio Teddy. Jede Woche betteln sich Christina und Tim aus der Radio Teddy Morgenshow in verschiedenen Challenges. Ob Pferdesnack erraten oder die eigene Höhenangst überwinden. Also die beiden schrecken wirklich vor überhaupt keine Herausforderungen zurück. Und gleich gibt's die nächste. Der nächste Nervenkitzel hier in 10 Minuten.
4: Bis dahin haben wir all eure Lieblingssongs in eine Playlist reingepackt. Und damit schönes Wochenende und viel Spaß.

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1: Jeden Morgen stellen Christina und ich uns gegenseitig verrückte Aufgaben. Ich werde zur Prinzessin, liebe Christina.
2: Und wie machst du das? Wie verwandelst du dich in eine Prinzessin?
1: Ich habe mir die Tagebücher der berühmtesten und bekanntesten Prinzessinnen ausgeborgt und werde daraus ein paar kleine Sachen vorlesen. Und du musst mir sagen, welche Prinzessin bin ich?
2: Okay.
1: Liebes Tagebuch, ich dachte schon, ich werde nie aus den Fängen dieses Drachen auf dieser einsamen Burg befreit. Aber dann waren sie plötzlich da. Dieser Esel und so ein grüner Kerl. Aber ehrlich gesagt, wer braucht schon ein perfektes Aussehen, wenn man eh mit einem sprechenden Esel unterwegs ist? So, jetzt muss ich aber Schluss machen. Ich soll jetzt schließlich heiraten.
2: Oh, ich weiß, welche Prinzessin du meinst. Und zwar spielt die Prinzessin in dem Animationsfilm Shrek eine Rolle.
1: Und wie heißt die Prinzessin?
2: Ich kenne den Namen nicht. Kennst du den?
1: Natürlich, hör mal rein.
3: Es ist unhöflich genug, am Leben zu sein, wenn man unerwünscht ist, aber uneingeladen bei einer Hochzeit zu erscheinen.
4: Fiona!
3: Ich muss mit dir reden.
5: Ach, auf einmal willst du reden? Dafür ist es ein wenig
1: Prinzessin spät. Fiona!
2: Ja, du hast recht. Oh, Fiona! Ja, jetzt wo du den Namen sagst, macht das auch Klick.
1: Ach, übrigens noch kleiner Funfact, ne? Es gibt ja den berühmten Walk of Fame in Hollywood, da wo ganz, ganz viele berühmte Stars zu sehen sind. Und es gibt aber auch viele Sterne von fiktiven Charakteren, nennt man das. Also von Filmfiguren zum Beispiel. Ja. Und Shrek ist einer von nur 15 Charakteren, die so einen Stern auf dem Walk of Fame haben.
2: Oh, und warum nicht Prinzessin Fiona?
1: Na, die gehört ja dazu.
2: Okay.
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2: Und das ist in dieser Stunde niemand Geringeres als wahrscheinlich der größte Star, den es je gegeben hat. Liebe Kids, ihr kennt ihn vielleicht nicht, aber holt Mama und Papa sofort vors Radio, denn die wissen ganz genau, wie man zu dem Song tanzt. Hier ist für euch Beat It von Michael Jackson.

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1: Mit Angie, Hallöchen. Ob im Möhnesee, Biggesee oder im Lippesee, hier bei uns in NRW gibt's jede Menge Badeseen zum Abkühlen und Planschen. Erkundet vor dem Badespaß gemeinsam mit einem Erwachsenen erst einmal, wie tief das Wasser ist und an welcher Stelle ihr ohne Hindernisse ins Wasser könnt. Cremt euch am besten vor dem Schwimmen mit wasserfester Sonnencreme ein. Geht dann Schritt für Schritt ins Wasser und kühlt euch langsam ab, damit sich euer Körper an die Wassertemperatur gewöhnen kann. Macht zwischendurch Pausen im Schatten und cremt euch wieder mit Sonnencreme ein. Und auch gut zu wissen, weht eine rot-gelbe Flagge am See, dann ist ein Rettungsschwimmer vor Ort. Noch mehr Tipps für Kids für euch zum Nachhören bei Radio Teddy Plus.
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0: 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Und jetzt, damit ihr Bescheid wisst und mitreden könnt, hier sind die Radio Teddy Nachrichten.
4: Mit Romy Ortwald. Hallo zusammen. Brotteig kann jetzt sogar Urlaub machen. In Kiel hat jetzt das erste Sauerteig-Hotel in Deutschland eröffnet. Sauerteig ist ein besonderer Teig zum Brotbacken. Er kann jahrelang genutzt werden, muss aber regelmäßig mit Mehl und Wasser versorgt werden. Genau das übernimmt die Bäckerei jetzt, wenn die Besitzer verreist sind. So wartet der Teig gut betreut im Glas, bis zu Hause wieder gebacken wird. China schickt heute 3 Astronauten zur Raumstation ins All. Einer von ihnen soll sogar ein ganzes Jahr bleiben. Bei der Mission will China unter anderem testen, wie Raumfahrzeuge im All genau andocken. Außerdem wird erforscht, was so ein langer Aufenthalt mit dem Körper und der Psyche eines Menschen macht. Das ist ein wichtiger Schritt für Chinas Plan, bis 2030 Menschen auf den Mond zu bringen. Forscher haben im Regenwald von Guyana in Südamerika ein ungewöhnliches Höhlensystem entdeckt. Es liegt versteckt hinter einem Wasserfall in einer schwer zugänglichen Landschaft mit sogenannten Tafelbergen. In der Höhle fanden sie Tiere, die besonders an das Leben in der Dunkelheit angepasst sind. Darunter blinde Garnelen. Das Land ist voller schwer zugänglicher Naturwunder. Vor allem die abgelegenen Wasserfallregionen bieten Forscher immer wieder Hinweise auf bislang Unbekanntes. Mit Schwung übers Eis. Deutschlands Eishockey-Team hat bei der WM in unserem Nachbarland der Schweiz gegen Österreich gewonnen. Mit 6:2. Nach einem Rückstand drehte die Mannschaft das Spiel und traf am Ende gleich 6-mal. Besonders stark war Lukas Reichel mit 3 Toren. Trotzdem ist das Viertelfinale noch nicht sicher. Deutschland muss jetzt abwarten, wie die anderen Teams spielen. Soweit die Meldungen und die Radio Teddy Nachrichten zum Nachhören jederzeit in der Radio Teddy App.
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4: Die Pfingstferien haben in Süddeutschland begonnen. Hier geht es 2 Wochen lang in den Urlaub. Es könnte an diesem Wochenende also voller werden. Auch in der Innenstadt von Sömmerda sind wegen des Stadtjubiläums viele Straßen gesperrt. Auch die Radio Teddy Sommertour macht hier Station. Und die A7 Ulm-Würzburg ist in beiden Richtungen zwischen Wörnitz und Rothenburg ab der Tauber bis Montag gesperrt.
5: 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Heute fühlt sich das lange Pfingstwochenende irgendwie schon wie Sommerurlaub an. Sonne satt über Deutschland, dazu gibt's mit bis zu 30 Grad richtig warme Temperaturen. Also perfektes Freibad und Wasserschlachtwetter.
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7: Schönes Wochenende, liebe Familien. Hier sind
8: Tim,
7: Sandra und Christina.
9: Und das Beste am Wochenende, ich bin mir sicher, da sind wir uns alle einig. Keine Schule und trotzdem wird es bei uns Angeber wissen.
7: Ihr stellt uns eure Fragen und wir beantworten sie jeden Tag im Radio Teddy nachgefragt. Und gleich die nächste spannende Frage und die Antwort dazu. Kurz vor halb.
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5: Jetzt bekommt ihr einen Buchstaben und dazu 5 Kategorien. Und sie stehen schon in den Startlöchern. Stella, 9 Jahre alt, und der Papa Björn aus Berlin-Spandau. Hallo.
6: Hi.
7: Hallo.
5: Jawohl. N wie Nacktschneckenwetter.
6: Oh,
7: oh yeah.
5: Und los geht's. Eine Stadt mit N.
7: Neustadt.
5: Ja, ein Tier am Land mit N.
7: Nacktschnecke.
5: Ja, ein Land mit M.
6: Nigeria.
8: Ja.
5: Und noch ein Möbelstück mit N.
6: Weiter.
5: Jetzt könnt ihr noch irgendwas mit N sagen.
6: Nägel,
5: jawollo, herzlichen Glückwunsch.
6: Dankeschön.
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3: Mit Nils, hallo. Sind Pollen und Blütenstaub eigentlich das Gleiche? Das hat uns Adam gefragt. Ja, Blütenstaub und Pollen sind das Gleiche. Der Begriff Pollen stammt aus dem Lateinischen und bedeutet so viel wie Staubmehl. Es handelt sich um die männlichen Keimzellen von Samenpflanzen. Der weibliche Teil der Blüte heißt Narbe oder Stempel. Wenn die Pollen auf die klebrige Narbe geraten, nennt man das Bestäubung. Nach der Bestäubung wachsen die Samen. Die Samen können auch als Kerne von Früchten vorkommen oder als Nüsse. Aus den Samen wachsen dann unter guten Bedingungen wieder neue Pflanzen. Meistens erledigen Insekten die Bestäubung. Die Blüten locken sie mit ihren Farben, ihrem Duft und ihrem Nektar an. Beim Sammeln von Nektar bleiben Pollen an den Insekten hängen. Auf der nächsten Blüte streift sich ein Teil der Pollen auf der Narbe wieder ab. Es gibt jedoch auch Blüten, die schaffen das ohne Insekten. Der Wind wirbelt die Pollen durch die Luft und dabei geraten einige Pollenkörner auf die Narbe anderer Blüten der gleichen Art. Das reicht für die Bestäubung. So geht das unter anderem beim Getreide. Die meisten Pollen sind sehr fein, dass wir sie kaum sehen. Wenn wir sie sehen, zum Beispiel auf dem Fahrrad oder auf dem Auto, dann sprechen wir meist von Blütenstaub.
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11: Die Bedeutung deutscher Städtenamen. Bielefeld. Im Mittelalter hieß die Region schon Bühlenfelde, wobei Biele für einen Steinbruch oder auch für die hier vorhandene Einbuchtung des Teutoburger Waldes stehen kann.
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12: Die Pfingstferien haben in Süddeutschland begonnen. Hier geht es 2 Wochen lang in den Urlaub. Es könnte an diesem Wochenende also voller werden. Auch in der Innenstadt von Simmerda sind wegen des Stadtjubiläums viele Straßen gesperrt. Auch die Radio Teddy Sommertour macht hier Station. Und die A7 Ulm-Würzburg ist in beiden Richtungen zwischen Wörnitz und Rothenburg ab der Tauber bis Montag gesperrt.
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14: Heute fühlt sich das lange Pfingstwochenende irgendwie schon wie Sommerurlaub an. Sonne satt über Deutschland, dazu gibt's mit bis zu 30 Grad richtig warme Temperaturen. Also perfektes Freibad und Wasserschlachtwetter.
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15: Schwupps, da sind wir, the party has arrived. Hier sind, ich bin Sandra, hallo.
16: Basti, hallöchen.
15: Und ich bin Alina, hi.
16: Und für noch mehr Spaß in eurer Freizeit gibt's hier bei Radio Teddy jede Stunde die Tipps für Kids. Von unserer Kollegin Angie erfahrt ihr da zum Beispiel, wie ihr selbst Leuchtkreide herstellt oder eine Sockenvase bastelt. Also da haut's mich wirklich aus den Socken, du. Ja. Ja, so zeig ich euch, wie es ist.
15: Und bis dahin gibt's den Soundtrack für euer Familienwochenende. Viel Spaß!

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4: Und das ist in dieser Stunde euer Radio Teddy Superstar Ed Sheeran gemeinsam mit Martin Garrix und ihrer Single Repeated. Das Besondere an diesem Song, der ist eigentlich schon 12 Jahre alt. Also älter als manche von euch vorm Radio, aber veröffentlicht wurde er jetzt erst vor kurzem. So lange hat es also gedauert, bis die beiden uns endlich diesen Song geschenkt haben.

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3: Mit Angie, Hallöchen. Für alle großen und kleinen Grillmeister da draußen habe ich eine besonders leckere Idee für euren nächsten Grilleinsatz. Wie wär's denn mal mit gegrilltem Obst und Gemüse? Ananas, Pfirsich, Banane, Erdbeere, Mango und Wassermelone eignen sich perfekt dafür. Weil der Fruchtzucker im Obst auf dem heißen Grill karamellisiert, wird es noch leckerer. Und zusammen mit einer Kugel Eis habt ihr ruckzuck das perfekte Dessert. Wer es lieber etwas herzhafter mag, kann auch Maiskolben, Kartoffeln oder Paprika grillen. Egal ob Obst oder Gemüse, am besten legt ein großer Grillmeister es an den Rand des Grills, dann verbrennt es nicht so schnell. Noch mehr Tipps für Kids für euch zum Nachhören bei Radio Teddy Plus.
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3: Hallihallo, Hallöchen. Schön, dass ihr hier bei mir eingeschaltet habt an eurem Familiensonntag. Und jeden Abend sind wir hier gemeinsam unterwegs in den unterschiedlichsten Fantasiewelten und träumen uns vom Sofa aus ins Weltall, in den Märchenwald oder zu spannenden Abenteuern mit unseren Lieblingshelden. Also am besten geht das jetzt mit Kuscheltieren, Kuschelkissen und Kuscheldecken. Eben alles, was so richtig kuschelig ist. Schnappt euch, was ihr gerne haben möchtet. Ich habe jetzt zum Beispiel meinen Oscar dabei, meine Plüscheule mit blau gestreiften Socken an ihren Füßchen. Und zusammen starten wir jetzt hier in drei gemütliche Stunden voller Geschichten zum Mitlauschen. Ich wünsche euch ganz, ganz, ganz viel Spaß dabei.

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1: Göttinger Polizei ratlos, schon das dritte Opfer. Das darf doch nicht wahr sein.
2: Das ist ja krass.
3: Hey Leute, um was geht's?
2: Hey Würmchen, hier in der Zeitung steht irgendwas von Raubüberfällen auf alte Damen, die nicht gelöst werden können.
3: Zeig mal her.
2: Hier.
1: Da werden alte Omas am helllichten Tage beklaut. Die Kerle verschwinden spurlos und die Opfer können sie nicht beschreiben. Die haben schon der dritten Frau innerhalb von 2 Wochen ihr ganzes Geld abgezogen.
4: Viel mehr wissen wir leider auch nicht. Was euch aber vielleicht interessieren könnte, ist, dass es vor einer Weile ähnliche Vorfälle in anderen Städten gab. Die Frauen konnten keine Täter beschreiben. Ihre Bankkonten waren leergeräumt und der Schmuck aus ihren Wohnungen verschwunden. Von den Tätern fehlt bis heute jede Spur.
5: Es könnte doch sein, dass die Frauen von dem Täter unter Hypnose gesetzt wurden. Und dann haben sie den Auftrag bekommen, ihr gesamtes Geld vom Konto abzuholen und dem Täter auszuhändigen.
2: Das würde erklären, weshalb auch der gesamte Schmuck der Frauen verschwunden ist. Oma, wir haben einen Anschlag auf dich vor.
6: Okay, wenn's euch hilft.
1: Lass uns noch schnell online die Anzeigen im Göttinger Tageblatt aufgeben.
5: Wir müssen die Antwortbriefe beim Tageblatt abholen. Und mit dem Codewort Krötenhöhle bekommt sie jeder von uns ausgehändigt.
1: Der erste ist von einem Frank Brunsen, der zweite von einem Dr. Alexander Freier von Bromberg und der dritte von einem Günther Lauenburg.
7: Die drei Männer hatten sehr schnell die Verabredungen um 14, 16 und 18 Uhr bestätigt und so wartete sie mit einem Kännchen Kaffee auf ihren ersten Verehrer.
6: Darf ich mich vorstellen? Marianne Schmidt.
8: Die Freude ist ganz meinerseits, gnädigste Frau Schmidt. Mein Name ist Dr. Alexander Freiherr von Bromberg, geborener von Blüchow.
6: Ja, mir scheint, wir sind verabredet.
8: 2 Minuten vor der Zeit sind des Soldaten Pünktlichkeit. Ich habe Ihnen diesen Blumenstrauß mitgebracht.
6: Oh, der ist aber schön. Entschuldigung, wie darf ich Sie denn überhaupt ansprechen? Freiherr von Bromberg?
8: Ach, Sie sind mir so sympathisch. Nennen Sie mich einfach Alexander. Wir gehören doch zu einer Generation.
6: Sie schmeicheln mir, Alexander.
2: Das hat meine Oma doch wohl überzeugend gespielt.
3: Ja, aber Köter hätte sie den Armen Gustav nicht zu nennen brauchen.
2: Ja, aber meine Oma als Alte zu titulieren, gehört auch nicht zur besten Kinderstube.
3: Ja, hast schon recht. Naja, er ist wohl eingebildet, weil er adlig ist.
2: Ah, wir müssen ihn aber trotzdem beschatten.
3: Hast du die Fotos?
2: Ah, warte mal. Ah, hier sind sie. Schick mir eins der Fotos von Frank Brunsen auf mein Handy. Dann drucke ich es nachher mal aus. Wenn Schauli auch noch ein Foto macht, haben wir alle drei Männer.
3: Und mit den Fotos gehen wir zu Herrn Schneider.
2: Schneider?
3: Der Nachbar. Vielleicht hat er einen der Männer mit Frau Wagner gesehen.
2: Ich bin echt gespannt, über was sich meine Oma mit den Männern unterhalten hat.
1: Da geht noch was. Vielleicht bekommst du ja bald einen neuen Opa.
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7: Die Göttinger Sieben hatten sich aufgeteilt, um die drei Männer verfolgen zu können. Jonas war mit Maike und Kröte im Hainholzweg bei dem zweiten Mann. Würmchen verfolgte den ersten Mann zum Altersheim. Und Xiao Li lief dem dritten Mann mit der Latzhose hinterher. Kröte, Jonas und Maike spekulierten, welcher der drei eventuell der Verbrecher sein könnte. Da sprang Kröte plötzlich auf.
1: Da! Der Kerl kommt mit einem Koffer heraus. Der haut ab.
2: Ich sehe ihn nicht mehr.
1: Der muss hinter dem Müllcontainer rechts reingegangen sein.
2: Ich schleich mich da mal ran.
1: Pass auf, dass er dich nicht sieht. Das Nummernschild. Wir brauchen das Nummernschild.
2: Das Auto war dunkelblau.
1: Vielleicht war es auch schwarz. Ich konnte nicht einmal die Marke erkennen. Du?
2: Nein, der war zu schnell weg.
1: Er ist soeben ausgezogen.
2: Mit nur einem Koffer?
1: Naja, wenn der voller Geld ist, reicht das für ein gutes Leben.
2: Der wird seine Flucht schon länger vorbereitet haben.
1: Ruf gleich mal Lukas an, ob alles in Ordnung ist. Nicht, dass der deiner Oma noch das Portemonnaie gestohlen hat.
2: Meinst du?
1: Vermutlich macht er nichts, wenn nicht ein paar tausend Euro für ihn rausspringen.
5: Wir haben ihn. Es ist die Nummer 2, der Freiherr. Der Hausmeister hat ihn erkannt. Aber was ist denn mit euch?
2: Wir sind zwar richtig, aber auch zu spät. Er ist weg.
5: Kein Wunder, dass Gustav im Café so ein lautes Spektakel gemacht hat. Er hat den Mistkerl erkannt. Ich habe mich schon gewundert, dass er so aggressiv war.
2: Der ist über alle Berge. Wir brauchen gar nicht die Polizei anzurufen. Wir wissen nicht einmal, wo er hin will.
7: Maikes Vater, Kommissar Bormann, konnte leider nicht viel für die Göttinger Sieben tun. Eine Fahndung nach einem dunkelblauen Wagen war nicht sonderlich erfolgversprechend. Maike kritzelte mit einem enttäuschten Gesichtsausdruck auf einem Blatt Papier herum, als Kröte plötzlich stutzig wurde.
1: Moment mal. Gib mir mal bitte den Zettel.
5: Was machst du denn da?
1: Da steht, Flughafen Hannover, Flugnummer XCV564, 24. September, 18.10 Uhr. Wo hast du das Papier her?
5: Aus der Wohnung von Frau Wagner.
1: Hat der Schneider den Zettel vom Notizblock abgerissen?
5: Ja, als du im Schlafzimmer warst.
1: Ich rufe beim Flughafen an.
7: Mit einem geschickten Kniff gelang es Kröte in Erfahrung zu bringen, dass die Flugkarte auf einen Heinz Krämer gebucht worden war. Er hatte sich als Sohn des Passagiers ausgegeben und erfahren, dass dieser zwei Flugtickets nach Mallorca zu einem Ticket nach Madeira umgebucht hatte. Herr Freiherr von Bromberg hieß also in Wahrheit Heinz Krämer. Doch die Polizei hatte nichts gegen Krämer in der Hand und weigerte sich, ihn aufzuhalten. Also machten sich die Göttinger Sieben zusammen mit Oma Paschonke selbst auf den Weg zum Flughafen.
1: Wenn wir ihn um 19.30 Uhr nicht haben, gibt es nur noch eine Möglichkeit, ihn von der Flucht abzuhalten.
6: Was soll das heißen?
5: Ich weiß schon, was er meint. Das tust du nicht. Nach dem Siegelbruch, dem Verstoß gegen das Briefgeheimnis und dem Hausfriedensbruch nicht noch eine Bombendrohung.
1: 110 ist schnell gewählt.
6: Oh, oh, oh.
5: Nein, Kröte. Oh. Die Polizei auf Madeira kann ihn immer noch festnehmen und ausliefern. Während er dort frei herumläuft und sich einen Sonnenbrand holt, sitzt du im Rostdorfer Jugendknast.
1: Lukas war bereit, seinen Führerschein zu riskieren. Dann kann ich doch...
6: Maike hat recht, Kröte. Wir kriegen den Herrn von und zu auch so.
9: Da ist der Flughafen.
6: Gut. Lukas, du suchst einen Parkplatz und kommst danach, ja?
7: Lukas fuhr rechts an den Bordstein. Frau Paschonke sprang mit Kröte, Jonas, Maike und Gustav gemeinsam aus dem Auto. Dann machten sie sich auf, um im Flughafengebäude nach dem Mann Ausschau zu halten. Maike suchte im Terminal A, Jonas im Terminal C und Kröte blieb mit Frau Paschonke im Terminal B. Dort trafen sie sich 5 Minuten später wieder.
5: Der Flughafen ist zu groß. Wir finden ihn nicht.
9: So viele Flüge nach Madeira kann es doch nicht geben.
1: Ach Mensch, sind wir blöd. Da steht es doch auf der Anzeigetafel. Madeira, Terminal B, Boarding.
6: Da ist er. Da, an der Passkontrolle.
1: Los, den schnappen wir uns.
6: Stopp.
1: Hey, lassen Sie mich. Ich muss durch.
6: Hier geblieben.
9: Du, ich möchte dir nicht noch mehr wehtun müssen. Also lass jetzt das Theater.
7: Von zwei Seiten kamen Kollegen angelaufen. Während sie sich zu viert mit Kröte beschäftigten, holte Frau Paschonke 2 Theaterkarten aus ihrer Handtasche. Sie hielt sie in die Höhe und lief ähnlich schnell, wie es Kröte zuvor versucht hatte, an den Sicherheitsleuten vorbei.
6: Ich muss meinen Flieger kriegen.
7: Bevor einer der Sicherheitsleute reagieren konnte, war sie durch die Passkontrolle und den Körperscanner gerannt und zwischen den Reisenden verschwunden. Sie drosselte das Tempo und versteckte sich in dem Duty-Free-Supermarkt hinter teuren Cognacflaschen. Vorsichtig drehte sie sich um und sah, wie 2 patrouillierende Beamte der Bundespolizei vorbeiliefen. Sie waren mit Maschinenpistolen bewaffnet und führten einen Hund an der Leine. Sie holte ihr Handy aus der Tasche und rief Lukas an.
6: Wo ist der Abflugschalter für den Flug nach Madeira?
10: G12, Sie haben Kröte festgenommen.
6: Ja, das habe ich gesehen. Ich bin am Gate 10. Aber ich kann den Kerl nicht entdecken.
10: Es kommen immer mehr Sicherheitsleute.
6: Ja, ich melde mich gleich nochmal. Ja, ich hoffe, dass hier überall Handyempfang ist.
10: Oma, pass auf dich auf, der Typ ist gefährlich.
6: Ja, mach ich, mein Engel.
7: Frau Paschonke duckte sich hinter dem Regal hervor. Wenige Meter vor ihr sah sie Herrn Krämer, wie er gerade auf den Flugsteig zuging. Wie sollte sie ihn aufhalten können? Da ertönte eine Durchsage. Der Passagier Heinz Krämer wird gebeten, zum Flugsteig A12 zu kommen. Der Passagier Heinz Krämer wird gebeten, zum Flugsteig A12 zu kommen. Plötzlich kam ihr eine Idee. Sie blickte sich um und sah 2 Stewards, die gelangweilt vor einer Männertoilette standen. Sie lief auf sie zu.
6: Hallo. Hallo, entschuldigen Sie, meine Herren, dieser Mann da, der hat eben mein Portemonnaie geklaut.
11: Sind Sie sich da ganz sicher?
6: Ja, er bat mich, ihm 2 Euro zu geben und dann hat er mir die Geldbörse geklaut. Meine Papiere, mein ganzes Geld.
11: Deswegen läuft er auch davon. Warten Sie, den schnappen wir uns. So, Sie fliegen nicht mit. Erst geben Sie der Frau ihr Geld wieder.
7: Frau Paschonke hatte mittlerweile die 3 Männer erreicht, als sie von einer Sicherheitsbeamtin erkannt wurde. Noch bevor sie sich verteidigen konnte, drückte sie sie zu Boden und legte ihr Handschellen an.
12: Lassen Sie die Dame los. Nehmen Sie lieber diesen Dieb fest.
9: Sie hat die Kontrolle ohne Ausweis passiert. Wir nehmen beide mit und gucken in Ruhe, was da los ist.
13: Ich muss meinen Flieger kriegen. Ich muss nach Hause.
9: Sie müssen den Nächsten nehmen. Sie kommen erst mal mit.
7: Frau Paschonke und Herr Krämer wurden auf das Revier der Bundespolizei gebracht. Man führte sie in zwei separate Räume und nahm ihnen dort die Handschellen ab.
9: Ich habe bei den Kollegen in Göttingen angerufen. Kein Haftbefehl, aber Festnahme. Wir behalten ihn erstmal hier. Die Untersuchungen in Göttingen laufen noch. Eine der bestohlenen Frauen, bei der die Erinnerung langsam zurückkommt, hat ihn auf einem Foto wiedererkannt. Es besteht also doch ein Tatverdacht.
1: Haben wir ihn doch noch erwischt?
6: Ach, Kinder. Für die Rückfahrt können wir uns aber ruhig etwas mehr Zeit lassen, ja?
7: Zwei Stunden später waren die Göttinger Sieben im Haus der Bormanns wieder vereint. Maikes Vater, der Kommissar, erwartete sie bereits.
1: Und? Ist der Durchsuchungsbeschluss erteilt worden?
14: Ja, unsere Kollegen haben in der Wohnung hohe Mengen von sogenannten K.O.-Tropfen gefunden. Das ist eine Mischung aus Chloralhydrat und verschiedenen Barbituraten, die im Körper der Opfer bei der späteren Untersuchung im Krankenhaus nicht nachweisbar waren.
15: Was ist das für ein Zeug?
14: Es heißt Gamma-Hydroxybuttersäure, kurz GHB. Die Wirkung ist abhängig von der Dosierung. Niedrig dosiert wirkt es enthemmend, bei mittlerer Dosierung führt es zu Halluzinationen und bei hoher Dosierung kommt es zu Benommenheit, Bewusstlosigkeit bis hin zu Koma und Atemstillstand. Wegen der Bewusstlosigkeit wird es Ahnungslosen in Getränke gemischt, um diese auszurauben.
15: Schmecken die Opfer das denn nicht?
14: Die Flüssigkeit, die Herr Krämer benutzt hat, war geruchlos, farbneutral und geschmacklos.
1: Geschmacklos war es auf alle Fälle.
15: Und das führte dann zu der Bewusstseinsstörung, die eine Frau als ein Gefühl beschrieben hat, als sei sie unter einer Käseglocke.
14: Das ist das typische Anzeichen, bevor bei Überdosierung die Ohnmacht eintritt. Er hat das Gift immer erst benutzt, wenn die Frauen ihr Geld von der Bank abgeholt hatten.
15: Wieso haben sie denn überhaupt so viel Geld abgeholt?
14: Er hat den älteren Frauen erzählt, er wolle sie heiraten und mit ihnen nach Mallorca auswandern. Sie sollten ihr Geld von der Bank holen, um dann gemeinsam mit ihm ein Grundstück auf der Insel zu kaufen. Immer wenn sie ihre Ersparnisse abgehoben hatten, gab er ihnen die Tropfen, stahl das Geld und die Frauen sind dann irgendwann aufgewacht oder wurden bewusstlos von Nachbarn gefunden.
15: Und das mit dem Auswandern hat Frau Wagner ihm auch geglaubt?
14: Frau Wagner hat sich sehr intensiv mit seinen Plänen beschäftigt. Sie hat mehrere Bücher über die Insel gelesen, die Flugtickets bestellt und sogar schon Sonnencreme gekauft. Als sie bewusstlos wurde, hat Herr Krämer beide Flüge storniert und ein Ticket auf die Insel Madeira umbuchen lassen.
1: Ja, das wissen wir bereits.
15: Und wie geht es jetzt, Frau Wagner?
14: Ja, sie erinnert sich an viele Pläne beschäftigt. Sie hat mehrere Bücher über die Insel gelesen, die Flugtickets bestellt und sogar schon Sonnencreme gekauft. Als sie bewusstlos wurde, hat Herr Krämer beide Flüge storniert und ein Ticket auf die Insel Madeira umbuchen lassen.
1: Ja, das wissen wir bereits.
15: Und wie geht es jetzt, Frau Wagner?
14: Ja, sie erinnert sich an viele Dinge, aber es wird noch etwas

Jonas ergriff Maikes Hand. Sein Herz raste. Weder Jonas noch die anderen ahnten, dass sein Herz bald noch stärker rasen würde, da die Göttinger Sieben kurze Zeit später erneut in ein aufregendes Abenteuer schlitterten, das drei von ihnen in Lebensgefahr brachte.

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1: Es ist Abend geworden. Toto liegt in seinem Bett und hält sein Meerschweinchen Luna auf dem Arm. Gemeinsam sehen sie aus dem Fenster.
2: Hallo Schatz, was machst du?
3: Luna und ich sehen uns den Mond an. Er ist heute so groß und leuchtet so hell. Und sieh mal, da ist auch ein Gesicht.
2: Das ist der Mann im Mond.
3: Der Mann im Mond? So ein Quatsch. Auf dem Mond lebt doch kein Mensch.
2: Doch, mein Schatz. Das wissen die Leute schon ganz lange. Oben auf dem Mond wohnt ein Mann. Ich glaube, da muss jemand dringend schlafen.
3: Nein, noch nicht. Ich will lieber den Mann im Mond angucken.
2: Das kannst du auch im Schlaf. Denn manchmal besucht uns der Mann im Mond in unseren Träumen. Schlaft gut, ihr beiden. Und wer weiß, vielleicht habt ihr ja Glück und trefft den Mann im Mond.
1: Aber das hört Toto kaum noch, denn er ist schon auf dem Weg ins Land der Träume. Und dort wird Toto bereits erwartet.
4: Anschnallen bitte, gleich geht es los.
3: Mimi, bist du das?
1: Totos Cousine Mimi sitzt schon in der Rakete, bereit zum Mond zu fliegen.
5: Hey Toto, wir hatten heute Spielzeugtag.
3: Wir auch! Und was hast du mitgenommen?
5: Na, Schlafi natürlich.
1: Mimi legt den Gurt um Schlafis Bauch, damit ihr Schlafschaf heil auf dem Mond ankommt. Auch Toto vergewissert sich, dass Robby und Luna richtig angeschnallt sind. Heute darf Robby zum ersten Mal Bellatrix, den Mann im Mond und Glow besuchen. Was die wohl zu seinem Roboter sagen werden? Wenig später landet die Rakete auch schon auf dem Mond.
5: Wo sind denn alle? Warum holt Glow uns gar nicht ab?
3: Weit und breit, niemand zu sehen. Mimi, sieh mal, Schlafi!
1: Mimis Schlafschaf hüpft gerade fröhlich aus der Rakete und auf den sandigen Mondboden.
5: Ja, auf dem Mond kannst du ja laufen, Schlafi.
1: Auch Luna hat sich mittlerweile in ein riesengroßes Mondschwein verwandelt.
3: Jetzt fehlt nur noch Robby.
1: Aber als Toto gerade wieder in die Rakete gehen will, erscheint der kleine Roboter von ganz alleine in der Tür.
3: Oh, Robby läuft da auch!
6: Klar, oh.
3: Und sprechen kann er auch! Der Wahnsinn!
6: Ja, und singen kann ich auch. Spielzeugtag, das ist der Tag, an dem ein jedes Kind Spielzeug mitbringt. Spielzeugtag, das ist der Tag, an dem man wie im Rausch sein Spielzeug tauscht.
3: Ach, Robby, das hast du aber schön gesungen.
7: Spielzeugtag, das ist der Tag, an dem man wie im Rausch sein Spielzeug tauscht.
6: Und jetzt, Toto.
5: Jetzt suchen wir die anderen.
6: Einverstanden.
1: Robbys Lämpchen leuchten zustimmend auf. Und auch Mimi, Luna und Schlafi sind einverstanden. Gemeinsam schlägt die lustige Gruppe den Weg durch die Mondhügel ein. Sie sehen aus wie eine richtige Karawane. Plötzlich spitzt Luna die Ohren.
3: Da vorne hämmert jemand.
5: Stimmt. Lass uns mal nachsehen.
1: Neugierig laufen Mimi und Toto in die Richtung, aus der das Hämmern kommt. Robby rollt ihnen nach. Auch Luna und Schlafi stromern hinter ihnen her. Sie umrunden einen Hügel und kommen zu einigen gewaltigen Felsbrocken, die sich auf einer Wiese voller Mondblumen auftürmen. Hinter den Felsen entdecken sie den Mann im Mond, Glow und das allsehende Fernrohr, das freundlich blinzelt.
8: Guten Abend. Schön, euch zu sehen.
9: Oh, und ihr habt Freunde mitgebracht.
1: Glow wirbelt so schnell um die Felsen herum, dass Toto beim bloßen Zusehen ein bisschen schwindelig wird.
3: Was macht ihr hier eigentlich?
0: Und jetzt geht's weiter.
8: Ich sammle etwas Mondgestein. Für Bellatrix.
9: Genau. Zu Hause stellen wir die Mondsteine auf die Fensterbank. Und wenn das Mondlicht darauf fällt, glitzert es im ganzen Zimmer. Das gefällt Bellatrix super gut.
5: Wir wollen hier auch eine Freude machen.
3: Ja, können wir helfen?
8: Klar, probier's gern aus. Hier, der Hammer. Aber wundere dich nicht, das Mondgestein ist sehr hart.
3: Das ist wirklich richtig schwer, etwas herauszuschlagen.
5: Nicht mal.
1: Doch, auch Mimi hat kein Glück. Nur ein kleiner Splitter bricht vom großen Stein ab.
3: Robby, komm mal her.
6: Klar, oh.
3: Kannst du es mal versuchen? Hier, mit dem Hammer.
6: Klar, oh.
1: Robby legt gleich los. Seine Greifarme sind ganz schön kräftig. Im Nu hat er ein faustgroßes Stück Mondstein aus dem Felsen geholt.
9: Oh, das ist der größte Mondstein, den wir je hatten. Wow.
8: Vielen Dank, Robby. Darüber wird sich Bellatrix sicher freuen.
1: Dann verabschieden sie sich vom allsehenden Fernrohr und kehren gemeinsam zum kleinen Haus mit der großen Veranda zurück. Dort überreicht Glo Bellatrix das Geschenk.
9: Schau mal, Bellatrix, was wir für dich gefunden haben.
2: Oh, zauberhaft. Vielen Dank euch allen. Den Mondstein stelle ich gleich ins Fenster.
3: Ist das schön.
5: Es ist genau, wie Glo gesagt hat. Wenn die Strahlen der Sterne auf den Stein fallen, blitzt und funkelt es wunderschön im Zimmer.
1: Eine Weile bewundern die beiden noch das geheimnisvolle Licht des Mondsteins. Doch dann wird es Zeit, nach Hause zu fliegen. Als Toto und Mimi mit den anderen zur Rakete gehen, wird Robby immer langsamer.
5: Was ist denn?
6: Mond.
5: Willst du lieber hierbleiben, weil du hier laufen und sprechen kannst?
6: Ja, das stimmt genau.
5: Am liebsten würde ich dich ja schon wieder mit nach Hause nehmen. Aber ich verstehe, dass es dir hier viel besser geht. In Ordnung, Robby. Du darfst hierbleiben. Ich kann dich hier jederzeit besuchen.
6: Klar, wir sehen uns wieder.
8: Manchmal ist es besser, loszulassen.
5: Tschüss, Robby. Tschüss, meine Mutter.
9: Macht's. Tschüss.
5: Tschüss.
1: Ein leuchtend gelber Vollmond geht über den Berggipfeln auf. Inmitten der Berge steht eine kleine Holzhütte, in der Toto mit Mama, Papa und seiner Cousine Mimi die Ferien verbringt. Den ganzen Tag sind sie mit dem Schlitten die Abhänge rauf und wieder runtergesaust.
5: Toto, du steckst mich voll an mit deinem Gegähne.
3: Entschuldigung, aber ich bin so müde.
5: Ja, ich auch. Ich freue mich jetzt aufs Bett und schlafe auch.
1: Mimi klettert in das Bett neben Toto und kuschelt sich mit ihrem Schlafschaf Schlafi unter die karierte Decke.
10: Wollt ihr zwei Schneebären denn noch eine gute Nachtgeschichte?
5: Na klar. Luna möchte aber auch eine Geschichte.
11: Aber ich glaube, ich schaffe heute nur eine ganz kurze.
10: Na gut, dann was Kurzes. Vielleicht Geschichten aus dem hohen Norden.
9: Ja, da kommt sicherlich auch richtig viel Schnee vor.
10: Oh ja.
1: Während Papa anfängt zu lesen, geht Mama ans Fenster und blickt hinaus.
9: Das schneit ja ohne Ende.
1: Neugierig schauen Toto und Mimi ebenfalls aus dem Fenster.
5: Der Schnee ist schon so hoch, dass er fast ans Fensterbrett heranreicht. Ganz still ist es, als wäre alles in Watte gepackt.
11: Hoffentlich sind wir morgen früh nicht eingeschneit.
1: Als Papa das Geschichtenbuch beiseite legt, sind Mimi und Toto so müde, dass sie gar nicht protestieren.
10: So, jetzt aber Licht aus und schlaft gut.
3: Gute Nacht.
9: Schlaft schön, kleine Schneebären.
1: Kaum sind sie eingeschlafen, sitzen sie auch schon in der Rakete zum Mond.
5: Ui, so ein Schneegestöber.
3: Der Wahnsinn. Ich sehe gar nichts vor lauter Flocken.
1: Die Rakete düst durchs Weltall. Es ruckelt so doll, dass Luna auf Totos Schoß auf- und abhüpft. Anstatt der Planeten, die sie sonst durch die runden Bullaugen sehen können, zischen heute unzählige Schneeflocken an ihnen vorbei.
5: Gleich landen wir.
1: Mimi landet in einer großen Schneeverwehung und steckt bis zur Nasenspitze in weißem Pulverschnee. Toto hält sich den Bauch vor Lachen. Dabei verliert er das Gleichgewicht und fällt neben Mimi in die Schneewehe.
11: Hallo, du Schneemann.
5: Selber Schneefrau.
11: Ich bin keine Schneefrau. Ich bin ein Schneemonster.
9: Ich sehe schon, euch gefällt unser Winterwunderwetter.
1: Das kleine Glühwürmchen hat schon auf sie gewartet und saust blitzschnell um Mimi und Toto herum.
5: Es ist super.
11: Einfach umwerfen.
1: Die beiden Kinder graben sich wieder aus dem Schnee heraus. Mimi streckt die Handfläche aus. Eine dicke Schneeflocke lässt sich darauf nieder.
5: Es schneit Sterne.
9: Herzlich willkommen in unserer weißen Pracht. Die Schneeflocken sehen tatsächlich wie kleine Sterne aus. Das hast du gut beobachtet, Mimi. Sie bestehen aus winzigen Eiskristallen. Und jeder Kristall ist einzigartig.
5: Wunderschön.
9: Habt ihr Lust, Schneekugel zu spielen?
5: Ja. Wie geht denn das?
9: Ich zeig es euch. Kommt mit.
1: Und schon saust Glo trällernd einen Hügel hoch.
9: Hol die Schlitten raus. Oh, oh, oh, oh. Die Piste runter immer schneller. Oh, oh, oh. Wir machen niemals schlapp, schlapp, schlapp, schlapp, schlapp. Gehen wie Lawinen ab, ab, ab, ab, ab.
1: Oben auf dem Hügel angekommen, rollt Glo sich zusammen und kugelt den Abhang hinunter. Mit jedem Meter bleibt mehr Schnee an ihm kleben. Im Nu sieht er aus wie eine kleine Schneekugel.
12: Das will ich auch machen. Komm!
1: Immer wieder rollen Toto, Glow und Mimi als Schneekugeln den kleinen Berg herunter.
3: Eine Pause. Da hinten ist aber eine große Schneekugel.
9: Oh, das ist eine Lawine! So eine gewaltige Schneekugel kann alles mit sich reißen, das auf ihrem Weg liegt.
12: Die fällt etwa auf? Seht mal, die Bergziegen dort.
3: Oh nein!
1: Drei Bergziegen stehen dicht gedrängt auf einem Vorsprung. Noch ist die Lawine weit entfernt. Aber wenn die Ziegen nicht fortklettern, geraten sie ihr in den Weg.
3: Wir müssen die Ziegen retten.
9: Aber wie? Wir schaffen es nie rechtzeitig bis zu ihnen.
3: Wir haben doch Luna. Komm her, Luna. Wir brauchen dich.
12: Was für ein Glück, dass Luna auf dem Mond so groß ist.
1: Schnell klettern Toto, Mimi und Glow auf Lunas Rücken. Mit großen Sprüngen läuft Luna durch den Schnee.
12: Beeil dich, Luna. Wir müssen rechtzeitig bei den Ziegen ankommen.
9: Das ist ja ganz schön kalt hier oben.
1: Luna rennt, was das Zeug hält. Und bald erreichen sie den Fuß des Berges. Eilig springen Mimi und Toto von Lunas Rücken und laufen den schmalen Bergpfad hinauf. Doch plötzlich endet der Weg vor einer Felswand.
12: Was? Wo geht es weiter?
9: Wir müssen wieder umkehren.
3: Das geht nicht. Wir müssen die Ziegen retten. Und der Pfad nach unten ist auch schon wieder zugeschneit.
12: Wie sollen die hier wegkommen?
3: Ich weiß es auch nicht.
12: Oh, was ist denn das für ein Riesen?
9: Die Lawine kommt näher.
12: Was machen wir denn jetzt?
1: Mimi und Toto werfen sich einen ratlosen Blick zu.
3: Die Bergziegen,
12: die stehen direkt über uns.
1: Dicht an die Wand gepresst stehen die Bergziegen da und machen mit lautem Gemecker auf sich aufmerksam. Sie klettern geschickt an den Kindern vorbei und zeigen ihnen den Ausweg. Meter für Meter tasten Mimi und Toto sich den Berg herunter und schon bald sind sie außer Gefahr. Als die Lawine an ihnen vorbeidonnert, ohne jemanden zu verletzen, sind alle überglücklich. Mimi, Glow und Toto erreichen unbeschadet den Fuß des Bergs.
3: Jetzt war es genau umgekehrt. Danke, dass ihr uns gerettet habt.
1: Die Ziegen verabschieden sich und ziehen ihrer Wege, als ein Schlitten um die Ecke biegt. Der Mann im Mond sitzt darin und winkt zur Begrüßung.
8: Ihr seht aus, als wüsstet ihr ein schönes Kaminfeuer zu schätzen.
12: Oh ja, mir ist plötzlich ganz schön kalt.
8: Na dann kommt mal rauf auf den Schlitten. Ich fahre euch nach Hause.
3: Danke.
1: Auf dem Schlitten wickeln sich Mimi und Toto in weiche Decken. Der Mann im Mond bringt Toto, Glow und Mimi in das kleine Haus mit der Veranda. Nach dem überstandenen Abenteuer kuscheln sich alle gemütlich vor den Kamin.
3: Weißt du, was jetzt noch schön wäre?
8: Was denn?
3: Dein Gute-Nacht-Gedicht.
12: Oh ja, kannst du es nochmal vortragen?
8: Na gut, sehr gerne. Der Mann im Mond sagt Gute Nacht. Er hat die Sterne ausgemacht. Die Augen fallen zu von ganz allein. Und du

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1: Das Katzenhuhn. Geschichten von einem sehr besonderen Bauernhof.
2: Was bisher geschah?
1: Zwischen Wiesen und Wäldern am Ende eines Feldweges liegt der Nordhof.
3: Ah!
1: Huhn Timme purzelt aus seinem Heubett. Er kullert das Dach des Hühnerstalls hinunter und landet unsanft im Gras. Timme erkennt nun zwei spitze Ohren, vier Pfoten und einen langen Schwanz. Timme greift zu. Was er da in seinen Flügeln hält, ist keine Katze, sondern ein Katzenumhang. Vorsichtig legt sich Timme den Umhang über die Schultern. Timme merkt, dass er seine Flügel in die Vorderbeine des Katzenumhangs stecken kann. Als er einen kleinen Hüpfer über einen Heuballen machen will, schnellt er hoch in die Luft und fliegt auf einen Dachbalken zu. Reflexartig kneift er die Augen zu und streckt die Vorder- und Hinterbeine aus. Da fahren plötzlich messerscharfe Krallen aus den Tatzen und graben sich tief in das Holz des Dachbalkens. Das mit Tacho.
4: Tacho ist verschwunden. Und jetzt suchen wir alle. Margot bei den Kälbchenställen, Mirabelle bei den Kaninchen und Baldrian durchforstet das Schilf rund um den Teich. Und Grimm und Gram versuchen Tachos Mutter zu beruhigen. Die Arme ist ganz aufgeregt.
5: Wir brauchen das Katzenhuhn,
1: raunt Cosmo.
5: Tacho braucht das Katzenhuhn.
1: Alle nicken. Max lenkt die besorgten Tiere ab.
3: Zeig mir mal, wo Tacho zuletzt war,
1: sagt Max. Und als alle Tiere sich zum Brückenbaum wenden, schleicht Timme davon. So schnell er kann, trippelt er zur Scheune, schlüpft unter dem Loch in der Holztür hindurch und klettert auf den Heuboden. Aus dem Giebelfenster schaut er auf die Weide und den Bach.
3: Oh, Tacho, was hast du bloß wieder angestellt?
1: Seufzt Timme und legt sich den Umhang über die Schultern. Er schlüpft mit den Flügeln in die Ärmel und zieht sich die Kapuze mit den Katzenohren tief ins Gesicht. Dann eilt er als Katzenhuhn zurück zur Weide. Das Katzenhuhn macht sich noch kleiner und späht mit den Augen über die oberen Spitzen der Grashalme. Eine Gruppe Tiere kommt aus dem Wald. Es sind Wölfe. Drei an der Zahl. Da, etwas tiefer, zwischen ein paar Felsen, spielt Tacho. Das Zicklein tollt herum, springt in die Luft und kämpft mit einem Schmetterling. Von der Gefahr, in der er sich befindet, bekommt Tacho gar nichts mit. Timme möchte am liebsten laut jubeln, dass er seinen Freund gefunden hat, aber noch ist die Gefahr nicht vorüber. Denn direkt unter ihm lauern drei hungrige Wölfe und Tacho hat keine Ahnung.
3: Komm mit, du bist in Gefahr,
1: unterbricht Timme Tachos Spiel mit dem Schmetterling.
3: Aber Katzenhuhn, was machst du denn hier?
1: Fragt Tacho verdutzt. Das Katzenhuhn antwortet knapp.
3: Keine Zeit, komm jetzt.
1: Da hören sie hinter sich schon die Wolfsmutter rufen.
4: Los, packt sie, wir schnappen uns beide.
1: Wie ein Blitz greift das Katzenhuhn nach Tacho und schlängelt sich mit dem Zicklein durch die engen Felsen.
3: Da müssen die Wölfe erstmal durch, denkt Timme.
1: Das Katzenhuhn wirft sich Tacho auf den Rücken und rennt hinter den Felsen einen waldigen Hang steil bergauf. Timme kann hören, wie die Wölfe immer näher kommen. Bald sind er und Tacho oben auf der kahlen Kuppe angekommen. Hier bieten die Bäume keinen Schutz mehr, um sich zu verstecken. Die Sonne scheint ihnen direkt entgegen und blendet sie.
3: Tacho, ich brauche deine Hilfe. Nicht erschrecken. Ich klettere auf deinen Rücken.
4: Huch!
1: Tacho schaut über seine Schultern zum Katzenhuhn, das mit einem Hopser auf seinem Rücken landet.
3: Wenn ich jetzt sage, dann brüllst du so laut und schaurig, wie du nur kannst.
1: Tacho nickt gehorsam und tapst mit seinen kleinen Hufen aufgeregt auf der Stelle. In dem Moment brechen die Wölfe auch schon aus den Bäumen heraus und blicken auf die Kuppe des Hügels. Sie bleiben abrupt stehen, denn im Licht der Sonne sehen Tacho und das Katzenhuhn wie die Umrisse eines riesigen Tieres aus.
3: Jetzt, gibt Timme das Zeichen, macht sich groß und breitet seine Flügel aus.
1: Beide brüllen aus Leibeskräften das schauerlichste und ohrenbetäubendste Brüllen, was sie je gemacht haben.
4: Uah!
3: Ein Bär,
1: ruft die Wolfsmutter erschrocken.
3: Nichts wie weg!
1: Die Wölfe drehen sich angsterfüllt um und rennen davon. Sie fliehen, doch das Katzenhuhn ist schneller. Mit einem großen Satz springt es von Tachos Rücken und fliegt den Wölfen hinterher, von einem Baum zum nächsten. Mal brüllt es die panischen Wölfe von der Seite an, mal knurrt es von hinten.
3: Die kommen so schnell nicht mehr hierher,
1: freut sich Timmer, als er schließlich wieder zu Tacho zurückgekehrt ist.
3: Na, das war ja mal wieder ein echtes Tacho-Abenteuer,
1: grinst Timmer. Das mit dem Viehmarkt.
3: Zuerst bilde ich den Teich. So, siehst du? Die Schlange kommt aus dem Teich, kriecht einmal um den Baum und springt zurück in den Teich,
1: erklärt Max geduldig. In seiner Hand hält er ein dünnes Seil und fädelt das eine Ende gekonnt zu einem Seemannsknoten.
3: Jetzt du!
1: Max gibt das Seil rüber zu Timme.
3: Aus dem Teich kommt die Schlange und kriecht um den Baum und dann kriecht sie weiter und einmal um den Baum und nochmal.
1: Timmer hat das Seil zu einem Knuddel geknotet und lässt es verärgert fallen.
3: Warum muss man Seemannsknoten überhaupt können?
1: Fragt er.
0: Und jetzt geht's weiter.
1: Mit spitzen Flügeln hantiert er an dem Knödel herum, um den Knoten zu lösen.
3: Naja, wenn ich hier keinen Schatz finde, muss ich vielleicht irgendwann auf hoher See mein Glück als Pirat versuchen. Man weiß nie, wofür man einen guten Seemannsknoten braucht,
1: gibt Max zu bedenken.
3: Bis man ihn mal braucht. Na gut, also nochmal. Die Schlange kommt aus dem Teich, kriecht einmal um den Baum und
1: da ertönt das laute Knattern des Traktors. Der Bauer fährt gerade mit Trecker und Anhänger vom Hof. Grimm und Gram rennen laut schnatternd hinterher, als wollten sie den Bauern vom Hof jagen. Hinter dem Tor stoppt der Bauer, steigt aus und schließt das Hoftor. Die Gänse stecken ihre Hälse durch die Stangen, um besser sehen zu können.
4: Sapperlott, da haut der Bauer ein Brett in den Boden,
1: wettert Grimm.
4: Oje, oje, oje, und lässt es einfach stehen.
1: Gram schlägt die Flügel vors Gesicht. Timme und Max haben das Spektakel aus der Ferne beobachtet. Jetzt schultert Timme das Seil und läuft zu den Gänsen. Max folgt ihm unterirdisch.
3: Was ist das für ein Holzbrett?
1: Fragt Max und steckt seine kleine Nase aus dem Erdloch.
3: Es ist ein Schild,
1: sagt Timme.
4: Ein Schild? Potztausend, das ist ja furchtbar,
1: schnattert Grimm aufgewühlt.
4: Oh nein, oh nein, oh nein, Schilder verbieten immer was,
1: meckert Gram kopfschüttelnd. Timme hält dagegen.
3: Wir wissen doch noch gar nicht, was draufsteht. Los, Max, schau nach,
1: fordert Timme seinen Freund auf. Sofort verschwindet Max in der Erde und kommt wenige Sekunden später auf der anderen Seite des Hoftores wieder heraus.
3: Und was steht auf dem Schild?
1: Will Timme wissen und tippelt ungeduldig auf dem Weg hin und her.
3: Buchstaben, aber auch Zahlen,
1: ruft der Maulwurf.
3: In Rot!
4: Um Himmels Willen, Buchstaben und Zahlen,
1: zetert Grimm. Als wäre das allein schon eine schlechte Nachricht.
4: Oh nein, oh nein, oh nein, auch noch in Rot,
1: lässt Gram seinen Kopf hängen. Der Maulwurf krabbelt durch den Tunnel zu seinen Freunden zurück und berichtet außer Atem,
3: also, es ist ein Schild. Auf dem steht irgendetwas geschrieben und am Ende steht ein T. Ein T wie Timme.
2: Ein T am Ende. Gütiger Himmel, Blut hat ein T am Ende,
1: flüstert Grimm zähneklappernd.
4: Oh je, oh je, oh je, wir sind am Ende,
1: winkt Gram verzweifelt ab. Timme will sich das Geschnatter der beiden Angstgänse nicht weiter anhören.
3: Wir müssen herausfinden, was genau auf dem Schild steht,
1: überlegt er leise.
3: Aber nur Baldrian kann lesen,
1: erinnert ihn der Maulwurf.
3: Ich weiß, flüstert Timme. Ich bin gleich wieder da. Hol du Holstein. Den brauchen wir.
1: Er huscht zur Scheune, steigt die Leiter hoch auf den Heuboden und steckt die Arme in den Katzenumhang. Über den Brückenbaum rennt Timme in den Wald, um das Wildschwein zu suchen. Willi ist gerade dabei, seine Schlafkuhle für den Vormittagsschlaf mit frischen Blättern auszulegen, als das Katzenhuhn auftaucht und ihn um Hilfe bittet. Das Wildschwein muss nicht lange überlegen, und so laufen die beiden zurück zum Hoftor, wo sich inzwischen auch die anderen Bauernhoftiere versammelt haben. Willi öffnet das Tor und stapft zum Schild. Mit seinem dicken Kopf beginnt er dagegen zu stoßen, bis der Holzpfosten in der trockenen Erde hin und her wackelt. Das Katzenhuhn springt auf Willis Rücken und befestigt das Seil mit dem Seemannsknoten an der Spitze des Pfahls. Willi schnappt sich das andere Ende des Seils und geht damit wieder durchs Tor in den Hof. Jetzt packt auch Holstein mit an und nach 3 Hau-Rucks haben sie das Schild erst aus der Erde und dann über den Hof gezogen. Neugierig stellen sich die Tiere rund um das beschriftete Brett auf.
3: Da, das meine ich mit T,
1: sagt Max und zeigt auf den letzten Buchstaben.
3: Los, zeigen wir es Baldrian und Frau Feudel, weist das Katzenhuhn die Freunde an.
1: Holstein und Willi schleifen das schwere Holzschild zum Teich. Dort legen sie es schräg ins Wasser, damit die Karpfen es gut sehen können.
6: Was haben wir denn hier? Ein flaches, aus einem Baum geschnittenes Holzstück, das mit roten Schriftzeichen versehen ist,
1: erklärt Baldrian.
2: Es ist ein Schild, Herr Baldrian, ein Schild,
1: erklärt Frau Feudel.
4: Könnt ihr uns vorlesen, was da steht?
1: Fragt Holstein geduldig. Baldrian holt tief Luft.
6: Heute 12 Uhr, Viehmarkt.
2: Viehmarkt?
1: Wiederholt der Esel mit zitternder Stimme. Fragt das schüchterne Kälbchen.
2: Ja, was heißt das?
1: Will auch Tacho wissen. Keiner antwortet. Alle starren auf den Esel. Holstein schluckt.
4: Viehmarkt heißt, dass der Bauer sein Vieh verkauft,
1: erklärt er dann ernst.
2: Und wer ist dieses Vieh?
1: Fragt Tacho.
7: Du bist ein Vieh, schnattert Grimm.
1: Das mit der Katze. Erwartungsvoll schauen die besorgten Bauernhoftiere auf das Katzenhuhn und hoffen, dass es auch dieses Mal eine Lösung für sie aus der Pfote schütteln wird.
3: Der Bauer will ein paar von uns Hoftieren verkaufen. Wir haben versucht, uns zu verstecken, aber das funktioniert nicht. Doch wenn wir alle zusammenhalten, wird keiner von uns verkauft.
1: Alle rufen durcheinander.
7: Und wie sollen wir das anstellen? Aber wie?
8: Was sollen wir tun?
1: Das Katzenhuhn hebt beruhigend die Pfoten. Die Tiere verstummen. Dann legt Timme los.
3: Cosmo, Feuerfunke, ihr geht auf den Dachboden und sammelt Schnur, so viel ihr tragen könnt. Kaninchen, ihr sucht leere Futtersäcke zusammen und bringt sie zum Weidenbaum.
5: Was kann ich tun? Was kann ich tun?
1: Bettelt Tacho und springt auf der Stelle.
3: Zu dir komme ich gleich, sagt das Katzenhuhn und fährt fort. Baldrian, Frau Feudel, wie hoch könnt ihr springen?
1: Die Karpfen schnellen aus dem Wasser.
3: Das ist nicht genug. Ihr müsst üben, höher zu springen. Grimm und Gram, wir brauchen Zitronenmelisse. Viel davon. Margot und Mirabelle, geht im Teich baden. Danach sollen die Igel jeden Strohhalm aus Mähne und Schweif kämmen. Blumenhuhn, du besorgst Salat. Je bunter, je besser. Willi, du bemalst dich so schaurig und schrecklich, wie du kannst. Und Tacho, deine Aufgabe ist es, Willi zu helfen, damit er möglichst gefährlich aussieht. Bring ihm das fürchterliche Brüllen bei, wie damals im Wald bei den Wölfen.
5: Das kann ich.
1: Brüllt Tacho und eilt mit dem Wildschwein davon. Holstein kommt verwundert angetrottet.
4: Verrätst du uns, was das alles soll?
3: Gleich. Aber vorher besorgst du mir bitte einen Sack Mehl, ja?
1: Fragt Timme und der Esel trabt immer noch ahnungslos zur Scheune. Das Katzenhuhn spitzt die Katzenohren. Die Kirchturmglocken schlagen wieder zur vollen Stunde. 10 Uhr. Nur noch 2 Stunden bis zum Viehmarkt. Max kommt aus dem Boden gekrabbelt.
3: Timme, wie kann ich helfen?
1: Fragt er.
3: Ich habe hier eine Liste mit all den Dingen gemalt, die wir noch brauchen. Timme reicht dem Maulwurf einen Zettel mit Bildern.
5: Das sieht ja aus wie eine Schatzkarte.
3: Begeistert schaut Max auf die Liste.
5: Super, ich bin schon unterwegs.
3: Und verschwindet. Das Katzenhuhn holt Bretter, Farbe und Pinsel und läuft damit zum Karpfenteich.
4: Dann wollen wir mal, denkt es laut und ruft die Karpfen, die froh sind, eine kurze Springpause zu machen.
3: Während Timme mit Hilfe der Karpfen einen Berg Schilder malt, gibt er den Bauernhoftieren zwischendurch immer wieder Anweisungen.
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1: Hallöchen zusammen, wunderschönen Sonntagabend gewünscht und vor allem einen guten Appetit an alle Abendbrotstische da draußen. Lasst euch jetzt die Brote, das Süppchen, Obst und Gemüse oder sogar schon den Nachtischquark jetzt schmecken. Und in einer halben Stunde, da treffen wir uns dann mit dem weltweit einmaligen Radio Teddy Zahnputzit und euren Lieblingsstars im Badezimmer. Zu cooler Musik macht das Zähneschrubbeln nämlich doppelt so viel Spaß und eure Zähnchen sind in 0, nix auch noch bettfertig. Also seid gerne mit dabei, 19.30 Uhr. Geht's los. Und danach gibt's hier Weltraumspaß mit Ulk, dem kleinen Sternjungen, und seiner Kollegin Yvonne. Jeden Abend haben die beiden hier ihre ganz eigene Sendung und denken sich immer die ulkigsten und lustigsten Geschichten für euch aus. Und was die beiden heute vorhaben, das hört ihr hier ab 19.40 Uhr. Und in wenigen Minuten geht unsere Lauschreise auch schon los. Vorher gibt's jetzt hier für euch zum Löffeln und Mampfen coole Hits, Feldern und Kids obendrauf.

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0: Was bisher geschah?
1: Erinnert ihr euch noch an die kleine Schreinerwerkstatt in dem Münchner Hinterhof? Seit über einem Jahr teilt Schreinermeister Florian Eder sie nun schon mit einem frechen, rothaarigen Kobold, dem Pumuckl. Er gehört zur Werkstatt wie die alten Maschinen und Arbeitsbänke, die Eder von seinem verstorbenen Onkel Franz übernommen hat. An die Eigenheiten seines kleinen Mitbewohners hat sich Eder natürlich längst gewöhnt. Zum Beispiel, dass nur er den Pumuckl sehen kann. Sobald sich ein Fremder auch nur nähert, wird der Kobold sofort unsichtbar. An diesem Aprilmorgen regnet es draußen. Am Fahrradständer schraubt der Kobold von einem Fahrradreifen das Ventil ab. Dann lässt er sich die ausströmende Luft um die Nase wehen. Bis keine Luft mehr im Reifen ist. Enttäuscht tritt er mit dem Fuß ein Steinchen weg. Und das landet neben einem Ding, das der Pumuckl noch nie gesehen hat. Es ist eine Schildkröte. Und der neugierige Kobold bringt sie zu Eder in die Werkstatt. Fürs Erste legt Eder eine Kiste mit Holzspänen aus und setzt die Schildkröte hinein. Eder nimmt die Holzkiste mit der Schildkröte und macht sich auf den Weg zu Frau Hauser. Pumuckl ist das nur recht, denn mit einer Schildkröte, die ihn sein Bett macht, will er die Werkstatt nicht teilen. Aber natürlich begleitet er den Schreinermeister zum Taxibetrieb. Eder entdeckt Frau Hauser in einer Garage, wo sie ein altes Taxi repariert.
2: Frau Hauser?
3: Ja? Was gibt's?
2: Schauen Sie, was mir zugelaufen ist.
3: Mei. Super. Sie haben sie gefunden. Wo ich schon überall gesucht hab. Sogar im Tierheim hab ich schon angerufen. Was machst denn du immer für Sachen, Schatzi?
1: Frau Hauser setzt die Schildkröte im Hof auf den Boden. In der Zwischenzeit sieht sich Eder das alte Taxi an.
2: Spinni, da haben sie aber ein schönes Auto.
3: Ja schon, macht aber viel Arbeit. So, jetzt bist du wieder daheim. Kröteller.
2: Kröteller?
3: Ja, eine Mischung aus Kröte und Schneller. So, was kann ich denn tun für Sie?
2: Nein, das passt schon.
3: Okay, Sie werden doch einen Wunsch haben. Irgendwas.
2: Ja, ich muss ja eh wieder.
4: Sonst geben Sie halt Bescheid, wenn Sie mal mit dem Schlitten fahren wollen.
2: Ach, das tat ich schon gern. Wenn die Zeit, Sie wissen ja, die Zeit.
4: Die Zeit muss man sich nehmen.
2: Ja, die Zeit, wie ich hätte.
4: Servus dann.
2: Wiederschauen.
4: Angebot steht.
1: Auf eine Spritztour mit dem Taxi verzichtet Eder und geht mit seinem Kobold nach Hause. Doch in der Zwischenzeit haben ein paar Bauarbeiter im Hinterhof eine Baustelle errichtet. Die Hälfte des Hofes ist abgesperrt. Und mit einem Presslufthammer gräbt ein Arbeiter den Boden auf. Entsetzt spricht Eder die Bauleiterin an.
5: Hey, was machen Sie da?
6: Probebohrung, zweite Standstrecke.
5: Da? Wie soll ich bei dem Lärm arbeiten?
6: In 5 Tagen sind wir wieder weg.
5: In 5 Tagen? Was mache ich bis dahin? Ich habe ja Kunden. Die trauen sich nicht einmal da.
6: Ja, ich weiß nicht, sperren Sie zu, machen Sie Urlaub, wenn eh keiner kommt. Ich wäre froh, wenn ich mal Urlaub hätte.
1: Die Aussicht auf den Lärm und den Gestank verderben dem Schreiner die Laune. Vielleicht sollte er wirklich ein paar Tage Urlaub machen. Auf dem Land bei Burg, wie ich ihm geschrieben habe. Tja, warum eigentlich nicht? Und so leiht sich Eder dann doch das alte Taxi von Frau Hauser und fährt damit raus zur Burgi nach Meierhofen. Natürlich kommt der Pumuckl mit und weil er keine Lust hat, nur Beifahrer zu sein, steht er auf Eders Schoß und hält sich am Lenkrad fest.
7: Schau, schau, wie ich lenken kann. Schau, schau, ja, da geht's lang. Gut, ein bisschen nach links. Ui, jetzt müssen wir winken. Hallo, wir müssen winken.
2: Blinken, du meinst blinken?
1: Das probiert der Pumuckl natürlich gleich aus.
7: Das ist Blinke.
2: Ja, da muss man den Hebel da runterdrücken.
7: Ja, den Hebel da runterdrücken. Und wo ist die Hupe? Die Hupe ist das Allerwichtigste. Jawohl.
1: Eder tut seinem Kobold den Gefallen und gibt etwas Gas. Hupend und blinkend biegt er in einen Feldweg ein. Er will dem Pumuckl einen See zeigen, in dem er früher gern gebadet hat. Er stellt das Auto in einem Waldstück ab, zieht auf einem Holzsteg seine Sachen aus und springt kopfüber ins Wasser. Der Pumuckl sieht ihm vom Steg aus zu.
0: Juhu. Und jetzt geht's weiter.
8: Hey, du bist ja ganz wackelig.
5: Boah, ist das herrlich. Komm, guck, ich komm einer.
8: Was ist Schwimmen? Nein, nein. Also Schwimmen ist sowas für Landratten.
5: Geh okay, weiter mit ein bisschen Wasser, wäre aus einer Landratte ganz schnell eine Wasserratte.
1: Eder spritzt den Kobold nass und der schüttelt sich. Der Pumuckl kann Wasser nämlich nicht ausstehen.
8: Also Wasser, Wasser ist doch nicht zum Baden da, sondern höchstens damit man mit einem Segelschiff darauf herumfährt. Aber hier gibt's ja weit und breit kein Segelschiff.
5: Das stimmt. Aber das haben wir gleich.
1: Der Schreiner nimmt ein Stück Baumrinde als Schiffsrumpf, befestigt daran einen Zweig als Mast und knotet seine Unterhose als Segel daran. Fertig ist ein Schiffchen für den Pumuckl und der treibt darauf stolz über den See. Eder schwimmt neben ihm her.
8: Das ist so ein schönes Boot.
5: Quälst du?
8: Aber dieses Unterhosensegel, das muffelt vielleicht wahr.
5: Sag mal du, du Schlawuzzi du.
8: Und wenn die Balken krachen.
1: Während die beiden das Wasser genießen, entdecken vier Kinder Eders geparkten Wagen.
9: Wünsch ne Kennzeichen. Von Minga mit dem Taxi hierher. Der muss ein Geld haben. Schaut's mal, der Sauhund hat sich auf unserem Steckbrett gemacht.
4: Wisst ihr was? Ha, den Plan haben wir gewarnt.
1: Hanna, Kathi, Philipp und Tobi schleichen zum Holzsteg. Und während der Schreiner ahnungslos durch den See schwimmt, stibitzen ihm die Kinder seine Sachen. Weil Pumuckl plötzlich unsichtbar wird, sieht Eder sich um und entdeckt die Kinder am Seeufer.
4: Die Fix, was klingt?
5: Scheiße! Hey, sagt sie mal! Lass meine Sachen da! Hier ist Saufratzen! Das gibt's ja nicht!
1: Während der Schreiner zum Ufer schwimmt, flüchten die Kinder durch den Wald. Und Kathi lässt Eders Sachen fallen. Jetzt wird der Kobold wieder sichtbar. Auf seinem Baumrindenboot treibt er auf ein kleines Wehr zu.
8: Was ist denn das für ein Gerausche?
10: Oh nein, ich treibe ab. Eder, Hilfe! Eder!
8: Oh, Eder, Hilfe! Hilfe, das Monster will mich fressen.
5: Scheiße, Pumu, gewarnt! Den auslassen!
1: Eder hat Angst um seinen Kobold und schwimmt so schnell er kann zum Wehr. Eine Art Stufe, über die das Wasser vom See in einen tiefer gelegenen Bach fließt. Doch Eder ist nicht schnell genug. Und der Pumuckl stürzt in die Tiefe. Er landet auf einem alten Gummistiefel und treibt darauf durch ein Wasserrohr bis in einen kleinen Bach.
8: Jetzt ist es dunkel. Hier bitte mal jemand das Licht anmachen.
1: Währenddessen klettert Eder splitterfasernackt an Land und sucht im Wald nach dem Kobold, der hilflos auf dem Gummistiefel den Bach hinuntertreibt. Dann verfängt sich der Stiefel am Ufer und der Pumuckl rettet sich erschöpft auf den Waldboden.
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0: findet Eder den Kobold und auch seine pitschnasse Unterhose, die ebenfalls bis hierher getrieben ist.
1: Pumuckl! Mein Pumuckl, da bist du ja. Was ist der Wedo?
2: Ich weiß es nicht. Das Monster hat mich verschluckt und dann hat es mich wieder ausgespuckt.
0: Schon wird der Kobold wieder unsichtbar, denn oberhalb des Bachs kommen zwei Wanderer auf einem Spazierweg vorbei. Eder hofft, dass sie ihn, so nackt wie er ist, nicht sehen und stellt sich hinter einen Baumstamm. Doch zu seinem Pech sind es die Lammblaus, seine Kunden aus München.
3: Grüß Gott.
1: Ah, Herr Lammblau.
4: Das ist ja der Herr, das ist der Herr Eder.
5: Na, das ist schlecht. Ich denke, der macht gerade unsere Kommode.
3: Ja, an sich schon, aber momentan wohl nicht. Herr Eder, was machen Sie da auf dem Land draußen, Herr Eder?
1: Mir hat's meine Unterhosen in den Kanal reizung.
0: Eder weiß, wie komisch das klingt. Und tatsächlich glaubt dem Herr Lammblau kein Wort.
3: Ah, ja, der ist ungünstig, gell?
1: Ja,
5: wir machen hier gerade einen kurzen Urlaub.
1: Ja, schön für Sie.
3: Ja, wir mögen das am Land draußen. Gerade mit den Strecken kannst du ewig laufen. Wir laufen hinten aus Rotterburg, Peiserberg, Viersen, dann zurück nach Tutzing. Wahnsinn, so schön.
1: Ja, und dann noch die gute Luft, gell?
0: Die Lammblaus verabschieden sich und wandern weiter. Und endlich kann Eder seine nasse Unterhose anziehen und im Wald nach seiner Kleidung suchen. Als er alles wieder beisammen hat, fährt er mit dem Pumuckl weiter nach Meierhofen zum Nitzinger Hof von Burgi. Er parkt das Auto vor dem großen Bauernhaus, steigt aus und zieht sich um. Der Pumuckl springt neben ihm aufs Wagendach.
1: Ja, Wahnsinn.
6: Hui! Das ist aber groß hier.
2: Schau mal, dem Haus wächst ein Kran aus dem Dach.
1: Ja, das ist das Sägewerk vom Nitzinger Hof. Und dahinter ist die Schreinerei. Und das da ist die Pension. Weil die schaut aus wie damals.
0: Jetzt entdeckt der Pumuckl einen blau-weiß bemalten Holzstamm, der auf ein paar Böcken im Garten neben der Pension liegt.
2: Guck mal, da liegt ein kringelbunter Baum.
1: Ja, das ist der Maibaum.
6: Nee, das ist dein Baum. Du hast einen eigenen Baum.
1: Nein, das ist nicht mein Baum, sondern der Maibaum. Der wird am 1. Mai auf dem Dorfplatz beim Maibaumfest aufgestellt.
6: Der sieht aber sehr schön aus.
1: Ja, das finde ich auch. Jetzt geh weiter, ich zeig dir die Schreinerei.
2: Jetzt geh weiter, die Schreinerei, die zwei Hübschen.
0: Staunend betreten die beiden Burgis Schreinerwerkstatt. Sie ist viel größer und moderner als Eders Werkstatt daheim.
6: Ui,
2: das sieht aber riesig aus. Und so ordentlich. Ui, und die ganzen Schläuche, die sehen ja aus wie Rüsse. Ist das etwa eine Elefantenwerkstatt?
1: Ah, da wird der Staub abgesaugt. Das haben wir in einer gescheiten Schreinerei.
0: Jetzt wird der Pumuckl unsichtbar. Denn im Büro neben der Werkstatt telefoniert eine Frau mit einem Kunden. Eder erkennt Burgi sofort und winkt ihr zu. Die beendet schnell ihr Telefonat und läuft freudestrahlend auf ihn zu.
7: Lori, das gibt's ja gar nicht. Gut schaust du aus, wie geht's dir denn?
1: Gut, und dir?
7: Ja, auch gut. Schlechte Leute geht's immer gut, das weißt du doch. Ich hab gewusst, dass du kommst.
1: Ja, wenn du so ominös schreibst von einer schönen Aufgabe.
7: Gell, sowas sieht bei dir. So, jetzt kommen wir mal mit.
0: Burgi geht mit Eder quer durch die Schreinerei.
7: Da hat sich einiges getan, seit du weg warst. Mehr Menschen, mehr Maschinen, hinten ein ganz neuer Anbau.
1: Ja, Wahnsinn.
7: Kurz bevor der Sepp gestorben ist, haben wir nochmal richtig investiert. Und jetzt kann ich mich vor Aufträgen kaum mehr retten. Jetzt wirst du schauen.
0: Im Anbau macht Burgi Licht und Eder staunt nicht schlecht.
1: Das alte Maibaumkarussell. Gibt's das immer noch?
7: Bloß funktionieren tut's nicht mehr.
1: Ich glaube, ich wäre verrückt. Das habe ich im Sepp gebaut.
7: Ich möchte das wieder fährt, Flori. Bloß kriegen wir das kreuzkomplizierte Holzgetriebe nicht mehr in Gang. Das soll mir ein Abschiedsgeschenk werden zum Maifest.
1: Abschied, du?
7: Ja, du, ich hab keinen Bock mehr. Bin auch nicht mehr die Jüngste. Man sieht's vielleicht noch nicht, aber spüren du es. Also manchmal.
1: Ach, geh.
0: Neben dem großen

0: auseinandergebauten Maibaumkarussell steht ein kleines Modell davon. Begeistert dreht der unsichtbare Pumuckl daran. Burgi bemerkt es nicht.
1: Also was ist? Machst mit? Essen geht aufs Haus, wohnen kannst du und so im Gartenhaus für einen 50er?
2: Was ein 50er?
1: 30, weil du's bist. Der Adil, der Mada und die Tessa sind auch dabei.
2: Mein Burgi, wer kann dir schon was ausschlagen?
1: Du auf jeden Fall nicht. Ich hol dir Bettwäsche, eine frische.
0: Und so ziehen Eder und sein Kobold in Burgis Gartenhaus, das zwischen der Pension und dem Hühnerstall liegt. Eder stellt das Bettchen vom Pumuckl in der Küche auf und die beiden gehen schlafen. Früh am nächsten Morgen schreckt der Kobold aus dem Schlaf.
3: Was war denn das?
2: Herr, guten Morgen, Pumuckl.
3: Warum bist du denn schon wach?
0: Der Kobold regt sich noch verschlafen, als Eder fertig angezogen in die Küche kommt.
2: Ich war jetzt schon beim Bohnen.
3: Beim Bohnen. Nasses Wasser am Morgen.
2: Herrlich ist das. Jetzt muss ich dann zum Arbeiten.
3: Was? Ja, aber was mach ich denn dann so lange in der ganzen langen Zeit?
2: Ja, schaust dir da ein bisschen um.
3: Umschauen.
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3: Hallöchen, guten Abend gewünscht. Und hier macht sich jetzt schon Ulk, der kleine Sternjunge, für euch bereit und geht mit seiner Kollegin Yvonne noch ganz fix die letzten Moderationen durch. Vorher sind jetzt hier eure Schneidezähne, Eckzähne und Backenzähne dran.
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3: Wir schrubbeln unsere Zähnchen zusammen mit dem Radio Teddy Zahnputz-Hit ruckzuck blitzeblank. Und das geht natürlich am besten mit cooler Musik von euren Lieblingsstars. Also dreht das Radio jetzt ein bisschen lauter, macht eure Zahnbürste schrubbelbereit, Zahnpasta drauf drücken und schon kann's losgehen. Auf die Plätzchen, fertig und los geht's mit Schrubbeln.

0: ihr habt's geschafft mit dem Radio-Teddy Zahnputz-Hit für heute Abend. Super gemacht. Und das hier ist euer Zahnputz-Heldenapplaus. Yeah. Und unsere Zahnputzmission geht natürlich morgen schon in die nächste Runde. 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Also einschalten und vor allem mitschrubbeln.
1: Fertig!

0: Engel.
1: Hallo liebe Ulki-Freunde, hier ist die Sendung Ulk, der kleine Sternenjunge, mit Yvonne. Ulk ist leider noch nicht da, aber der wird bestimmt gleich kommen. Da ist er schon. Ja, hallo Ulk.
0: Hallo liebe Ulki-Freunde, hier ist Ulk, der kleine Sternenjunge und Yvonnechen, aber sie hat ja schon die Ansage gemacht.
1: Ja.
0: Damit wollte ich überspielen, dass ich zu spät gekommen bin. Tut mir sehr leid.
1: Ja, wo warst du denn?
0: Auf dem Klöchen, Popöchen. Aber Yvonne, auf dem Klo habe ich hier, guck mal, diese Werbung gelesen und das ist die Werbung von einem Möbelhaus und die verkaufen auch Kinderbetten. Guck mal.
1: Ja, lass mal sehen. Ja, möchtest du denn ein neues Kinderbettchen haben?
0: Um genau zu sein, ich habe noch gar kein Kinderbett. Ich schlafe immer noch auf deinem Gästebett. Zwar in meinem Kinderzimmer, wunderschönes Zimmer, aber ich habe kein eigenes Bett. Ja, also aber doch, aber ein Gästebett.
1: Ja, aber das war doch immer so bequem.
0: Ja.
1: Aber du hast doch auch darin verschlafen.
0: Ja, bei dir ist ja alles gemütlich in deinem Haus, Yvonne. Mhm. Aber ich hätte doch gerne ein eigenes Kinderbett. Guck mal, da gibt es so schöne.
1: Ja, guck mal hier. Hier ist eins mit Rutsche.
0: Ah, cool.
1: Oh, guck mal, und hier ist ein Piratenbett.
0: Oh, auch nicht schlecht.
1: Ja. Mhm. Hast du dir denn schon eins ausgesucht?
0: Nein. Ich habe mich aber inspirieren lassen. Das heißt, ich habe Ideen gesammelt. Und jetzt habe ich eine Idee.
1: Ja, dann erzähl die uns mal. Jetzt bin ich aber gespannt.
0: Meine liebe Yvonne, du hast doch wunderbar viel Werkzeug in der Garage.
1: Oh, ich ahne schon, was passiert. Ja.
0: Du kannst mir doch eins bauen. Also ich meine, wir können zusammen eins bauen.
1: Ja, es ist eine Möglichkeit, aber ja. Okay, wenn man was baut, du weißt, wir müssen Werkzeug holen, wir brauchen Holz.
0: Wir haben Holz. Werkzeug ist in deiner Garage und Holz ist noch im Schuppen, habe ich gesehen.
1: Ja, und wir brauchen doch einen Plan. Was für ein Bett möchtest du denn haben?
0: Also ich würde sagen, wir düsen jetzt mal rüber in unseren Garten und ich gucke in der Garage nach Werkzeug und besorge das Holz und du machst einen Plan.
1: Na gut, dann mache ich einen Plan und dann lass dich mal überraschen, was wir für ein Bett bauen.
0: Oh, Giganto Galactico cool, liebe Ulki-Freunde, ich freue mich. Also ihr Lieben, ihr seid gleich dabei, wenn wir mein Bettchen bauen. Bis gleich.
1: Bis gleich.

0: Hallo liebe Öki-Freunde, herzlich willkommen in Yvonnes kleiner Werkstatt bzw. ihrer Garage. Und ich habe den X-Funker im Studio angemacht und an meinem Raumanzuggürtel. Und so könnt ihr bei uns sein und hören, was hier so passiert. Und hier wird gleich was passieren, denn Yvonne möchte mir ein Kinderbettchen bauen. Also ich habe sie darum gebeten, nicht wahr? Oh, da kommt ja schon Yvonne aus dem Garten mit ganz viel Holz auf dem Arm.
1: Guck mal, Ulk, hier. Ganz viel Holz. Ich glaube, das brauchen wir alles. Ich leg das mal ab, ja?
0: Ja. So. Oh, du bist ganz schön stark, meine liebe Yvonne.
1: Ja. Mhm. Ja.
0: Und wie geht's jetzt weiter?
1: Du, ich habe mir was überlegt.
0: Aha.
1: Und zwar, ich habe dir eine Zeichnung gemacht. Ich zeig dir das mal.
0: Eine Zeichnung?
1: Ja, naja, wenn man was bauen will, dann muss man planen und erst mal zeichnen. So.
0: Oh. Gigantogalactico, cool, liebe Ulki-Freunde. Wisst ihr, was Yvonne hier gezeichnet hat? Ja, ein Bettchen natürlich. Sie will ein Bett bauen. Aber das Bett sieht aus wie mein X-Raket. Meine gelbe Rakete, mit der ich immer zu den Sternen düse. Oh, jetzt bin ich richtig aufgeregt, Yvonne.
1: Ja, toll, ich freue mich, dass es dir gefällt.
0: Oh, ich verstehe auch den Plan. Aha, das muss dahin, das Brett kommt da. Okay, das kriege ich hin.
1: Ulk?
0: Ja.
1: Du willst das wirklich alleine bauen?
0: Weitgehend, ja.
1: Verstehst du denn auch den Plan?
0: Ja.
1: Und die ganzen Schrauben, die ich hier auch schon hingelegt habe, weißt du denn, wo die dann hinkommen?
0: Ja, du könntest mir ein bisschen beim Sägen helfen, aber ich schraub's zusammen, okay?
1: Okay. Okay.
0: Ja.
1: Also ich fange jetzt hier an zu sägen, damit du dir nicht in die Finger sägst. Mhm. Und du kannst das ja dann zusammenschrauben.
0: Okay, perfekte Arbeitsteilung. Na dann mal los.
1: So, jetzt warte mal. Jetzt müssen wir erstmal dieses Brett hier hinlegen. Ausmessen.
0: Soll ich hier festhalten?
1: Ja.
0: Okay. 285 Meter.
1: Ulki, so lang ist doch kein Bett.
0: Nein.
1: Nein.
0: Ich bin aber ein großer Junge.
1: Dein Bett wird 1,50 Meter lang. So.
0: Nicht zu klein werden lassen, nicht? Mehr Platz haben.
1: Guck, und das ist hier. Und hier markiere ich das. So, und jetzt fange ich an zu sägen.
0: Okay.
1: So.
0: Oh, das geht ja durch die Butter. Ist ja toll. Die Erdenwerkzeuge sind schon auch schick, nicht? Mhm. Super, ich fange schon mal an zu schrauben. So, ihr Lieben, ich würde sagen, ihr lasst uns hier noch ein bisschen handwerkeln. Und wenn wir uns gleich wieder hören, ist das X-Raketbett vielleicht schon fast fertig. Also, ihr Lieben, bis gleich.
1: Das hoffe ich. Ja, bis gleich.

0: So, das noch festschrauben. Oh, Giganto Galactico cool. Oh, hallo, liebe Uki-Freunde. Oh, mein X-Raketbett sieht schon richtig gut aus.
1: So, guck mal, Uki.
0: Ja?
1: Ich habe noch Farbe besorgt.
0: Aus dem Schuppen? Super, super. Was wir nicht alles haben. Gelbe Farbe, gelb wie mein X-Raket.
1: Ja, sag mal, Ulki, du hast ja hier schon fast alles zusammengeschraubt.
0: Ich habe alles zusammengeschraubt, um genau zu sein. Was die Teile da hinten sollen, weiß ich nicht. Diese komischen Winkel und so. Mhm. Aber es hat gepasst.
1: Sicher?
0: Ja. Möchtest du nicht mal Probe liegen in meinem tollen X-Raket-Bett? Liebe Ulki-Freunde, es sieht aus wie mein X-Raket, aber ist noch holzfarben. Wir werden es nachher, wenn ich vom Sterneputzen wiederkomme, noch gelb anmalen. Aber Yvonne kann ja schon mal Probe liegen.
1: Ja, es ist ein bisschen zu kurz für mich, aber ich kann mich auf jeden Fall mal reinsetzen und mal gucken, wie sich's anfühlt, ja?
0: Ja, bitte.
1: Ja, so.
0: Oh, meine liebe Yvonne, hast du dir weh getan? Oh je, oh je, oh je, das ganze Bett ist zusammengekracht.
1: Sag mal, Ulk.
0: Ich glaube, du hast falsch geplant.
1: Nein, ich habe nicht falsch geplant. Jetzt weißt du, wozu die Winkel da drüben da sind.
0: Ach so, ich dachte, die wären zu viel.
1: Nein, Ulk, guck mal, hier unten sind lauter Latten. Das ist wie ein Lattenrost. Das muss man natürlich auch anschrauben.
0: Ach so, sag das doch gleich.
1: Das stand doch alles im Plan.
0: Komm, wir schrauben das doch mal zusammen fest.
1: Na komm, ich helfe dir, ja?
0: Noch einmal umdrehen.
1: So.
0: So. Hier ist der eine Winkel.
1: So, ich werde das jetzt mit dem Akkuschrauber mal schön festschrauben. So, und?
0: Also dein Plan war uneindeutig, liebe Yvonne.
1: Nein, das war nicht mein Plan, sondern du hast einfach die Winkel vergessen. So, gib mir mal
0: den nächsten. Das sollte schneller gehen.
1: Gib mir mal den nächsten Winkel. So, und der muss dahin. So.
0: Der dahin.
1: Auch noch da festschrauben. So, und?
0: Der letzte, der vierte.
1: Danke. So.
0: Sieht jetzt auch nicht viel besser aus, aber wenn du meinst, es hält besser, nochmal umdrehen.
1: Ulk, das wird stabiler sein. So, und.
0: So.
1: So, soll ich jetzt nochmal Probe legen?
0: Ich werde mich jetzt mal draufsetzen. Oh, hält. Naja, ich bin ja auch leichter. Jetzt setzt du dich mal mit drauf.
1: Okay, dann mal. Und.
0: Kommt die schwere Yvonne.
1: Guck.
0: Es hält. Ist ja cool. Cool. Können wir auch mal zusammen drin kuscheln, Yvonnechen. Aber Yvonne?
1: Ja.
0: Wir müssen es ja noch gelb anmalen.
1: Ulki, das werden wir später machen, wenn du vom Sterneputzen zurückkommst, ja?
0: Okay.
1: Und guck mal, ich habe nämlich auch unterschiedliche Farbe besorgt. Und zwar, wie du siehst, gelbe Farbe.
0: Ja, für mein X-Raket.
1: Und?
0: Rote Farbe fürs X.
1: Ja.
0: Cool. Oh, das ist ja toll.
1: Genau.
0: Yvonne.
1: Hm?
0: Dankeschön. Komm,
1: Bitteschön.
0: Muss ich mal
1: So, das machen wir alles später. Und du wirst jetzt erstmal zum Sterneputzen fliegen. Und ich sag den Ulki-Freunden schon mal gute Nacht.
0: Die wünsche ich euch auch. Und jetzt könnt ihr euch in euer Kuschelbettchen kuscheln. Also ihr Lieben, bis zum nächsten Mal. Und hier noch ein Galaktikus.

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3: Guten Abend gewünscht hier am Sonntag. Schön, dass ihr alle mit dabei seid. Und wir lassen jetzt euren Tag hier mit einer extra großen Portion Gemütlichkeit ausklingen. Und da wird jetzt euer Sofa oder Bett noch eine Stunde lang zu einer echten Abenteuermaschine mit Hilfe eurer Fantasie. Wir können hier an alle Orte reisen, die ihr euch wünscht oder auch vorstellen könnt. Wir heben mit Astronauten ab in Richtung Mond oder Milchstraße, überqueren die tiefsten Täler und höchsten Berge oder sind magischen Kreaturen im Traumschlummerland auf der Spur. Ihr merkt, in dieser Stunde ist also alles möglich. Also macht's euch jetzt so richtig schön gemütlich, am besten im kuschelwarmen Bett mit Kuscheltieren und Decken. Und dann heißt es jetzt, Äuglein zu und Fantasie an. Ich wünsche euch allen ganz viel Spaß.
0: Im wilden Westen des 19. Jahrhunderts sorgt der einsame Cowboy Lucky Luke für Recht und Ordnung. In seinem Kampf für das Gute ist Reaktionsschnelligkeit sein wichtigster Verbündeter. Luke zieht den Colt schneller als sein eigener Schatten. Doch auch sein treues Pferd Jolly Jumper weicht ihm bei seinen vielen Abenteuern nicht von der Seite.
4: Was bisher geschah?
0: Nach einer Weile erreichen die beiden Kettle Gulch, also die Rinderschlucht. Luke bindet Jolly vor einem Restaurant an und bittet um etwas Heu für sein Pferd. Er selbst setzt sich drinnen an einen Tisch und bestellt beim Wirt ein Steak.
5: Was ist denn da los?
6: Möchten Sie sich Ihre Bestellung noch überlegen?
0: Luke ist der Appetit vergangen. Er verlässt seinen Tisch und geht mit dem Wirt nach draußen. Hier traktiert eine Gruppe aufgebrachter Cowboys einen einzelnen Mann im blauen Arbeitsoverall.
7: Der da hat ein Pferd gestohlen!
8: Das stimmt nicht! Ich habe es nur befreit! Die waren dabei, es zu Tode zu prügeln.
0: Einer der Cowboys hat ein Seil dabei, doch Luke schießt es kaputt.
9: Das reicht. Zurück. Geht alle nach Hause.
7: Nein,
9: sofort.
7: Mal.
9: Sonst macht ihr Bekanntschaft mit meinem Colt.
7: Das ist ja wohl das Letzte. Jetzt muss man auch noch bei Hinrichtungen Abstand halten.
0: Widerwillig löst sich die Menge auf und Luke geht zu ihrem Opfer.
10: Alles in Ordnung?
8: Ach, danke für Ihren Beistand. Sie helfen mir aus einer misslichen Lage. Ich bin O'White Bird, Präsident und einziges Mitglied des Tierschutzvereins in diesem County.
0: Luke schwingt sich in den Sattel und begleitet den neuen Bekannten nach Hause.
8: Die meisten meiner Schützlinge sind allerdings nach wie vor Nutztiere wie Kühe, Schweine, Katzen und...
11: Rantanplan!
8: Gesundheit!
0: Luke geht hinaus auf die Veranda.
11: Na, Rantanplan, altes Haus?
12: Nanu, hat dieses Restaurant einen neuen Koch?
8: Sie kennen den Hund?
11: Oh ja, der ist auf seine Art eine Berühmtheit.
8: Den habe ich vor 3 Wochen aus einem Brunnen gefischt. Allem Anschein nach ist er traumatisiert. Er verhält sich nämlich ausgesprochen irrational.
11: In der Beziehung kann ich Sie beruhigen.
8: Ich versuche ihm alte Reflexe in Erinnerung zu rufen. Apportieren zum Beispiel. Hier, Rantanplan, bring das Stöckchen. Hopp!
0: Doch anstatt zu gehorchen, läuft Rantanplan in die andere Richtung davon.
13: Da kommt Rantanplan mit schmutzigem Fell ins Haus zurück.
14: Der Gute hat sich mal wieder in der alten Kohlemine herumgetrieben.
15: Und? Was bringst du uns da?
13: Rantanplan spuckt einen Stein auf den Boden.
15: Wissen Sie, was das ist? Das ist ein kleiner Goldklumpen.
14: Unglaublich! Niemand hat hier je eine Goldader vermutet.
16: Tja, ausnahmsweise hat Rantanplan da mal keine Katastrophe verursacht. Dann sind Sie jetzt reich, Oweit.
14: Sie haben mir Glück gebracht, Luke. Eine Goldmine. Jetzt kann ich mein Tierheim vergrößern, in der Stadt eine Stiftung gründen.
16: Sie haben jede Menge Ideale. Ich bin sicher, Sie finden eine gute Verwendung für Ihr Vermögen.
13: Nach dem Essen drängt Luke zum Aufbruch.
16: Es wird Zeit, weiterzureiten. Wie sieht's aus, Oweit? Wenn Sie möchten, kann ich Rantanplan gern heimbringen. Ich muss 200 Rinder von Kettle Gulch nach Dodge City treiben. Und das Gefängnis von Colp Cross liegt auf dem Weg.
14: Oh, das wäre großartig. Nichts ist trauriger als ein Hund, der von seinem Herrchen getrennt ist.
16: Gut, dann nehme ich ihn mit.
13: Luke schwingt sich auf Jollys Rücken.
14: Sind Sie sicher, dass Sie sich weiter am Viehhandel beteiligen wollen? All diese Tiere sind für den Schlachthof bestimmt.
16: Viel Glück, Oweit.
14: Besuchen Sie uns mal wieder.
16: Versprochen.
17: Hängt ihn! Hängt ihn!
13: Und so reitet Luke, gefolgt von Rantanplan, zurück nach Kettle Gulch.

0: Den Abend verbringt er bei einem Bier im Saloon. Hier hat sich bereits herumgesprochen, wo Luke den Nachmittag verbracht hat. Bei den Cowboys im Saloon gilt Ovid Bird als ausgemachter Spinner.
1: Und jetzt geht's weiter.
0: Luke hält ihn eher für einen Träumer. Am nächsten Morgen übernimmt Lucky Luke vom Viehhändler Rick Mead eine Rinderherde, um sie nach Dodge City zu treiben.
2: Hier, Ihr Vertrag, Luke. Bezahlt werden Sie bei Ihrer Ankunft in Dodge City.
3: Danke. Sie hören von mir.
4: Auf geht's, Jolly. Ein Monat quer durch die Prärie.
5: Juhu!
0: Luke setzt Rantanplan auf Jolly Jumpers Rücken.
3: Ich weiß, du magst das gar nicht. Aber wir müssen Rantanplan auf dem Sattel transportieren. Sonst sind wir noch unterwegs, nachdem der ganze Wilde Westen erobert wurde.
5: Beim ersten Bellen trete ich aus.
3: Jetzt hör schon auf zu schimpfen. Zu diesem Job gehört es nun mal dazu. Los geht's.
0: Auf Lukes Kommando setzen sich die 200 Rinder von Rick Mead in Bewegung. Vor ihnen liegt ein langer Marsch nach Dodge City.
3: Yeah! Oh! Na los, kommt schon! Hey, ihr drei, nicht rumbummeln! Hey! Wow!
0: Unter Lukes anfeuernden Rufen marschiert die Herde Meile für Meile durch die Prärie. Nach einer Weile stoppt Luke die Rinder in Cold Cross.
3: Halt! Oh! Okay, erster Halt. Die Strafvollzugsanstalt. Ich bringe den Hund rein. Jolly? Du hast so lange ein Auge auf die Kälber, okay?
5: Frechheit! Bin ich ein Babysitter oder was?

0: Im Gefängnis wird die Ankunft unseres Helden sofort bemerkt.
1: Herr Direktor, Lucky Luke steht vor dem Gefängnistor.
2: Ach, du Schreck, Rapman. Sagen Sie nicht, die Daltons sind ausgebrochen und wir haben es nicht einmal bemerkt?
1: Offensichtlich nicht. Sehen Sie selbst.
2: Tatsächlich. Sie klopfen brav Ihre Steine. Also kommt Luke unangemeldet zu Besuch? Das ist ja mal eine ungewöhnliche Geschichte.
1: Vielleicht ist er nur die Einsamkeit leid?
0: Der Direktor und sein Wärter gehen zum Gefängnistor. Hier wartet Lucky Luke schon auf Sie.
3: Ah. Hallo. Hatten Sie einen Kaffee für mich?
1: Sehen Sie?
2: Gibt's ein Problem, Luke?
3: Keineswegs. Ich bringe Ihnen nur jemanden.
2: Sieh an, Rantanplan. Den hatten wir ja ganz vergessen.
4: Diese überschäumende Wiedersehensfreude ist mir immer ein wenig peinlich.
3: Ich dachte, Sie freuen sich, wenn ich Ihnen dieses Wunder der Natur zurückbringe.
2: Welche Katastrophe hat der Köter diesmal verursacht?
3: Sie werden es nicht glauben.
0: Luke erzählt dem Direktor von dem Goldklumpenfund in Kettle Gulch. Und die Geschichte spricht sich im eher ereignisarmen Knast schnell herum. In der Mittagspause gibt der Gefängniskoch die Geschichte an die Daltons weiter. Auch Tacos Cornseed, ein mexikanischer Mithäftling, sitzt mit am Tisch.
5: Ich hab's von Lucky Luke persönlich. Durch Rantanplan ist dieser bekloppte Tierfreund zum Millionär geworden.
6: Ich wette, der ist gleich aus dieser Einöde weg und in den Osten gezogen.
5: Mitnichten. Angeblich will er mit Hilfe seines Vermögens in seinem Kuhdorf alle zu Vegetariern umerziehen.
7: Den Leuten das Fleischessen verbieten?
6: Draußen laufen heutzutage mehr gefährliche Irre rum als hier bei uns im Gefängnis.
5: Na, genug gequatscht. Teller her, es gibt mexikanischen Bohneneintopf. Speziell für dich, Tacos.
8: Riecht denn nicht mexikanisch?
7: Ja, schmeckt aber.
0: Während des Essens bringen die Erzählungen des Kochs Tacos Cornseed auf eine Idee.
8: Ein vereinsamter, spleeniger Millionär im tiefsten Texas. Tacos, mein Alter. So eine Gelegenheit bietet sich in der Laufbahn eines Desperados kein zweites Mal. In 4 Tagen werde ich entlassen. Dann könnte ich doch gleich...
7: Willst du deinen Speck nicht mehr, Tacos?
8: Nein, ich habe beschlossen, aufzuhören.
7: Aufhören? Womit?
0: Etwas später verabschiedet sich Luke nach einem gemeinsamen Kaffee vom Gefängnisdirektor und lässt Rantanplan bei ihm zurück. Dann treibt Luke mit Jolly Jumper seine Viehherde wieder zusammen und zieht mit den Tieren weiter. Einige Tage später kommt es im Gefängnis erneut zu einem Abschied.
2: Du hast deine Strafe abgesessen, Tacos Cornseed. Du bist frei. Aber versuch nie wieder, alte Damen um ihre Ersparnisse zu bringen.
8: Ich habe andere Zukunftspläne.
1: Nichts als Ärger machst du, du Blöder. Das gibt's doch nicht.
2: Haben Sie sich wehgetan, Rapman?
1: Ach, der dämliche Köter hat schon wieder meinen Schlüsselbund gefressen.
2: Wir waren ein ruhiges Gefängnis mit den üblichen Meutereien und Ausbrüchen. Doch dann schuf der Herrgott Rantanplan.
0: Beim Anblick von Rantanplan sind der Direktor und sein Wärter ziemlich ratlos. Tacos Cornseed aber hat eine Idee.
8: Dürfte ich ihn wohl mitnehmen? Ich habe immer von einem Haustier geträumt.
2: Du bindest dir einen neuen Klotz ans Bein. Aber wenn wir dir damit eine Freude machen...
0: Der Direktor ist froh, Rantanplan auf so elegante Art und Weise wieder loszuwerden. Und so verlässt Tacos Cornseed als freier Mann mit dem Hund an der Leine das Gefängnis. Unterwegs hängen beide ihren Gedanken nach.
8: Der Hund ist meine Eintrittskarte bei Owhite Bird.
9: Hoffentlich wird dieser Ausflug mit dem neuen Fremdenführer interessanter als der letzte.
0: Das Ziel seines neuen mexikanischen Herrchens kennt Rantanplan allerdings schon. Es ist Kettle Gulch, wo es ein paar Tage später in Strömen regnet. Trotz des schlechten Wetters steuert eine ältere Dame mit einem Korb im Arm auf das Büro des Tierschutzvereins zu. Hier wartet Ovid Bird mutterseelenallein auf Kundschaft.
10: Ah, Miss Schwab, haben Sie endlich eine Familie gefunden, die unsere Kätzchen adoptieren will?
11: Leider nein, Mr. Bird. Aber man hat mir ein Stinktierbaby auf die Veranda gelegt. Das bringe ich Ihnen.
0: Vorsichtig nimmt der Tierschützer das Tier aus dem Korb auf den Arm.
10: Ach, die Bürger von Kettle Gulch scheren sich nicht um das Wohlergehen der Tiere. Man könnte am Wilden Westen verzweifeln. Seit der Gründung des Tierschutzvereins ist niemand außer Ihrer Wenigkeit durch diese Tür gekommen.
0: Hä? Ein tropfnasser Mann mit einem Sombrero in der Hand steht in der Tür.
10: Lieber Tierfreund, willkommen. Lassen Sie mich raten. Sie möchten einen Hund adoptieren.
8: Eher das Gegenteil.
0: Denn einen Hund hat Tacos Cornseed schon.
10: Rantanplan? Er sieht ja entsetzlich aus. Ach du Armer, was haben Sie dir im Gefängnis zu fressen gegeben?
8: Schlüssel.
0: Ovid Bird hält den Fremden für einen Tierfreund und nimmt ihn und Rantanplan mit zu sich nach Hause. Hier kann der Mexikaner seine Kleider trocknen. Dabei kommt er sofort zur Sache.
8: Sie haben also 2 Tonnen Gold auf der Bank liegen?
10: Das verdanke ich allein diesem großartigen Tier. Eigentlich sollte ich meine Stiftung nach ihm benennen.
8: Ich hatte auch immer ein Faible für Tiere.
10: Ein Jammer, dass nicht alle so denken wie Sie. Oder Rantanplan, was meinst du? Hier, lass es dir schmecken.
0: Ovid schiebt dem Hund einen randvollen Fressnapf unter die Nase.
8: Oh. Mit all ihrem Saster können Sie den Hinterwaldlern von Kettle Gulch Ihre Meinung doch einfach aufzwingen.
10: Meinen Sie?
8: Klar. Geben Sie mir ein paar $100 und ich höre Ihnen die besten Revolverhelden im Westen an.
10: Finden Sie das nicht ein wenig zu radikal?

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2: Nichts ändern. Und wenn man von Owen Birds spricht, wird man sagen:
3: Hängt ihn! Hängt ihn!
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2: 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Gebraten zum Anbeißen.
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1: Hallo, liebe Hörspielfreunde. Ich bin's wieder, der Jens von der Hörspielfabrik. Das folgende Hörspiel entstand mit 3 Kindern aus einem Hörspielkurs. In vielen Wochen haben wir überlegt, geschrieben und aufgenommen. Da in diesem Hörspiel aber auch einige Erwachsene eine Rolle spielen, haben wir wieder viele Freunde, Großeltern und Eltern gebeten, doch die ein oder andere Rolle zu übernehmen. Alle waren begeistert dabei und hier ist das Ergebnis. Das geheimnisvolle Buch.

0: Wie war die Schule heute?
1: Ja, so ganz okay. Aber ich hasse meinen Mathelehrer, der ist voll streng.
2: Meiner ist auch streng, aber ich hasse ihn nicht gleich dafür.
1: Wie ist das passiert, Leo?
0: Was?
1: Na, das an deiner Wange.
0: Ach, das, das ist nichts.
2: Sieht aus, als hättest du dich schon wieder geprügelt.
0: Ja, Ludwig hat mir ein Bein gestellt und ich sollte mich dafür auch noch entschuldigen.
1: Wieso kannst du nicht einmal nachgeben? Du hättest es dadurch viel einfacher und würdest...
2: Seht mal da, da leuchtet was.
0: Wo?
1: Ich sehe auch nichts.
2: Doch, da hinten.
0: Hey Tim, bleib stehen, komm zurück.
1: Er wird sich verlaufen. Los, hinterher.
0: Warte. Sag mal, bist du noch ganz dicht oder was? Du kannst doch nicht so einfach weglaufen.
2: Seht mal, da ist doch was vergraben. Eine Schatzkiste.
1: Oh Mann, wegen so einem Stück Müll hättest du uns durch den halben Wald...
0: Das gibt's ja nicht, ey. Das ist ja wirklich eine Kiste.
2: Seht ihr, ich hatte doch recht.
1: Zeig mal, mach doch mal auf.
0: Ein altes, vergammeltes Buch.
2: Was steht denn drin?
1: Schau mal, die Schrift ist aus Gold. Das ist bestimmt total wertvoll.
0: Das ist Süderlin.
2: Was?
0: Das ist altdeutsche Schrift. Das hatten wir vor kurzem in Deutsch.
2: Ich nehme es mit, dann kannst du es mir ja vorlesen.
0: Na super, ich habe schon genug Hausaufgaben auf.
1: Schlag es doch mal auf. Das klingt ja toll. Wo kommt denn das her?
2: Oh, das kommt aus dem Buch.
0: Aber das kann doch nicht sein. Oder doch?
2: Schlag es noch mal auf.
1: Oh. Oh Mist, wir müssen schnell nach Hause. Mama wartet bestimmt schon auf uns.
2: Wir nahmen die Beine in die Hand, um die verlorene Zeit wieder wettzumachen. Natürlich hatte Mama etwas gemerkt und hörte beim Mittagessen nicht mehr auf zu fragen.
3: Was hat euch denn diesmal wieder aufgehalten?
2: Wir haben im Wald...
0: Wir haben im Wald die Vögel beobachtet.
3: Aha, und da hast du dir auch die Wunde eingefangen.
0: Weil ich hingefallen bin.
3: Beim Vögel beobachten.
1: Wir haben auch Fange gespielt.
0: Ja.
3: Aha.
0: Doch, so war es.
1: Ich habe aufgegessen, darf ich aufstehen?
3: Du bist aber heute zeitig fertig, schneller als Leo. Was hast du denn heute auf?
1: Nur Mathe, ja.
3: Leo?
0: Ich habe schon alles in der Freistunde gemacht.
3: Und Tim? Wir machen gemeinsam. Was hast du auf?
2: Mathe, Deutsch, Musik, Englisch und Sachkunde.
3: Gut, dann fangt mal an.

holte mein großer Bruder Leo mich und meine Schwester Luna von der Schule ab. Ach so, ich habe mich ja noch gar nicht vorgestellt. Ich bin Tim, der Jüngste.

0: Ja?
1: Ich hab ein Problem.
0: Was denn?
1: Ich verstehe den Bruch hier nicht.
0: Ganz einfach. Du musst den Zähler und den Nenner des zweiten Bruchs vertauschen.
1: Ach so, danke. Und ist das jetzt richtig?
0: Ja, gut gemacht.
1: Prima, dann habe ich alles.
0: Sehr schön. Wo ist das Buch?
1: Leo, Tim hat's gefunden. Wir sollten auf ihn warten.
0: Ja, du hast ja recht.
2: Die beiden warteten voller Ungeduld und auch ich konnte mich kaum konzentrieren. Ich war erst fertig, als es bereits Abendbrot gab. Danach gingen wir in Leos Zimmer und setzten uns auf sein Bett. Nun fang schon an.
0: Na gut.
1: Mama wird das hören. Wir müssen das irgendwie abstellen.
0: Du hast recht. Aber ich sehe hier nirgendwo einen Schalter.
2: Ah, wir müssen erst die erste Seite aufschlagen.
1: Fang an!
3: Ja doch. Also, die Geschichte von Caladria. Ein Buch von Elfenkönigin Kimira. Jetzt,
4: da meine Halbschwester mit ihren Verbündeten immer näher rückt, schreibe ich diese Zeilen. In der Hoffnung, dass die andere Welt davon erfährt und vielleicht noch Hilfe schickt, bevor es zu spät ist. Ich erinnere mich an eine Zeit des Friedens, wo Elfen, Riesen und Zwerge einander halfen und respektierten. Wohlstand und Glück prägten unsere Tage. Lachende Kinder zogen durch die Straßen und den Wald. Es gab Magieschulen und Bogenschießwettbewerbe. Doch das ist lange her. Meine Schwester wird nie aufhören, nach dem Thron zu streben. Aber ich kann sie nicht stoppen. Die Götter scheinen Caladria verlassen zu haben. Dies ist der einzige Weg, Lavak zu besiegen. Es kommt die Zeit für wahre Helden.

0: Eure Hoheit, ich bringe traurige Kunde. Soeben erfuhr ich, dass das Elfenland im Nordosten angegriffen wurde.
1: Lavaak?
0: Ja, aber es kommt noch schlimmer. Die Gorloks kämpfen Seite an Seite mit der schwarzen Elfe.
1: Ach, Lavaak, wird sie denn nie aufhören, nach dem Thron zu greifen?
0: Ich fürchte nicht. Als eure ältere Halbschwester glaubt sie, die rechtmäßige Herrin über Caladriel zu sein.
1: Der Neid und der Hass hat meine Schwester zur schwarzen Elfe gemacht. Wir könnten die Hornhufer um Hilfe bitten. Oder die Zwerge.
0: Die Zwerge. Die Zwerge haben uns das letzte Mal nicht geholfen und werden es diesmal auch nicht tun. Die Hornhufer? Sie sind zerstörerisch, rücksichtslos und haben keine Achtung vor nichts.
1: Ihr habt recht. Aber ich habe eine Idee. Schnell, reitet gen Westen. Reitet bis tief in die Sümpfe von Alberion. Dort lebt ein alter Freund von mir. Sucht ihn und überbringt ihm meinen Hilferuf. Ich bin sicher, er wird uns helfen.
0: Jawohl, Eure Hoheit. Nur, wer genau ist euer Freund?
1: Er ist ein Magier und kein Schlechter, will ich meinen. Aber nun geht rasch, jede Sekunde zählt. Möge Iberias Licht euch leiten.
0: Jawohl, Herrin.

0: Seht mal, da hinten. Das sieht aus wie ein Feuerschein.
1: Ihr habt recht. Aber seid vorsichtig. Bleibt immer schon auf dem Weg.
2: Hey,
1: was ist denn
2: da? Hey, lasst uns runter. Das gibt's doch gar nicht. Hey, ihr da. Alter Mann.
3: Wer macht hier so viel Lärm in meinem Sumpf? Ha! Da sind mir gerade ein paar Elfentruppen wörtlich ins Netz gegangen.
1: Wer seid ihr? Was wollt ihr? Lasst uns frei und wir werden mit euch kämpfen.
3: Oh, das wäre aber nicht sehr klug.
2: Aua, nicht so grob. Ah.
1: Ich frage euch nochmal, wer seid ihr?
3: Ich bin Erzmagier Nikolai, der letzte Magier von Caladria.
1: Ihr seid der Magier?
3: Ja, das bin ich.
1: Unsere Königin schickt uns.
3: Eure Königin?
1: Ja, Königin Kemira hat uns persönlich entsandt, um euch aufzuspüren. Sie braucht dringend eure Hilfe und...
3: Kemira? Kemira. Ach ja, genau, Kemira.
1: Ja, genau.
3: Oh, kommt mit rein in die gute Stube. Ich hoffe, ihr mögt Sumpfratten-Eintopf.
1: Was ist Sumpfratten-Eintopf?

0: Eine nette Hütte habt ihr hier. Ihr seht recht jung aus für einen Erzmagier.
1: Jung? Danke für das Kompliment. Oh, ich bin 168 Jahre alt.
0: Wow.
1: Nach dem letzten Krieg bin ich hier in die Sümpfe gezogen, damit ich nie wieder so etwas erleben muss wie damals.
0: Ich kenne die Geschichte. Aber ich bin nicht hier, um mit euch über den letzten Krieg zu reden, sondern über den aktuellen.
1: Was? Ein aktueller Krieg?
0: Ja. Hat euch niemand davon erzählt?
1: Nein. Wie auch? Es kommt ja keiner an meinen Sumpf.
0: Ist ja auch egal. Jedenfalls ist das Elfenland in Gefahr. Königin Chimera schickt uns, um euch um Hilfe zu bitten. Eure Magie zusammen mit unseren Bögen könnte den Krieg schnell beenden.
1: Ach, ihr sprecht von Lavark. Wisst ihr, Hauptmann, sie war nicht immer böse. Ich kenne Lavark. Da war sie noch ein Kind. Niemand hätte damals gedacht, dass sie die Götter vertreibt. Das Problem ist nur, ohne göttliche Kraft ist meine Magie nicht nur halb so stark wie mit.
0: Wir lassen uns was einfallen, während wir zurück ins Elfenland reiten.
1: Na, dann viel Glück. Ihr könnt es echt gebrauchen.
0: Wie? Ihr kommt nicht mit? Ihr wollt das Elfenland dem Schicksal überlassen? Ihr wollt Chimera im Stich lassen?
1: Chimera? Ach ja, nein, nicht Chimera. Lasst uns reiten. Zack, zack.
2: Irre ich mich? Oder hat der Kerl nicht mehr alle Pfeile im Köcher?
0: Werdet ihr erst mal 168 Jahre alt.

0: Eine Woche war vergangen, als mein alter Freund Nikolai endlich die große Halle betrat, um mich zu begrüßen.
1: Kinder, es ist 9:30 Uhr. Geht jetzt bitte ins Bett.
2: Ja, Mama, gleich.
3: Mama schickte uns ins Bett, aber wir konnten einfach nicht einschlafen. Als Mama sich auch hingelegt hatte, stand Leo plötzlich in der Tür.
4: Psst, Mama schläft.
5: Hast du deine Taschenlampe dabei?
4: Klar.
5: Bei mir sind die Batterien alle.
4: Okay, mach mal ein bisschen Platz. Also, eine Woche war vergangen, als mein alter Freund
0: endlich die große Halle betrat, um mich zu begrüßen. Schön, euch zu sehen, Nikolai.
6: Mein Herz ist aufs Wärmste erfreut, dass es euch gut geht.
0: Aber nicht mehr lange. Lavak rückt weiter vor. Wenn wir nicht bald etwas unternehmen, dann sind wir alle dem Tode geweiht.
6: Ich weiß. Aber ich fürchte, dass meine Magie nicht viel nützen wird. Magie wurde uns von den Göttern geschenkt. Ich fürchte, ich bin machtlos.
0: Ihr wisst keinen Ausweg? Aber noch ist nicht alles verloren. Mit diesen Worten ging ich mit schnellem Schritt in die Bibliothek. Ich suchte nach einem Buch, das mir verraten würde, was zu tun war. Ich suchte 3 Tage und Nächte lang, als ich ein vielversprechendes Buch in den Händen hielt. In dem Buch war von einem letzten Geschenk der Götter die Rede, einem geheimnisvollen Portal in eine andere Welt. Aus dieser Welt könnten wir Hilfe erfahren, sollten schwarze Mächte über Kaladria herfallen, um unseren größten Schatz zu vernichten. Ich, Kimira, bin die Hüterin der Hoffnung und des Mutes, der Fantasie und der Gerechtigkeit. Und wenn es einen Weg gab, Kaladria zu retten, dann mussten wir diesen Zugang in die andere Welt finden. Triumphierend rannte ich zu Nikolai. Nikolai, Nikolai!
6: Ja? Ist was passiert?
0: Ja, nein.
6: Nochmal von vorne.
0: Ich hab's, hier in dem Buch steht es.
6: Was steht in dem Buch?
0: Es gibt eine Möglichkeit, Lavak zu stoppen und Kaladria zu retten.
6: Was? Dürfte ich mal... Aha. Ein Portal in eine andere Welt? Ja, ich erinnere mich... In den alten Schriften der Magier ist auch die Rede von einem geheimnisvollen Portal. Aber glaub mir, Kimira, niemand weiß, wo es sich befindet.
0: Leider steht davon auch nichts in dem Buch. Es endet mit dem Satz...
6: Wenn finstere Schatten über das Land fallen, in dem die Hoffnung, der Mut, die Fantasie und die Gerechtigkeit bewahrt werden, so möget Hilfe aus der anderen Welt finden. Tief im Dunkeln des Gewölbes, wo Elfen ihre Kraft verlieren, Magie in Wort sich verirrt, dort legt dies Buch an seinen Platz, den Zugang ihr heraufbeschwört. Und dann dieses Bild hier. Ein Bild von einem Buch.
0: Ja, ein Bild von einem Buch.
6: Woher habt ihr dieses Buch?
0: Es ist das 5. und letzte Buch aus dem Nachlass des Großen Rates der Elfenköniginnen von Kaladria.
6: Es hört mittendrin auf. Hier sind nur leere Seiten. Ungewöhnlich.
0: Nein, Nikolai, es hört nicht mittendrin auf. Die Geschichte von Kaladria ist noch nicht zu Ende geschrieben. Das gibt Hoffnung, oder?
7: Das war der erste Teil von Das geheimnisvolle Buch. Ich bin der Jens von der Hörspielfabrik und würde mich freuen, wenn ihr beim zweiten Teil von Das geheimnisvolle Buch wieder dabei seid. Bis dahin verbleibe ich mit geheimnisvollen Grüßen.
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0: Höre Mamas Schritte. Die Tür geht auf. Alle stellen sich schlafend. Keiner macht einen Laut.
1: Ach, wie süß. Ich schlafe mir alle schon.

0: Ist doch klar.
1: Conny und das Fußballcamp.
2: Gute Nacht, mein Schatz.
3: Gute Nacht, Mama.
2: Ach, was ich dich noch fragen wollte. Ist in der Schule gerade was Besonderes los?
3: Nein, wieso?
2: Naja, wir sind am Donnerstag ganz kurzfristig zu einem Elternabend eingeladen. Es sei ganz dringend, hat Frau Reisig geschrieben.
3: Wirklich?
2: Gab es Streit oder ist etwas passiert?
3: Nö, eigentlich ist alles wie immer. Ich habe keine Ahnung, was Frau Reisig will.
2: Na gut, dann vergiss ganz schnell, dass ich dich gefragt habe. Gute Nacht und mach dir keine Sorgen. Schlaf gut.
1: Es ist leichter gesagt als getan. Nachdem Mama gegangen ist, liegt Conny noch lange im Dunkeln wach. Was ist bloß los? Am nächsten Tag in der Schule will nicht nur Conny wissen, was da so dringend ist.
4: Habt ihr was mitbekommen?
3: Ich weiß auch nicht, was los ist.
2: Wozu der dringende Elternabend?
3: Ist irgendwas Besonderes los?
2: Worum geht's denn?
4: Was ist denn passiert?
5: Das erfahrt ihr schon früh genug.
2: Ist das was Schlimmes?
5: Nein, es ist was Schönes. Allerdings weiß ich nicht, ob es klappt. Und deswegen will ich auch noch nichts verraten. Morgen weiß ich mehr. So, jetzt fangen wir aber an. Schlagt euer Lesebuch auf, Seite 47.
1: Nachdem sie sich durch Schillers Das Lied von der Glocke durchgekämpft haben, steht Conny in der Pause mit ihren Freundinnen zusammen.
3: Frau Reisig hat gesagt, dass es etwas Schönes ist. Aber was kann das sein?
6: Ein Ausflug vielleicht.
7: Ja, das ist möglich. Im Technikmuseum ist eine tolle Ausstellung.
2: Wer will denn ins Museum?
7: Ich. Ich fände was mit Sport.
8: Oh ja, Ponyreiten für alle.
6: Nee, Fußball für alle.
7: Genau.
6: Gib mir 5.
8: Yes. Nein, Fußball ist doof.
6: Von wegen.
3: Frau Reisig plant wahrscheinlich eh was ganz anderes. Ein Mathe-Quiz oder so.
6: Oh, nö. Also ich find's gut.
1: Alle sind genauso schlau wie vorher. Keiner weiß, was Frau Reisig plant. Doch als sie am nächsten Morgen ins Klassenzimmer kommt...
5: Guten Morgen, liebe Klasse.
9: Guten Morgen, Frau Reisig.
5: Ich sehe schon, ihr seid sehr neugierig.
6: Und ob wir neugierig sind.
8: Kann man wohl sagen. Ich kann es kaum erwarten.
4: Ja, ich habe kaum geschlafen.
6: Wir sind alle total gespannt.
5: Na gut, dann will ich das Rätsel mal lösen.
6: Mhm.
5: Wer von euch spielt gerne Fußball?
6: Ich.
4: Oh ja, ich.
5: Prima.
6: Ich auch, aber nur ganz selten.
8: Spinnst du? Nimm die Hand runter. Wieso meldest du dich?
5: Und das ist die Überraschung. Wir fahren nächste Woche in ein Fußballcamp. Ganz kurzfristig ist dort ein Platz frei geworden und eure Eltern haben alle zugestimmt.
6: Ein richtiges Fußballcamp.
8: Fußballcamp? Ich will Pony reiten.
1: Wenige Tage später wuseln die Kinder und ihre Eltern vor dem Schultor zwischen Koffern und Taschen herum und warten auf den Bus. Mittendrin Frau Reisig und Herr Wenker, der als Sportlehrer das Training übernehmen wird.
10: Gleich kommt der Mannschaftsbus von Neustadt FC Junior.
5: Ich weiß, Torben.
4: Kann's losgehen?
5: Paul, wieso trägst du da einen Fußball unterm Arm? Willst du den mitnehmen?
4: Ja. Das ist mein Lieblingsfußball.
5: Ich glaube, den brauchst du nicht mitzunehmen. Im Camp sind bestimmt genug Fußbälle.
4: Der ist für die Pausen. Ich will von morgens bis abends nur Fußball spielen.
11: Ich will auch mit, Conny. Bitte, bitte.
3: Das geht leider nicht, Jakob. Aber wenn du in die Schule kommst, fährst du ja vielleicht auch mal ins Fußballcamp.
11: Och, Menno.
8: Er kann meinen Platz haben. Ich frag meine Mutter noch einmal, ob ich nicht doch hierbleiben kann.
7: Nix da. Du kommst mit. Und nach dem Camp willst du nur noch eins?
11: Fußball spielen!
3: Na komm, so schlimm wird's schon nicht werden.
7: Wir gehen alle zusammen in ein Zimmer und haben bestimmt jede Menge Spaß. Ob mit oder ohne Fußball.
8: Das ist Folter!
1: Behauptet Anna und sitzt 5 Minuten später voller Todesverachtung im Bus. Nach einer halben Stunde meldet sich Frau Reisig übers Mikrofon.
2: Ist es an? Kann ich sprechen?
12: Moment.
2: So, wir sind gleich da.
6: Oh, echt?
2: Schaut doch mal raus.
6: Seht mal.
4: Hey, nicht schlecht.
6: Guck mal. Diese Landschaft.
2: Wow.
6: Da sind ja lauter Fußballfelder. Ein großes und viele kleine. Alle haben Tore und leuchten grün Rasen.
4: Boah, ist ja krass.
1: Der Bus hält. Und 5 Minuten später steht die gesamte Klasse und Frau Reisig mit Herrn Wenker vor dem Eingang des großen Hauses, in dem sie für die nächsten Tage einquartiert sind. Sie werden von einem freundlichen Mann erwartet.
0: So, hallo zusammen.
12: Hi.
0: Willkommen im Fußballcamp. Ich bin Herr Möller. Meine Frau und ich sind die Herbergseltern hier. Wenn was ist, könnt ihr euch immer an uns wenden. Eure Zimmer sind in der zweiten Etage. In die erste kommt nachher noch eine Klasse aus Hannover.
8: Hoffentlich sind die nett.
13: Bestimmt.
5: Psst. Oh. Hört zu, ihr beiden.
8: Entschuldigung, Frau Reise.
5: Entschuldigung.
0: Im Erdgeschoss sind die Gruppenräume und der Speisesaal. Die Fußballplätze, die habt ihr sicher schon vom Bus aus gesehen. Wir haben auch eine Halle, wenn das Wetter mal nicht mitspielen sollte. Und jetzt viel Spaß!
12: Vielen Dank!
1: Alle sprinten, so gut es geht, mit ihrem Gepäck die Treppe hoch in den zweiten Stock und suchen die Zimmer. Serafina hat schon eins gefunden, das ihr gefällt.
14: Guck mal, hier, ein Sechsbettzimmer mit 3 Etagenbetten. Platz genug für uns 5. Was meint ihr?
7: Ja, nicht schlecht.
14: Gefällt mir.
8: Mir auch. Gefällt mir auch. Ich würde gern das Bett hier unten nehmen. Ist mir lieber, als oben zu schlafen.
14: Gut. Und wer will oben schlafen?
7: Ich
14: möchte. Und ich auch.
8: 4 wollen oben schlafen. Es sind aber nur 3 Betten da. Will eine von euch freiwillig unten schlafen?
7: Nein,
14: möchte ich nicht.
7: Dann müssen wir losen.
1: Also losen Sie.
8: Okay, auf diesen...
1: Anna schreibt auf 3 kleine Zettel oben und auf einen unten und faltet sie zusammen.
8: Hey, nicht gucken.
1: Dann legt sie die Zettel in einen leeren Kissenbezug, mischt sie und jedes der 4 Mädchen zieht einen Zettel.
14: Ich nehme den hier.
8: Ich nehme den hier.
14: Und ich den hier.
1: Neugierig falten sie auseinander.
14: Okay, mal schauen.
7: Oben.
14: Mist. Unten.
8: Tut mir leid, Nina.
14: Können wir nicht jede Nacht tauschen, Conny? Wozu haben wir denn dann gelost?
8: Na gut, Nina. Von mir aus.
14: Einverstanden. Ist irgendwie auch am fairsten.
7: Also gut.
14: Wenn's sein muss.
7: Danke, Leute.
8: Wie macht ihr das denn mit dem Bettzeug, wenn ihr die Betten tauscht?
15: Die Decken können wir ja mitnehmen.
8: Und die Bettlaken?
14: Ist doch wurscht.
8: Puh, da bin ich aber echt froh, dass ich mein eigenes Bett hab.
14: Ach, hab dich nicht so. Das ist voll in Ordnung.
7: Zumindest solange niemand ins Bett pullert.
1: Dann ist es endlich soweit. Die Betten sind gemacht, jetzt heißt es, sich schnell umziehen, denn gleich soll schon das erste Training beginnen.
14: So, na dann wollen wir mal.
7: Cool, dass es jetzt gleich losgeht.
8: Ich find's nicht so cool.
14: Ach komm, Anna, das macht dir bestimmt auch Spaß.
8: Naja, das Beste ist ja das hier. Die Fußballschuhe sind nagelneu. Hier, und zwar in Neonrosa.
14: Wow, nicht übel.
8: Klasse, was?
14: So ähnliche habe ich auch. Hier, guck mal. Die sind nur nicht so neu wie deine.
8: Aber auch nicht schlecht.
15: Ich habe nur meine Turnschuhe mit.
8: Ich auch.
14: Mach doch nix. Für Fußball sind die gut genug.
7: Alle fertig?
14: Ja.
7: Dann los. Los, schnell, komm.
15: Jetzt aber beeilen.
7: Wir sind die Letzten.
8: Wartet, ich komme ja schon.
1: Die 5 Mädchen laufen die Treppen hinunter. Sie sind so ziemlich die Letzten. Herr Wenker zählt durch. Alle sind da. Und dann geht es auch schon los. Gerade als sie den Sportplatz erreichen, kommt ein Reisebus angefahren.
5: Oh, da kommen die 9. Kommt, wir begrüßen die mal. Hallo.
16: Hi. Herzlich willkommen. So, Leute, während die ihre Sachen ausladen, laufen wir uns warm. Und hopp, hopp, hopp, hopp, hopp, hopp.
17: Los, kommt schon.
1: Die Kinder laufen los. Erst ganz normal eine Runde um den Platz. Dann seitlich hüpfend. Dann rückwärts.
8: Ach, jetzt auch noch rückwärts.
1: Und zum Schluss im Entengang.
16: So, das reicht.
17: Ich habe auch echt genug.
16: Sind alle schön aufgewärmt?
8: Klaro. Mir reicht.
15: So schlimm war das nun auch wieder nicht.
7: Ich könnte auch noch weiterlaufen.
17: Ich bin kaputt.
16: Okay, jeder holt sich jetzt hier einen Ball aus dem Netz.
8: Okay.
17: Ich nehme den hier. Hey, wartet. Hey, gib mir auch einen.
7: Der sieht ganz hübsch aus. Den nehme ich.
8: Och nee, den wollte ich haben.
7: Dann nimm du ihn. Danke.
17: Mir ist das egal, wie ein Ball aussieht. Hauptsache, der ist rund.
16: So, hat jeder einen Ball?
7: Ja.
16: Als erstes lernen wir mit dem Ball über das Feld zu laufen. Das nennt man Dribbeln. Und los.
7: Nicht so einfach.

0: trotzdem nach unten gucken. Wie soll ich sonst den Ball treffen?
1: Doch dann platzen mitten in ihr Training die Neuen aus Hannover hinein. Ihre Lehrerin hat, wie zu hören war, auch eine Trillerpfeife. Genau wie Herr Wenker. Nur, dass sie noch lauter pfeift.
2: Pause! Bitte alle mal herhören! Ich bin Frau Vlonka und das ist meine Klasse, mit der ihr jetzt hier im Camp zusammen trainiert. Am besten fangen wir gleich an. Als erstes aufwärmen. Alle rennen 5 Runden um den Platz. Und los geht's!
3: Okay.
4: Und los geht's!
5: Okay.
6: Aber nicht so schnell!
4: Und lauf mir nicht schon wieder in die Hacken!
7: Lauf doch schneller!
1: Während die Neuen loslaufen, schaut sich Connys Klasse nach Herrn Wenker um.
4: Aber Herr Wenker, wieso sollen wir da mitlaufen? Wir sind doch schon aufgewärmt.
7: Stimmt, genau.
5: Hier ist immer noch warm.
6: Und wie?
7: Mir auch.
3: Ja, gut. Ihr könnt mit dem Dribbeln weiterüben.
4: Okay.
2: Moment mal, Herr Kollege.
3: Ja, Frau Vlonka, was gibt's denn?
2: Wir sind uns doch einig, Herr Kollege, dass alle Kinder zusammen trainieren, oder?
3: Ja, klar.
2: Und das gilt ab sofort. Alle rennen um den Platz. Und wenn ich sage alle, dann meine ich auch alle.
6: Hä? Was soll das denn?
4: Oh Mann, ich hab keinen Bock auf nochmal aufwärmen. Warum?
6: Kann die uns denn überhaupt was sagen?
3: Ihr habt's gehört. Los, worauf wartet ihr? Warmlaufen!
5: Oh, ich glaub's auch nicht.
6: Tut mir die Beine schon weh. Ich bin bedient. Ich auch.
5: Was ist denn die für eine?
6: Komm, red nicht. Lauf.
1: Irgendwann sind die 5 Runden um und nachdem sie sich mehr als warm gelaufen haben, üben sie lange Pässe und den Schuss aufs Tor.
5: Und wann spielen wir endlich?
2: Jetzt! Ja. Es spielen immer 2 Teams mit je 5 Spielern.
7: Wir spielen natürlich zusammen.
6: Klar. Was glaubst du denn?
7: Die machen wir fertig.
6: Meinst du?
2: Hallo, ich bin noch nicht fertig. In jedem Team müssen mindestens 2 Mädchen sein und mindestens 2 Kinder aus der jeweils anderen Klasse.
3: Und höchstens eine oder eine, die in einem Verein spielen.
7: Das war's dann wohl für uns.
6: Ja, die blöde Aufteilung reißt uns völlig auseinander.
1: Es ist gar nicht so einfach, alle Bedingungen zu erfüllen. Doch schließlich haben die Lehrer die Teams festgelegt.
3: Also, Team 1. Anna,
6: hier.
3: Billy, Paul,
6: ja.
3: Xenia,
6: hier.
3: Samu. Team 2. Conny, Serafina, Ella, Malik und Leo. Team 3. Nina, Torben, Wiebke, Yusuf, Leonie.
2: Es spielt Team 1 gegen Team 2, Team 3 gegen Team 4 und so weiter.
7: Och Menno, statt dass Billy, Anna, Serafina, Nina und ich den Pokal holen, muss ich jetzt im Team 2 gegen Anna und Billy und auch noch gegen Paul vom Team 1 antreten. Aber wenigstens ist Serafina noch in meinem Team.
1: Ja, und zusammen mit Conny und Serafina spielen im Team 2 noch Ella, Malik und Leo aus Hannover.
5: Ich bin Leo und ich bin der Torwart.
6: Spielst du im Verein?
5: Nö.
6: Ich schon. Und zwar im Tor.
5: Na und?
6: Wenn du meinst, dass du die Bälle genauso gut halten kannst, bitteschön.
5: Ach nö, mach du mal.
6: Und schon stehe ich im Tor.
5: Ziemlich cool. Ich bin Malik. Spielst du auch im Verein?
6: Nee, aber ich bin Conny.
5: Ach, schade.
7: Was, dass ich Conny bin?
5: Nein, dass du nicht im Verein spielst. Mal sehen, ob wir trotzdem gewinnen. Aber dass du Conny bist, das finde ich ganz prima.
1: Conny wird rot bis über beide Ohren. Doch bevor sie auch nur irgendetwas sagen kann, pfeift Herr Wenker das Spiel an. Team 1 gegen Team 2. Für Team 2 steht Paul im Tor und schafft es irgendwie, jeden Ball zu halten.
5: Hab ich!
1: Genau wie Serafina.
6: Und wieder gehalten. Ich bin echt gut.
3: Halbzeit!
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4: Mit Romy Ortwald. Hallo zusammen. Und das sind die wichtigsten Meldungen des Tages. In Deutschland gibt es wieder mehr Störche, weil Feuchtgebiete besser geschützt und manche Landschaften wieder naturnäher gemacht werden. Dort finden die Vögel mehr Nahrung und gute Plätze für ihre Nester. Besonders in Sachsen zeigt sich das deutlich. Laut einer Sprecherin des NABUs Dresden wurde bei den Weißstörchen jetzt ein neuer Höchststand gezählt. Im vergangenen Jahr gab es fast 500 Brutpaare. Und in diesem Jahr könnten es sogar noch mehr werden. Brotteig kann jetzt sogar Urlaub machen. In Kiel hat jetzt das erste Sauerteig-Hotel in Deutschland eröffnet. Sauerteig ist ein besonderer Teig zum Brotbacken. Er kann jahrelang genutzt werden, muss aber regelmäßig mit Mehl und Wasser versorgt werden. Genau das übernimmt die Bäckerei jetzt, wenn die Besitzer verreist sind. So wartet der Teig gut betreut im Glas, bis zu Hause wieder gebacken wird. Ein seltener Besuch hat Urlauber an der Ostsee staunen lassen. Auf der Insel Usedom ist ein Elch aus dem Wasser gekommen, über den Strand gelaufen und in den Dünen verschwunden. Gesehen wurde das bei Köpinsee. Elche sind in Deutschland nur selten unterwegs, tauchen im Nordosten aber immer mal wieder auf. Oft kommen sie aus Polen herüber. Forscher haben im Regenwald von Guyana in Südamerika ein ungewöhnliches Höhlensystem entdeckt. Es liegt versteckt hinter einem Wasserfall in einer schwer zugänglichen Landschaft mit sogenannten Tafelbergen. In der Höhle fanden sie Tiere, die besonders an das Leben in der Dunkelheit angepasst sind. Darunter blinde Garnelen. Das Land ist voller schwer zugänglicher Naturwunder. Die Meere werden langsam höher und das liegt vor allem daran, dass warmes Wasser mehr Platz braucht als kaltes. Das zeigt eine neue Studie. Fachleute sagen, wenn sich die Erde erwärmt, dehnt sich das Meereswasser aus und der Meeresspiegel steigt. Dazu kommt auch schmelzendes Eis von Gletschern und an den Polen macht die Meere voller. Besonders für Menschen, die an den Küsten leben, ist das aber wichtig zu wissen. Denn so können sie die Deiche, Häuser und Straßen besser vor Überschwemmungen schützen. Der FC Bayern hat den DFB-Pokal gewonnen und damit das Double geschafft. Das heißt Meisterschaft und Pokalsieg in einer Saison. Bayern hat 3:0 gegen Stuttgart gewonnen. Harry Kane war der Held des Abends. Er hat alle 3 Tore geschossen. Zwischendurch musste das Finale wegen Pyrotechnik und Fanprotesten kurz unterbrochen werden. Soweit die Meldungen und die Radio Teddy Nachrichten zum Nachhören jederzeit in der Radio Teddy App.
5: Sternenklarer Himmel über Deutschland, bis zu 16 Grad erreichen wir. Also die Sommerdecke, die darf jetzt auf jeden Fall aufgezogen werden. Der Montag, der schickt uns dann wieder einen richtigen Sommertag vorbei. Ganz viel Sonnenschein und bis zu 30 Grad.
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0: Es lohnt sich also in doppelter Hinsicht für uns Eltern, wenn wir auch den eigenen Impfpass mitnehmen, wenn für unseren Nachwuchs eine Impfung ansteht.
1: In der Tat. Und ich bin eigentlich erstaunt, wie häufig ich gerade junge Eltern finde, die nicht ausreichend geimpft sind. Bei der Gelegenheit einer Kinderimpfung bietet sich's geradezu an, über diese Themen zu sprechen. Ich biete den Eltern relativ häufig auch an, den Elternimpfpass zu kontrollieren. Und wie gesagt, ich bin ziemlich erstaunt, wie häufig wir Eltern mitimpfen können.
0: Wie ist das eigentlich, wenn jemand den Impfpass verbummelt hat und gar nicht mehr weiß, wann seine letzte Impfung war? Kann man eigentlich zu viel impfen?
1: Nein, ein Überimpfen ist grundsätzlich nicht möglich.
0: Also dann am besten gleich mal gucken, wie der eigene Impfschutz aussieht und dann mit den Kindern zusammen den großen Peaks entgegennehmen. Danke an Kinderarzt Jens-Uwe Köhler. 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
1: Hallo, ich bin Nils und ihr hört Radio Teddy. Habt ihr es gehört? Zur Begrüßung habe ich Hallo gesagt. Komisches Wort, Hallo. Warum sagen wir denn zur Begrüßung eigentlich Hallo? Das hat in der Hauptsache etwas mit dem Telefon zu tun. Aber fangen wir mal mit dem Wort selber an. Das kommt wohl vom Wort Holla. Das war früher der Ruf, um den Fährmann mit seiner Fähre zu sich ans Ufer zu rufen. Im Englischen wurde der Fährmann so ähnlich gerufen, nämlich Hello. Und das hat sich so auch zu einer Begrüßung entwickelt. Und als dann das Telefon erfunden wurde, da wurde im Englischen festgelegt, dass die offizielle Begrüßung das Wort Hello sein muss. Und deshalb melden sich in den meisten Sprachen der Welt die Menschen am Telefon auch mit Hello, Hallo oder Hallo. Und als vor ungefähr 100 Jahren immer mehr Menschen Telefone bekamen, hat das angefangen, dass man sich halt auch auf der Straße oder in der Schule oder auf der Arbeit mit dem Wort Hallo begrüßt hat.
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0: Sternenklarer Himmel über Deutschland. Bis zu 16 Grad erreichen wir. Also die Sommerdecke, die darf jetzt auf jeden Fall aufgezogen werden. Der Montag, der schickt uns dann wieder einen richtigen Sommertag vorbei. Ganz viel Sonnenschein und bis zu 30 Grad.
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0: 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Und jeden Tag zwischen 10 und 2 spreche ich mit euch über die Familie.
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0: Ihr habt abgestimmt zu unserer Radio Teddy Familienfrage des Tages. Ob ihr das auch kennt, dass die Großeltern mehr erlauben als ihr? Und es war mir fast klar, über 80% haben da auf Ja geklickt. Und so schön das ja auch ist, wenn unsere Eltern unsere Kinder verwöhnen, kann das ja auch manchmal zu ein paar kleinen Schwierigkeiten führen. Radio Teddy Familienexpertin Henriette Grünert. Wenn es aber so ein paar Dinge gibt, die uns als Eltern sehr, sehr wichtig sind, wie bringe ich das denn meinen Eltern oder Schwiegereltern schon bei, dass man darauf trotzdem besteht, ohne dass es nachher so ist, dass man Weihnachten nicht mehr zusammen am Tisch sitzen kann?
2: Aber alleine das ist schon Wahnsinn, ne? Dass wir uns scheuen, das zu kommunizieren. Das sind ja unsere Kinder und unsere Idee von Erziehung. Und da sind wir dann wieder Kind plötzlich, ne? Und trauen uns nicht zu sagen, aber Leute, ja, so geht es nicht. Das könnt ihr so nicht machen. Ne? Also da auch das Selbstbewusstsein haben, zu sagen, es ist mein Kind, das sind unsere Erziehungsmethoden. Ne? Wir haben uns Gedanken vorher drüber gemacht. Und deshalb möchte ich, dass die und die Dinge vielleicht nicht so sind, wie sie jetzt gerade sind, sondern ich würde euch vorschlagen, macht's lieber so und so. Das macht's mir leichter, das macht's unserem Zuhause leichter. Und das wünsche ich mir für mein Kind. Das dürfen wir genauso kommunizieren.
0: Vielen Dank an Radio Teddy Familienexpertin Henriette Grünert.
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4: Mit Romy Ortwald. Hallo zusammen. Und das sind die wichtigsten Meldungen des Tages. In Deutschland gibt es wieder mehr Störche, weil Feuchtgebiete besser geschützt und manche Landschaften wieder naturnäher gemacht werden. Dort finden die Vögel mehr Nahrung und gute Plätze für ihre Nester. Besonders in Sachsen zeigt sich das deutlich. Laut einer Sprecherin des NABUs Dresden wurde bei den Weißstörchen jetzt ein neuer Höchststand gezählt. Im vergangenen Jahr gab es fast 500 Brutpaare. Und in diesem Jahr könnten es sogar noch mehr werden. Brotteig kann jetzt sogar Urlaub machen. In Kiel hat jetzt das erste Sauerteig-Hotel in Deutschland eröffnet. Sauerteig ist ein besonderer Teig zum Brotbacken. Er kann jahrelang genutzt werden, muss aber regelmäßig mit Mehl und Wasser versorgt werden. Genau das übernimmt die Bäckerei jetzt, wenn die Besitzer verreist sind. So wartet der Teig gut betreut im Glas, bis zu Hause wieder gebacken wird. Ein seltener Besuch hat Urlauber an der Ostsee staunen lassen. Auf der Insel Usedom ist ein Elch aus dem Wasser gekommen, über den Strand gelaufen und in den Dünen verschwunden. Gesehen wurde das bei Köpinsee. Elche sind in Deutschland nur selten unterwegs, tauchen im Nordosten aber immer mal wieder auf. Oft kommen sie aus Polen herüber. Forscher haben im Regenwald von Guyana in Südamerika ein ungewöhnliches Höhlensystem entdeckt. Es liegt versteckt hinter einem Wasserfall in einer schwer zugänglichen Landschaft mit sogenannten Tafelbergen. In der Höhle fanden sie Tiere, die besonders an das Leben in der Dunkelheit angepasst sind. Darunter blinde Garnelen. Das Land ist voller schwer zugänglicher Naturwunder. Die Meere werden langsam höher und das liegt vor allem daran, dass warmes Wasser mehr Platz braucht als kaltes. Das zeigt eine neue Studie. Fachleute sagen, wenn sich die Erde erwärmt, dehnt sich das Meereswasser aus und der Meeresspiegel steigt. Dazu kommt auch schmelzendes Eis von Gletschern und an den Polen macht die Meere voller. Besonders für Menschen, die an den Küsten leben, ist das aber wichtig zu wissen. Denn so können sie die Deiche, Häuser und Straßen besser vor Überschwemmungen schützen. Der FC Bayern hat den DFB-Pokal gewonnen und damit das Double geschafft. Das heißt Meisterschaft und Pokalsieg in einer Saison. Bayern hat 3:0 gegen Stuttgart gewonnen. Harry Kane war der Held des Abends. Er hat alle drei Tore geschossen. Zwischendurch musste das Finale wegen Pyrotechnik und Fanprotesten kurz unterbrochen werden. Soweit die Meldungen und die Radio Teddy Nachrichten zum Nachhören jederzeit in der Radio Teddy App.
5: Sternenklarer Himmel über Deutschland, bis zu 16 Grad erreichen wir. Also die Sommerdecke, die darf jetzt auf jeden Fall aufgezogen werden. Der Montag, der schickt uns dann wieder einen richtigen Sommertag vorbei. Ganz viel Sonnenschein und bis zu 30 Grad.
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1: Es wundert mich überhaupt nicht, dass mehr als 85% von euch auf unseren Radio Teddy Social Media Kanälen mit Ja gestimmt haben, als ich euch gefragt habe, kennt ihr das, dass eure Kids keinen Bock zum Aufräumen haben? Radio Teddy Familienexpertin Henriette Grünert, warum ist es denn für unsere Kinder so schwer? Beziehungsweise warum haben sie überhaupt gar keine Lust, ihr Spielzeug wieder wegzuräumen?
2: Ich glaube, Aufräumen ist so ein Erwachsenenkonzept. So, wir wollen es ordentlich, damit es auch im Kopf ordentlich ist. Ne? Das ist ja immer so dieses im Außenordnung, im Innenordnung und andersrum. Ne? Wir wollen wissen, was ist wo. Das gibt uns Sicherheit, das macht es planbar über den Tag. Und ich glaube, das verstehen Kinder häufig einfach nicht. Ne? Warum soll ich jetzt vielleicht auch mein gerade gebautes wegräumen? Warum? Ja, ich habe mir so viel Mühe damit gegeben. Ich habe hier die Straße gebaut und weiß ich nicht, die Schlösser und meine Puppen drapiert. Warum zur Hölle soll ich es wegräumen? Ne? Also da, glaube ich, muss man einfach gucken, warum ist ein Ordnungssystem vielleicht auch wichtig? Ne? Und das kann man ja gut am Beispiel machen. Wenn jetzt dein Lego mit den Puppen durcheinander fliegt, findest du nachher dein Teil gar nicht mehr, was du vielleicht am letzten Schlossturm brauchst. Ja. Ne? So, das heißt, da lass uns doch gucken, dass wir sortieren. Und ansonsten ein bisschen Chaos sein lassen.
1: Das habe ich mir mittlerweile auch angewöhnt. Also ich sage zu meinem 6-jährigen Sohn Hannes auch immer, okay, wenn du jetzt was nicht findest, du hättest es ja gleich an die Stelle hinräumen können, wo es hingehört. Vielen Dank an Radio Teddy Familienexpertin Henriette Grünert.
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1: Mit Nils, hallo. Lara fragt, warum dürfen Kinder eigentlich keinen Kaffee trinken? Eigentlich müsste man sagen, Kinder sollten keinen Kaffee trinken, weil es natürlich nicht verboten ist. Aber der Grund, warum Kaffee für Kinder nicht gut ist, ist der Stoff Koffein, der im Kaffee drin ist. Koffein regt den Kreislauf an und macht für kurze Zeit wach. Klingt eigentlich nicht schlecht, aber Kinder könnten durch Koffein ganz überdreht und hibbelig werden und sogar Bauchschmerzen bekommen. Deshalb ist für sie der sogenannte Getreidekaffee besser. Da ist überhaupt kein Koffein drin und er schmeckt fast wie echter Kaffee. Aber da stellt sich die Frage, schmeckt Kindern dieses schwarze, etwas bittere Getränk überhaupt? Den meisten wahrscheinlich nicht. Kaffee wird übrigens aus Kaffeebohnen hergestellt. Diese werden geröstet und gemahlen und dann kann man mit heißem Wasser Kaffee brühen. Die Kaffeebohnen werden aus den Steinfrüchten verschiedener Pflanzen gewonnen. Und diese wachsen nicht hier bei uns in Deutschland, sondern vor allem in Mittel- und Südamerika, in Asien und Afrika.
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8: Sternenklarer Himmel über Deutschland, bis zu 16 Grad erreichen wir. Also die Sommerdecke, die darf jetzt auf jeden Fall aufgezogen werden. Der Montag, der schickt uns dann wieder einen richtigen Sommertag vorbei. Ganz viel Sonnenschein und bis zu 30 Grad.
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0: Schatz.
1: Und Kinder, was macht ihr in der Pause?
2: Wir
3: okay.
2: Wir rennen.
3: Und der?
2: Der pennt. Power, Pause.
3: Und ihr?
2: Wir laufen.
3: Okay.
2: Wir rennen.
1: Und der?
2: Der

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1: Und jetzt geht's um den gesunden Kinderschlaf. Damit verbunden ist natürlich auch immer der gesunde Elternschlaf. Und viele von uns kennen das, obwohl das Kind längst durchschläft. Wir Erwachsenen haben dann plötzlich Probleme durchzuschlafen. Ich spreche darüber mit Schlafmedizinerin Dr. Samia Liddle-Elk. Sammy, welche Möglichkeiten gibt's, wenn das Kind jetzt endlich durchschläft und Mama und Papa quasi verlernt haben, durchzuschlafen?
2: Ja, das ist ein sehr frustrierender Moment für viele Eltern, wenn sie merken, jetzt können sie eigentlich und können dann doch nicht schlafen. Der allerwichtigste Tipp ist, sich damit keinen Stress zu machen und nochmal zu überprüfen, ob man vor dem Schlafengehen sich auch genug Zeit genommen hat, um herunterzufahren, um wirklich auch den Abend und den Schlaf einzuläuten. Das heißt, keine Geschäftsmails abends noch beantworten, die Steuererklärung machen und sich womöglich streiten, sondern wirklich eher dann auch zur Ruhe zu finden. Abendrituale sind für Kinder super wichtig, aber für uns Erwachsene auch. Können uns auch dabei helfen, zu schlafen. Manch einem hilft es auch, sich von seinen eigenen Gedanken und seiner Aufgewühltheit durch Hörbücher oder Hörspiele abzulenken. Das klappt nicht nur bei Kindern, auch bei Erwachsenen häufig. Viele Hörspiel-Apps kann man auch mit einem Timer so einstellen, dass die irgendwann dann auch aufhören nach einer Dreiviertelstunde, Stunde. Aber am wenigsten hilft, sich Stress mit der Situation zu machen.
1: Ganz konkret, Sammy, wenn wir jetzt in der Nacht wach werden, aufstehen oder liegen bleiben?
2: Was man nicht tun sollte, ist wie so ein Grillspieß sich hin und her drehen und immer frustrierter werden. Also wenn man dann das Gefühl hat, man ist echt wach, dann wirklich aufstehen und irgendwas Monotones machen, bis man wieder so müde ist, dass man eher schlafen könnte und dann wieder ins Bett gehen.
1: Also auf keinen Fall den Grillspieß machen. Danke für den Tipp. Schlafmedizinerin Dr. Samia Liddle-Elk zum Thema Schlafstörungen bei Eltern.
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4: Mit Romy Ortwald. Hallo zusammen. Und das sind die wichtigsten Meldungen des Tages. In Deutschland gibt es wieder mehr Störche, weil Feuchtgebiete besser geschützt und manche Landschaften wieder naturnäher gemacht werden. Dort finden die Vögel mehr Nahrung und gute Plätze für ihre Nester. Besonders in Sachsen zeigt sich das deutlich. Laut einer Sprecherin des NABUs Dresden wurde bei den Weißstörchen jetzt ein neuer Höchststand gezählt. Im vergangenen Jahr gab es fast 500 Brutpaare. Und in diesem Jahr könnten es sogar noch mehr werden. Brotteig kann jetzt sogar Urlaub machen. In Kiel hat jetzt das erste Sauerteig-Hotel in Deutschland eröffnet. Sauerteig ist ein besonderer Teig zum Brotbacken. Er kann jahrelang genutzt werden, muss aber regelmäßig mit Mehl und Wasser versorgt werden. Genau das übernimmt die Bäckerei jetzt, wenn die Besitzer verreist sind. So wartet der Teig gut betreut im Glas, bis zu Hause wieder gebacken wird. Ein seltener Besuch hat Urlauber an der Ostsee staunen lassen. Auf der Insel Usedom ist ein Elch aus dem Wasser gekommen, über den Strand gelaufen und in den Dünen verschwunden. Gesehen wurde das bei Köpinsee. Elche sind in Deutschland nur selten unterwegs, tauchen im Nordosten aber immer mal wieder auf. Oft kommen sie aus Polen herüber. Forscher haben im Regenwald von Guyana in Südamerika ein ungewöhnliches Höhlensystem entdeckt. Es liegt versteckt hinter einem Wasserfall in einer schwer zugänglichen Landschaft mit sogenannten Tafelbergen. In der Höhle fanden sie Tiere, die besonders an das Leben in der Dunkelheit angepasst sind. Darunter blinde Garnelen. Das Land ist voller schwer zugänglicher Naturwunder. Die Meere werden langsam höher und das liegt vor allem daran, dass warmes Wasser mehr Platz braucht als kaltes. Das zeigt eine neue Studie. Fachleute sagen, wenn sich die Erde erwärmt, dehnt sich das Meereswasser aus und der Meeresspiegel steigt. Dazu kommt auch schmelzendes Eis von Gletschern und an den Polen macht die Meere voller. Besonders für Menschen, die an den Küsten leben, ist das aber wichtig zu wissen. Denn so können sie die Deiche, Häuser und Straßen besser vor Überschwemmungen schützen. Der FC Bayern hat den DFB-Pokal gewonnen und damit das Double geschafft. Das heißt Meisterschaft und Pokalsieg in einer Saison. Bayern hat 3:0 gegen Stuttgart gewonnen. Harry Kane war der Held des Abends. Er hat alle 3 Tore geschossen. Zwischendurch musste das Finale wegen Pyrotechnik und Fanprotesten kurz unterbrochen werden. Soweit die Meldungen und die Radio Teddy Nachrichten zum Nachhören jederzeit in der Radio Teddy App.
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1: Heute mit Kinderarzt Jens-Uwe Köhler. Heute geht's um Kopfläuse. Und bei Kopflausbefall hilft entweder viel Geduld mit einem Läusekamm oder eben Spezialshampoo aus der Apotheke. Tja, und welche zusätzlichen Hygienemaßnahmen sind notwendig? Können Läuse beispielsweise auf dem Kopfkissen überleben und von da aus zurück auf den Kopf krabbeln, wenn die Haare entlaust wurden?
2: Nee, das ist so nicht. Also die Läuse sind wirklich hochspezialisiert, um auf der Kopfhaut zu leben. Beispielsweise braucht das Weibchen, nachdem es Blut gesaugt hat aus der Kopfhaut und ihre eigenen Eier ablegen möchte, unbedingt ein Haar, das eine bestimmte Länge hat, weil das Ei immer 5 mm über der Kopfhaut abgelegt wird. Das heißt, nur dort kann die Laus sich wohlfühlen. Und wenn die irgendwann mal aufs Kopfkissen gelangt, dann ist es fast nicht mehr überlebensfähig.
1: Das heißt, ich muss jetzt nicht die Bettwäsche nehmen und die bei 90 Grad durchwaschen?
2: Nein, ich glaube, das ist zu großer Aufwand. Was aber passieren kann, wenn die Laus sich mal in der Pudelmütze verirrt, das ist wirklich ein Verirren, das ist nicht ihr natürlicher Lebensraum, dann kann das natürlich, wenn der Pudel auf den anderen Kopf getragen wird, plötzlich übertragen werden. Aber das ist eher wirklich eine seltene Ausnahme.
1: Und als Eltern gehen wir dann einfach mal eine Zeit lang nicht ganz so dicht zum Kuscheln an die Kinder ran oder kuscheln ohne Kopf zusammenstecken.
2: In der Tat erlebe ich das überhaupt nicht selten, dass das dann ein Familienproblem ist. Und in der Tat ist das gelegentlich so, dass eine Mama, die jetzt mit ihrem Kind kommt, die ja vielleicht allein lebend ist, mich bittet, gucken Sie mal an meinen Kopf, das juckt's auch. Und nicht selten finde ich dann tatsächlich genau auch an dem Kopf der Mama das gleiche Problem.
1: Also in der Läusezeit sozusagen kopflos kuscheln. Danke an Kinderarzt Jens-Uwe Köhler. Seit 30 Jahren hat er eine eigene Praxis und ist außerdem Papa von 3 Söhnen, hat das also auch schon mal alles durch.
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0: jetzt mit ihrem Kind kommt, die ja vielleicht alleinlebend ist, mich bitte gucken Sie mal an meinen Kopf, das juckt's auch. 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
1: Also in der Läusezeit sozusagen kopflos kuscheln.

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1: Mit Nils, hallo. Es ist Pfingsten und dazu haben wir eine Frage von Oskar.
2: Meine Frage ist, was ist eigentlich Pfingsten?
1: Pfingstsonntag und Pfingstmontag sind christliche Feiertage. Und weil Deutschland ein überwiegend christliches Land ist, egal ob evangelisch oder katholisch, haben wir eben alle frei. Das Wort Pfingsten kommt aus dem Altgriechischen von Pentekoste. Das bedeutet das 50. Denn Pfingsten fällt auf den 50. Tag nach Ostern. Gut, das allein ist natürlich noch kein Grund zu feiern, aber 50 Tage nach Ostern ist etwas passiert. So glauben zumindest die Christen. Nachdem Jesus Christus an Ostern wieder auferstanden war, kam 50 Tage später der Heilige Geist auf die Erde. Die Jünger von Jesus, das waren seine Anhänger, sahen also zu Pfingsten den Heiligen Geist. Und plötzlich konnten die Jünger alle Sprachen der Welt sprechen. Das war das Pfingstwunder, das die Jünger eben dem Heiligen Geist verdankten. Und weil sie auf einmal alle Menschen auf der ganzen Welt verstehen konnten und mit ihnen sprechen, konnten die Jünger auch allen Menschen die Worte von Gott und Jesus weitererzählen. Darum sagt man auch, dass Pfingsten die Geburtsstunde der christlichen Kirche ist, weil die Kirche ja die Botschaft Gottes verbreitet. Wir feiern an Pfingsten also den Geburtstag der Kirche. Na dann, Happy Birthday!
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11: Sternenklarer Himmel über Deutschland, bis zu 16 Grad erreichen wir. Also die Sommerdecke, die darf jetzt auf jeden Fall aufgezogen werden. Der Montag, der schickt uns dann wieder einen richtigen Sommertag vorbei. Ganz viel Sonnenschein und bis zu 30 Grad.
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1: Bei Kindern, die nicht sowieso schon mit Haustieren aufwachsen, ist der Wunsch oft ganz, ganz, ganz groß. Sie möchten gerne ein Haustier haben. Das zeigt auch unsere Abstimmung auf den Radio Teddy Social Media Kanälen. Viele eurer Kinder möchten unbedingt ein Haustier haben. Und so eine Anschaffung will ja gut überlegt sein. Radio Teddy Familienexperte Detlef Nolte vom Bremer Forschungskreis Heimtiere in der Gesellschaft. Ab wann ist denn wirklich der richtige Zeitpunkt für ein Haustier?
2: Die wesentliche Voraussetzung ist natürlich, dass es das Tier als wirkliches Lebewesen erkennt und respektiert und auch so mit ihm umgeht und nicht als Spielzeugersatz, was man behandeln kann wie eine Puppe oder wie ein Spielzeugauto. Das sollten die Eltern ganz genau beobachten. Es ist eh am sinnvollsten, dass wenn Kinder spontan oder durch Freunde vermittelt den Wunsch haben, ein Tier zu haben, erstmal ausprobieren, wie ihr Kind ganz besonders mit Tieren umgeht. Also zum Beispiel beobachten, wie es bei Freunden mit dem Meerschweinchen umgeht oder wenn man mal in ein Tierheim geht, wie es da sich gegenüber Tieren verhält. Daran kann man schon viel ablesen, ob es behutsam mit dem Tier umgeht oder es vielleicht noch nicht reif genug dafür ist, zu verstehen, worum es sich eigentlich beim Tier handelt.
1: Vielen Dank an Radio Teddy Familienexperte Detlef Nolte vom Bremer Forschungskreis Heimtiere in der Gesellschaft.

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4: Mit Romy Ortwald. Hallo zusammen. Und das sind die wichtigsten Meldungen des Tages. In Deutschland gibt es wieder mehr Störche, weil Feuchtgebiete besser geschützt und manche Landschaften wieder naturnäher gemacht werden. Dort finden die Vögel mehr Nahrung und gute Plätze für ihre Nester. Besonders in Sachsen zeigt sich das deutlich. Laut einer Sprecherin des NABUs Dresden wurde bei den Weißstörchen jetzt ein neuer Höchststand gezählt. Im vergangenen Jahr gab es fast 500 Brutpaare. Und in diesem Jahr könnten es sogar noch mehr werden. Brotteig kann jetzt sogar Urlaub machen. In Kiel hat jetzt das erste Sauerteig-Hotel in Deutschland eröffnet. Sauerteig ist ein besonderer Teig zum Brotbacken. Er kann jahrelang genutzt werden, muss aber regelmäßig mit Mehl und Wasser versorgt werden. Genau das übernimmt die Bäckerei jetzt, wenn die Besitzer verreist sind. So wartet der Teig gut betreut im Glas, bis zu Hause wieder gebacken wird. Ein seltener Besuch hat Urlauber an der Ostsee staunen lassen. Auf der Insel Usedom ist ein Elch aus dem Wasser gekommen, über den Strand gelaufen und in den Dünen verschwunden. Gesehen wurde das bei Köpinsee. Elche sind in Deutschland nur selten unterwegs, tauchen im Nordosten aber immer mal wieder auf. Oft kommen sie aus Polen herüber. Forscher haben im Regenwald von Guyana in Südamerika ein ungewöhnliches Höhlensystem entdeckt. Es liegt versteckt hinter einem Wasserfall in einer schwer zugänglichen Landschaft mit sogenannten Tafelbergen. In der Höhle fanden sie Tiere, die besonders an das Leben in der Dunkelheit angepasst sind. Darunter blinde Garnelen. Das Land ist voller schwer zugänglicher Naturwunder. Die Meere werden langsam höher und das liegt vor allem daran, dass warmes Wasser mehr Platz braucht als kaltes. Das zeigt eine neue Studie. Fachleute sagen, wenn sich die Erde erwärmt, dehnt sich das Meereswasser aus und der Meeresspiegel steigt. Dazu kommt auch schmelzendes Eis von Gletschern und an den Polen macht die Meere voller. Besonders für Menschen, die an den Küsten leben, ist das aber wichtig zu wissen. Denn so können sie die Deiche, Häuser und Straßen besser vor Überschwemmungen schützen. Der FC Bayern hat den DFB-Pokal gewonnen und damit das Double geschafft. Das heißt Meisterschaft und Pokalsieg in einer Saison. Bayern hat 3:0 gegen Stuttgart gewonnen. Harry Kane war der Held des Abends. Er hat alle drei Tore geschossen. Zwischendurch musste das Finale wegen Pyrotechnik und Fanprotesten kurz unterbrochen werden. Soweit die Meldungen und die Radio Teddy Nachrichten zum Nachhören jederzeit in der Radio Teddy App.
5: Sternenklarer Himmel über Deutschland, bis zu 16 Grad erreichen wir. Also die Sommerdecke, die darf jetzt auf jeden Fall aufgezogen werden. Der Montag, der schickt uns dann wieder einen richtigen Sommertag vorbei. Ganz viel Sonnenschein und bis zu 30 Grad.
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1: Viele von uns kennen inzwischen Brillen mit Blaulichtfilter und auch den Nachtmodus am Smartphone, denn inzwischen wissen wir, dass digitale Medien einen Einfluss auf unseren Schlaf haben. Schlafmedizinerin Dr. Samia Little-Elk erklärt, wie Bildschirmzeiten den Schlaf der ganzen Familie beeinflussen und worauf wir Eltern dabei achten müssen.
2: Also zum einen möchte der Körper am Abend gerne runterfahren und am Bildschirm sitzen verhindert das meistens. Man kann zwar einerseits, wenn man das früh genug am Abend macht, durchaus auch so ein bisschen runterfahren, weil es ablenkt von so Alltagssorgen und so, das ist was Entspannendes. Aber unmittelbar vor dem Einschlafen stört es eher, weil es nochmal aufwühlt. Und das andere ist, dass wir durch dieses Licht, vor allen Dingen den hohen Blaulichtanteil, den Bildschirme häufig haben, das unterdrückt die Produktion oder Ausschüttung des Schlafhormons Melatonin, sowohl bei Erwachsenen als auch bei Kindern.
1: Sammy, was bedeutet das denn für alle Eltern, die ganz viel am Bildschirm arbeiten müssen? Kann man davon Schlafstörungen bekommen?
2: Vor allen Dingen in der zweiten Tageshälfte, beziehungsweise wenn es zum Abend hingeht, dann ist es wichtig, dass wir diesem Blaulichtanteil nicht mehr so ausgesetzt sind. Also ich sag mal so, bei den letzten 2-3 Stunden vor dem Schlafen gehen, sollten wir zumindest einen Blaulichtfilter im Bildschirm haben. Aber wir wissen auch, dass der Blaulichtanteil alleine das nicht ausmacht. Es ist wirklich auch das Aktivierungsniveau, das wir haben, vor allen Dingen Kinder bekommen, wenn sie in Bildschirme schauen. Und was ganz fatal ist, wenn wir jetzt auch über etwas ältere Kinder sprechen, wenn die dann auch noch so im Kontakt sind, wenn die chatten mit anderen Kindern. Also all das sollte am Abend auf gar keinen Fall mehr passieren.
1: Also 2-3 Stunden vor dem Schlafengehen am besten auf Bildschirmzeit verzichten. Das gilt für Kinder und für uns Eltern. Das rät Radio Teddy Familienexpertin, Schlafmedizinerin Dr. Samia Little-Elk. 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
1: Mit Nils, hallo. Sarah hat eine interessante Frage. Sie möchte wissen, warum singen wir eigentlich? Kurz gesagt, weil es gesund ist und schlau macht. Tatsächlich. Wenn ihr singt, dann werden in eurem Gehirn die Hirnteile beschäftigt, die euch belohnen. Es werden dann Stoffe im Körper ausgeschüttet, die sich gut anfühlen. Außerdem werden noch andere Stoffe ausgeschüttet. Oxytocin zum Beispiel. Dieses Hormon, dieser chemische Stoff, sorgt dafür, dass euer Gedächtnis besser wird. Ihr könnt euch dann Sachen besser merken. Das haben Forscher herausgefunden. Wenn ihr regelmäßig immer wieder singt, dann wird euer Gehirn sogar langfristig klüger. Und nicht nur für kurze Zeit. Durch Singen werden bestimmte Hirnteile besser vernetzt, also miteinander verbunden. Die Forscher haben singende Kinder verglichen mit Kindern, die nicht regelmäßig trällern. Das Ergebnis? Kinder mit Gesangsunterricht haben die besseren Schulnoten.
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0: Sternenklarer Himmel über Deutschland. Bis zu 16 Grad erreichen wir. Also die Sommerdecke, die darf jetzt auf jeden Fall aufgezogen werden. Der Montag, der schickt uns dann wieder einen richtigen Sommertag vorbei. Ganz viel Sonnenschein und bis zu 30 Grad.
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1: Oha, also ich weiß, wenn meine Mutter heute hätte abstimmen können auf den Radio Teddy Social Media Kanälen bei meiner Frage, ob ihr das auch kennt, dass die Kinder keinen Bock auf die Hausarbeit haben und sich davor drücken. Meine Mutter hätte wahrscheinlich rückblickend 10-mal auf Ja gedrückt. Ich war ein absoluter Haushaltsmuffel, hab so gar nichts gemacht, nicht mal mein Zimmer aufgeräumt. Meine Mutter ist fast verzweifelt. Umso froher ist sie, dass ich jetzt alles immer so schön sauber halte. Aber es geht vielen von unseren Kindern so, wenn ich das richtig sehe, dass sie einfach keine Lust haben, sich so wirklich richtig am Haushalt zu beteiligen und kleine Aufgaben zu übernehmen. Radio Teddy Familienexpertin Henriette Grünert, was mache ich denn dann?
2: Ich würde dranbleiben, ne? Auch da klare Ansagen, klare Strukturen. Jeder hat seine Aufgabe. Kinder erleben uns als Modell, ne? Wenn Mama ihre Socken auszieht, packt sie die auch in die Wäsche, in den Wäschekorb, und Papa räumt sein Kaffeeglas auch in die Spülmaschine und stellt es nicht nur daneben, ne? So uns als Modell, und dann immer wieder dranbleiben. Man kann als Familie so die Klassiker machen, Wochenpläne, zu sagen, jeder hat seine Aufgabe, das kann in der Woche wechseln, das kann wöchentlich wechseln, wie man das auch immer sich als Familie auskaspert, aber klare Zuständigkeiten und dann immer wieder dranbleiben. Nicht über ein Belohnungssystem, sondern immer wieder mit dem Gefühl, wir wollen hier alle zusammen und wir wollen alle zusammen, dass es halbwegs ordentlich ist, also machen wir auch alle zusammen was dafür.
1: Vielen Dank an Radio Teddy Familienexpertin Henriette Grünert.

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3: Mit Romy Ortwald. Hallo zusammen. Und das sind die wichtigsten Meldungen des Tages. In Deutschland gibt es wieder mehr Störche, weil Feuchtgebiete besser geschützt und manche Landschaften wieder naturnäher gemacht werden. Dort finden die Vögel mehr Nahrung und gute Plätze für ihre Nester. Besonders in Sachsen zeigt sich das deutlich. Laut einer Sprecherin des NABUs Dresden wurde bei den Weißstörchen jetzt ein neuer Höchststand gezählt. Im vergangenen Jahr gab es fast 500 Brutpaare. Und in diesem Jahr könnten es sogar noch mehr werden. Brotteig kann jetzt sogar Urlaub machen. In Kiel hat jetzt das erste Sauerteig-Hotel in Deutschland eröffnet. Sauerteig ist ein besonderer Teig zum Brotbacken. Er kann jahrelang genutzt werden, muss aber regelmäßig mit Mehl und Wasser versorgt werden. Genau das übernimmt die Bäckerei jetzt, wenn die Besitzer verreist sind. So wartet der Teig gut betreut im Glas, bis zu Hause wieder gebacken wird. Ein seltener Besuch hat Urlauber an der Ostsee staunen lassen. Auf der Insel Usedom ist ein Elch aus dem Wasser gekommen, über den Strand gelaufen und in den Dünen verschwunden. Gesehen wurde das bei Köpinsee. Elche sind in Deutschland nur selten unterwegs, tauchen im Nordosten aber immer mal wieder auf. Oft kommen sie aus Polen herüber. Forscher haben im Regenwald von Guyana in Südamerika ein ungewöhnliches Höhlensystem entdeckt. Es liegt versteckt hinter einem Wasserfall in einer schwer zugänglichen Landschaft mit sogenannten Tafelbergen. In der Höhle fanden sie Tiere, die besonders an das Leben in der Dunkelheit angepasst sind. Darunter blinde Garnelen. Das Land ist voller schwer zugänglicher Naturwunder. Die Meere werden langsam höher und das liegt vor allem daran, dass warmes Wasser mehr Platz braucht als kaltes. Das zeigt eine neue Studie. Fachleute sagen, wenn sich die Erde erwärmt, dehnt sich das Meereswasser aus und der Meeresspiegel steigt. Dazu kommt auch schmelzendes Eis von Gletschern und an den Polen macht die Meere voller. Besonders für Menschen, die an den Küsten leben, ist das aber wichtig zu wissen. Denn so können sie die Deiche, Häuser und Straßen besser vor Überschwemmungen schützen. Der FC Bayern hat den DFB-Pokal gewonnen und damit das Double geschafft. Das heißt Meisterschaft und Pokalsieg in einer Saison. Bayern hat 3:0 gegen Stuttgart gewonnen. Harry Kane war der Held des Abends. Er hat alle 3 Tore geschossen. Zwischendurch musste das Finale wegen Pyrotechnik und Fanprotesten kurz unterbrochen werden. Soweit die Meldungen und die Radio Teddy Nachrichten zum Nachhören jederzeit in der Radio Teddy App.
4: Sternenklarer Himmel über Deutschland, bis zu 16 Grad erreichen wir. Also die Sommerdecke, die darf jetzt auf jeden Fall aufgezogen werden. Der Montag, der schickt uns dann wieder einen richtigen Sommertag vorbei. Ganz viel Sonnenschein und bis zu 30 Grad.
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0: Wir sprechen hier bei mir am Vormittag immer über Familienthemen, über die kleinen Special Effects, die es in jeder Familie gibt. Heute ein Thema über uns Eltern. Ich wollte von euch wissen, liebe Eltern, kennt ihr das, dass der Partner, die Partnerin bei der Hausarbeit nachbessern oder macht ihr das vielleicht sogar selber? Und unsere Radio Teddy Social Media Abstimmung ist da schon recht deutlich. Über 80% von euch kennen das von zu Hause. Ich frage jetzt mal nach bei Radio Teddy Familienexpertin und Psychologin Henriette Grünert. Wie kann es sein, dass mein Partner, meine Partnerin mich einfach im Haushalt korrigieren? Und wie reagiere ich dann am besten?
2: Kennen wir, glaube ich, auch. Also ich kenne es auch. Ja, bei uns bin ich die da auch so ein System, ne? Und wenn das System nicht so ist, dann ist es schon irgendwie doof. Ich glaube, es ist wie immer, wir müssen auch lernen, Dinge loszulassen und nicht immer alles in unserer Hand haben zu wollen und anderen zu vertrauen, dass die das genauso gut können wie wir. Ne? Das fängt ja auch an mit, wir geben Kinder in die Betreuung. Da vertrauen wir ja auch den anderen, dass die das genauso gut oder zumindest halb so gut machen wie wir, weil sonst würden wir unser Kind da nicht hingeben. Und so ist das mit dem Partner, der Partnerin genauso. Ne? Also Dinge loszulassen. Am Ende geht es viel um Anerkennung, die wir uns wünschen, dass der andere sagt, ja, das sehe ich. Da geht es uns nicht anders als unseren Kindern. Ne? Die wollen das von uns auch, aber genauso wollen wir das natürlich auch.
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1: Mit Nils, hallo. Sind Pollen und Blütenstaub eigentlich das Gleiche? Das hat uns Adam gefragt. Ja, Blütenstaub und Pollen sind das Gleiche. Der Begriff Pollen stammt aus dem Lateinischen und bedeutet so viel wie Staubmehl. Es handelt sich um die männlichen Keimzellen von Samenpflanzen. Der weibliche Teil der Blüte heißt Narbe oder Stempel. Wenn die Pollen auf die klebrige Narbe geraten, nennt man das Bestäubung. Nach der Bestäubung wachsen die Samen. Die Samen können auch als Kerne von Früchten vorkommen oder als Nüsse. Aus den Samen wachsen dann unter guten Bedingungen wieder neue Pflanzen. Meistens erledigen Insekten die Bestäubung. Die Blüten locken sie mit ihren Farben, ihrem Duft und ihrem Nektar an. Beim Sammeln von Nektar bleiben Pollen an den Insekten hängen. Auf der nächsten Blüte streift sich ein Teil der Pollen auf der Narbe wieder ab. Es gibt jedoch auch Blüten, die schaffen das ohne Insekten. Der Wind wirbelt die Pollen durch die Luft und dabei geraten einige Pollenkörner auf die Narbe anderer Blüten der gleichen Art. Das reicht für die Bestäubung. So geht das unter anderem beim Getreide. Die meisten Pollen sind sehr fein, dass wir sie kaum sehen. Wenn wir sie sehen, zum Beispiel auf dem Fahrrad oder auf dem Auto, dann sprechen wir meist von Blütenstaub.
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0: Sternenklarer Himmel über Deutschland. Bis zu 16 Grad erreichen wir. Also die Sommerdecke, die darf jetzt auf jeden Fall aufgezogen werden. Der Montag, der schickt uns dann wieder einen richtigen Sommertag vorbei. Ganz viel Sonnenschein und bis zu 30 Grad.
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1: Und jetzt geht's um den gesunden Schlaf mit Schlafmedizinerin Dr. Samia Little-Elk. Denn wenn die Kinder gut schlafen, dann schlafen auch wir Erwachsenen besser. Für frisch gebackene Eltern ist erholsamer Schlaf allerdings erstmal ein Wunschtraum. Babys schlafen polyphasisch. Sie werden nachts immer wieder wach, um beispielsweise zu trinken. Und das ist ganz, ganz wichtig für ihre Entwicklung. Das dürfen die quasi gar nicht verschlafen. Sammy, du rätst frisch gebackenen Eltern, sich am besten tagsüber auch mal hinzulegen. Wenn das Baby eingeschlafen ist, dann ist da eine perfekte Gelegenheit für. Was ist aber, wenn man jetzt gar nicht so auf Kommando einschlafen kann?
2: Ja, ich würde den Anspruch ablegen, in dieser Zeit auch tief und fest zu schlafen, oder schlafen zu müssen, weil das funktioniert dann tatsächlich nicht. Und wie gesagt, unsere innere Uhr ist eigentlich nicht so eingestellt, dass wir tagsüber mehrmals schlafen. Also so ein Nachmittagsschläfchen ist bei uns meistens durchaus möglich. Zumindest haben wir da auch hormonell unser Tief, so nach dem Mittagessen. Für einen ist es eher so 13 Uhr, für den anderen eher 15, 16 Uhr. Und sich da mal hinzulegen, funktioniert ganz gut, weil wir da auch unser hormonelles Tief haben. Da sind wir auch eher nicht so leistungsfähig. Und wenn man sich da mal hinlegt, mal so ein Stündchen mitruht, dann selbst wenn man nicht tief und fest einschläft, man merkt oft nicht, dass man schon im Leichtschlaf war. Und der kann bereits erholsam sein.
1: Also da ganz entspannt rangehen, ohne Druck und trotzdem hinlegen. Danke. Das sagt Schlafmedizinerin Dr. Samia Little-Elk.
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